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Flüsse. Ein aufgehender Ballon, der gefüllt wird mit Luftschloss Helium. Und fliegen möchte endlich rauf zu den Sternenkollegen und nicht immer unten im pragmatischen Leben. 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

0: Hi, hi und herzlich willkommen zu Fair, Female on Air bei Radio Free FM. Wir kümmern uns heute in einem ziemlich langen durchgehenden Interview und nur unterbrochen durch ein paar Songs und Meinungen, die dazu passen, um das Thema Feminismus. Und ich finde es einfach nur super spannend. Viel Spaß dabei. Hallo Helena.
1: Hallo Susanne.
0: Danke, dass du heute gekommen bist.
1: Ja, es freut mich auch sehr.
0: Wir sind hier zwei Frauen. Du bist meine Expertin. Welche Art von Expertin bist du denn?
1: Ich bin Aktivistin bei Fridays for Future seit guten 6 Jahren mittlerweile. Deswegen auf jeden Fall ist das Klima ein ganz großes Thema bei mir. 2018 hat Greta Thunberg in Schweden einfach selbst als Privatperson angefangen, freitags sich vors Parlament zu setzen. Und daraus ist tatsächlich die weltweite Bewegung Fridays for Future entstanden.
0: Ja, und da sie Autistin sein soll, hat sie einfach durchgehalten.
1: Ja, sehr spannend, wie solche angeblichen Schwächen sich manchmal auch als wahnsinnige Stärken entpuppen können. Nee, genau, aber daraus hat sich eben Fridays for Future entwickelt. Und auch 2019 im Januar hat sich hier in Ulm Fridays for Future Ulm-Neu-Ulm gegründet. Ich bin im Oktober 2019 nach Ulm gezogen und bin da dann direkt auch beigetreten und bin seitdem aktiv, genau, und mit dem Orga-Team vor allem, also nicht nur bei den Demos, sondern ich organisiere seit vielen Jahren eben ganz aktiv mit.
0: Ja, aber dafür schlägt dein Herz. Damit sind wir eigentlich beim Thema, Helena, ich mache ja eine Frauensendung, das heißt, Greta Thunberg ist nicht alleine geblieben als Frau, sind alle Geschlechter dazugekommen und alle Identifikationen, die halt die Natur erhalten möchten. Was ist dein zweiter Schwerpunkt?
1: Naja, mein zweiter Schwerpunkt ist unschwer zu erkennen, dadurch, dass ich auch bei dir hier in der Sendung sitze. Ich brenne auch ganz stark für Feminismus. Ich würde sagen, das sind so meine zwei Herzensthemen. Übrigens interessant, weil du auch gerade meintest, das ist nicht bei Greta Thunberg geblieben. Ich finde es ganz spannend zu sehen, wie Fridays for Future und diese ganze Natur- und Nachhaltigkeitsbewegung ganz stark weiblich geprägt ist oder eben definitiv nicht männlich geprägt, um jetzt alle Geschlechter mehr einzuschließen. Das finde ich sehr bemerkenswert und wurde auch von verschiedenen Journalisten und an ganz vielen Stellen wird das klar herausgestellt. Es scheint unsere typisch weibliche Prägung quasi mit mehr Verantwortung zu übernehmen für Leben um uns herum, ob das jetzt gesellschaftlich ist oder biologisch veranlagt, was ich an der Stelle nicht glaube, scheint da tatsächlich was auszulösen, was es irgendwie Frauen wichtiger macht vielleicht oder da mehr Engagement fördert.
0: Ja, bei der Gelegenheit würde ich echt gerne mal recherchieren, ob die Männer, die sich in der Bewegung mitbefinden und engagieren, ob das Familienväter sind oder ob es Jungs aus und Männer aus intakten Familien sind oder eben aus nicht intakten Familien. Weißt du so ungefähr, worauf ich hinaus will? Dass eben dieser Schutzinstinkt, ja, ob der einem dann in die Wiege gelegt wurde.
1: Was empfindest oder was denkst du dabei, wenn ich das so sag? Bei Fridays for Future sind wir eine sehr, sehr junge Bewegung. Da sind recht wenig Familienväter mit dabei. Auf jeden Fall. Also die meisten Leute sind tatsächlich in der Jugend oder im frühen Erwachsenenalter.
0: Also ich bin, wie gesagt, eine Generation älter. Ich stamme vom Land. Wir Mädels mussten uns damals behaupten, wenn die Jungs es mal haben krachen lassen. Und wir haben dann einfach, mussten ein bisschen stärker sein und wir haben über Feminismus aber nicht nachgedacht. Ja? Und heute weiß ich das besser. Ich würde dich bitten, gerne noch einmal für unsere Zuhörerinnen, die ja hoffentlich auch von überall herkommen und einfach voll in das Interesse daran haben und gute Musik hören möchten, dass du mal kurz dein Verständnis von Feminismus erläuterst.
1: Ich finde es immer schwierig, Feminismus zusammenzufassen. Ich finde, es gibt sehr, sehr viele verschiedene Definitionen davon. Aber die für mich wahrste Definition ist einfach, Frauen sollten oder alle Geschlechter sollten die gleichen Rechte haben. Und das haben wir in unserer jetzigen Gesellschaft nicht, was ich total krass finde, weil wir uns immer einreden, dass wir das alle hätten. Aber ist nicht so. Es gelten für alle unterschiedliche Pflichten oder unterschiedliche Regeln. Und deswegen finde ich es ganz schlimm, wenn Menschen, also ich hatte auch immer wieder früher, ich habe mich glaube ich schon, also ich bin jetzt 25 und ich habe mich in der Jugend auch immer wieder mit Feminismus auseinandergesetzt und habe mich auf jeden Fall auf meinem Weg zwischenzeitlich als Feministin bezeichnet, dann mal wieder nicht, weil immer Feminismus wie so ein Schimpfwort war immer. Mhm. Feministen, das sind die. Oder Ticken. Feministinnen. Ja, genau. Hässlich bist du dann obendrein sowieso.
0: Kratzbürstig.
1: Ja, genau. aber vor allem diese Radikalen. Aber ich weiß auch gerade aus meiner eigenen Familie war auf jeden Fall, ist auch schon 10 Jahre her, also vielleicht hat sich das auch mittlerweile gewandelt, aber da war ein bisschen die Vorstellung so, Feminismus ist so richtig radikal und ja, schon für Frauenrechte, aber doch nicht so radikal. Und aber Feminismus ist alles andere als radikal. Feminismus ist einfach eine Grundvorstellung, dass alle Menschen die gleichen Rechte und Pflichten haben.
0: Ja, aber irgendwie müssen wir ja kämpfen. Und eine kämpfende Frau ist immer irgendwie radikal, ne? Also wenn das jetzt nicht unsere Boxerin Regina ist.
1: Lass uns mal zwischendurch den ersten Song bringen, oder? Du hattest mich ja im Voraus gebeten, dass ich ein paar Songs mitnehme.
0: Ja.
1: Und ich habe 5 feministische Songs mitgebracht.
0: Okay.
1: Ja.
0: Da bin ich aber genau mal gespannt.
1: Ja, und der erste, den ich gerne spielen würde, ist Labor von Paris Paloma.
0: Mhm.
1: Ein ganz toller Song, wo es ganz viel um Care-Arbeit geht, die leider immer noch zu ungleich verteilt ist.

0: Wow. Hab mich selten beim ersten Mal hören eines Songs so sehr auf den Text konzentriert. Ich habe ein bisschen Gänsehaut, wie du siehst. Ich finde, mir gehen so viele Sachen durch den Kopf. Zum Beispiel, kann man das ertragen eigentlich, immer so kritische Songs zu hören? Den Sound finde ich super und der passt auch voll in unsere Sendung, so in mein Beat, ja, in mein Soul. Ist das für dich ein Text, der dich, vielleicht sagst du auch ganz kurz, worum es geht, aber ist das für dich ein Text, der dich empowert oder wütend macht? Oder?
1: Er löst sehr viele Emotionen in mir aus. Ich finde, allein vom Sound her ist der Song unfassbar stark einfach. Ich finde auch, es geht eine wahnsinnige Traurigkeit von ihm aus und gleichzeitig so eine Entschlossenheit. Das finde ich ganz beeindruckend an dem Song und das mag ich sehr gerne. Und ich habe eine Playlist immer, wo ich alles, was mir gefällt, reinhaue. Also da kommt wirklich sowas, danach kommt teilweise auch Metal und sonst was. Also es ist bei mir ganz bunt durchgemischt. Aber den Song, also ich weiß nicht, der berührt mich irgendwie, der macht mich auch stark. Und ich finde, es gibt auch so eine Entschlossenheit, wenn man die Dinge einfach mal benennt, wie sie sind, und auch die Ungerechtigkeiten benennt, wie sie sind. Und ich kann ihn tatsächlich fast immer hören. Also es ist nicht so, dass er mich trifft und irgendwie runterzieht oder so, sondern ich finde ihn ganz stark empowernd. Und weil du gerade meintest, genau, also in dem Song, jeder, der jetzt nicht vielleicht akkurat auf den Text geachtet hat oder es nicht parallel direkt übersetzen konnte, es geht eigentlich um Care-Arbeit die ganze Zeit und wie ungleich Care-Arbeit und Haushaltsarbeit alles verteilt ist. Also die Frau macht alles, die Frau denkt mit, aber auch Entschuldigungen kommen von der Frau und niemals von der anderen Seite. Also niemals, finde ich fast ein bisschen zu weit gegriffen, weil es gibt durchaus Männer, die anders sind. Ich bin auch in einer sehr glücklichen heterosexuellen Beziehung und mein Partner, würde ich sagen, ist recht fortschrittlich, was das Ganze angeht. Sonst würde es, glaube ich, auch wirklich nicht hinhauen.
0: Es läuft rund, finde ich schon mal gut.
1: Genau, aber es ist nun mal so, dass das natürlicherweise in ganz dicken Anführungsstrichen an der Stelle die Care-Arbeit und die ganze Arbeit, diese ganze Fürsorgearbeit, die liegt halt bei Frauen und weiblich gelesenen Personen und das ist ein Problem. Und dann tun wir auch noch so, als wäre das alles keine Arbeit, sondern als wären das ja nur schöne Sachen oder als müsstest du ja nur mitdenken. So.
0: Okay, ich muss was gestehen. Ich war im Altenheim und genau, ich habe dort 2 Stunden verbracht. Die Frau hat mich immer wieder gebeten, bleib noch und noch dies und jenes und sowas. Bin rausgekommen und habe die frische Luft eingeatmet und habe in meinen Schleimhäuten den Geruch des Altenheimes noch gehabt und mir wurde so übel. Ich habe für mich feststellen müssen, das packe ich nicht. Nächstes Mal nehme ich sie raus, wir gehen spazieren. Ich packe das nicht in so einem Altenheim. Also ich bin dafür zu sensibel, ich kann das nicht.
1: Ja, ja. Ich kann vielleicht sagen, wie ich auf den Song kam. Und zwar hat Fridays for Future Deutschland am 8. März, also am Frauenkampftag, feministischen Kampftag, tatsächlich ein ganz kurzes Reel auf Instagram veröffentlicht mit dem Song, der da drunter lag, wo es um die Verbindung zwischen Klima und Feminismus ging. Und genau, daher habe ich den Song auch rausgezogen und für meine eigene Playlist musste ich den unbedingt reinpacken, weil der mich so berührt hat.
0: Ah.
1: Genau, und Fridays for Future hat eben da ganz klar rausgestellt, dass die Klimakrise Menschen sehr, sehr ungleich betrifft, dass Menschen im globalen Süden viel heftiger davon betroffen sind. Das ist uns allen relativ klar, dass es uns in Deutschland ja noch verhältnismäßig super gut geht. Auch in Anbetracht der Klimakrise, dass es aber auch eine wahnsinnige Geschlechterungerechtigkeit bei der Klimakrise gibt und bei allen Naturkrisen. Darüber spricht fast keiner. Mhm. Und es ist einfach so, dass das auch ganz stark mit Armut korreliert.
0: Ja.
1: Also Frauen sind überall auf der Welt tendenziell ärmer als Männer und haben dadurch auch in Bezug auf die Klimakrise eine viel höhere Betroffenheit. Und sind gleichzeitig weniger schuld an der Klimakrise. Das finde ich immer das Perfide, dass die Menschen, die die Klimakrise am wenigsten verursachen, am stärksten drunter leiden. Aber es ist allen egal, weil tja, die Welt ist halt ungerecht. Entschuldigung, da muss ich immer zynisch werden an der Stelle. Und obendrauf kommt die Care-Arbeit tatsächlich, die Situation von Frauen bei der Klimakrise oder von weiblich gelesenen Personen in der Klimakrise massiv verstärkt. Es gibt zum Beispiel leider sehr, sehr wenige Studien in dem Bereich, aber Frauen sterben häufiger bei Naturkatastrophen als Männer.
0: Um Gottes Willen.
1: Ja.
0: Ist das wahr? Warum?
1: Weil Frauen mehr Care-Arbeit übernehmen. Frauen würden nicht fliehen und den kranken alten Vater oder die kranke alte Mutter zurücklassen, sondern versuchen, den Menschen auch zu helfen. Und das heißt, sie sind langsamer. Und wenn Hurricane kommt, ist halt Schnelligkeit vielleicht doch ein bisschen wichtiger. Oder die Kinder, du kannst ja nicht einfach wegrennen und die Kinder zurücklassen. Geht ja nicht.
0: Nee.
1: Ja, und wer macht die Care-Arbeit? Frauen und weiblich gelesene Personen und nicht die Männer. Und das führt zu einer massiv stärkeren Betroffenheit. Zum einen akut von Naturkatastrophen, aber eben auch von den Folgen. Und das finde ich schon heftiger. Und gut, Naturkatastrophen werden alle häufiger aufgrund der Klimakrise. Das ist ja wohl bekannt. Aber ich finde es schon krass, wie stark ungleich da die Risiken verteilt sind. Und wie gesagt, gerade, ja.
0: Ich möchte an dieser Stelle einmal ganz kurz unterbrechen. Und zwar möchte ich nicht die Lanze brechen für Testosteron- oder östrogengesteuerte Lebewesen, aber ich möchte trotzdem sagen, dass es so ein paar Challenges gibt im Leben, die man auch mit berücksichtigen muss. Und deswegen schiebe ich mal so ganz kurz ein Schnipsel von einem Interview mit Daria ein, die mir so ihre Zukunftsvorstellung der eher klassischen Familie beschrieben hat, und sie hat eben eine ganz bestimmte Vorstellung, wie man miteinander umgehen muss, und sie selbst, interessanterweise, sieht sich automatisch von sich aus gesehen, von vornherein in der Position der Aufsichtsperson und Erziehenden.
2: Wie ich mir meine Familie vorstelle, klar, es gibt mal Streit, aber das Wichtigste für mich ist, alle darauf vorzubereiten, sein Mann wie auch die Kinder, auch Respekt und Anstand beizubringen. Und das finde ich das Wichtigste, das ist der Grundsatz und sowie auch Ehrlichkeit für eine Familie, finde ich.
0: Ja, und irgendwie war ich auch bei Helena auf dieses Thema gekommen. Ich muss noch dazu sagen, Daria stammt ursprünglich aus einem anderen Kulturkreis, aus dem Osten. Dort geht es auch ein bisschen strenger noch so zu, und die Frau hat oft auch die Zügel in der Hand, und wir fordern ja mehr Gleichberechtigung. Ich fand es phänomenal, dass sie ihre Position so normal empfunden hat und sagt, ja gut, ich mache das eben, ich setze das so in die Tat um. Gut, und jetzt wenden wir uns wieder dem Interview mit Helena zu. Und zwar geht mir durch den Kopf, wir Frauen, also wir Eltern, junge Eltern, ältere Eltern, Großeltern und so weiter, wir müssen unsere Kinder entsprechend gut erziehen. Ja, und das ist eben auch das Problem. Ein testosteronstrotzenden Menschen, ja, der wahrscheinlich nicht unbedingt was dafür kann, dass er so viel Testosteron hat, abgesehen mal von Nahrung, durch das man das auch ein bisschen steuern kann, oder traditionelle chinesische Medizin, die vorsorgend Yin und Yang ausgleicht oder sowas, müssen wir halt auch dafür sehen, dass unsere Jungs, ich spreche jetzt explizit von den Jungs an, sozial und vor allem kämpferisch gut genug aufgestellt sind, um eben genau das zu sehen und zu sagen, ich laufe nicht weg und rette mich, ja, sondern kümmere mich um alle. Und ich muss bei der Gelegenheit sagen, ich habe vor kurzem am Zebrastreifen hier vorne in der Innenstadt auf Grün gewartet, und in dem Moment hält ein riesengroßer, wunderschön waldgrüner, matt lackierter, ist ja auch ganz modern zurzeit, Wagen mit einem Emblem, das ich nicht kannte, und drin saßen zwei junge Männer, die definitiv irgendwie so seminartechnisch unterwegs waren. Ich habe das den einfach angesehen. Und ich habe immer die jungen Männer angeguckt und dann das Auto, und dann ging mir durch den Kopf, wie viel Sprit verbraucht der. Und ich weiß nur, dass sie meinen Blick gesehen haben, und beide wurden fürchterlich verlegen. Ja, aber beide waren vorher, als sie an die Ampel kamen, haben sich darüber unterhalten, über das tolle Auto und das geile Gefühl und viele PS unter der Motorhaube zu haben und so weiter, ne, und den Sound. Ich muss sagen, sie waren betreten. Ja, und ja, trotzdem.
1: Da habe ich zwei Punkte zum Anknüpfen. Im besagten Fridays for Future Reel, das ich angesprochen habe, woher ich den Song habe, wurde auch rausgestellt, Klimazerstörung gilt als männlich. Schnelle Autos, viel Fleisch, laute Motoren. Das, also
0: jetzt habe ich ganz kurz ein Gedicht, Teil von Rudyard Kipling, der unter anderem das Dschungelbuch geschrieben hat. Er lebte im späten 19. und frühen 20. Jahrhundert. Und ich finde das sehr, sehr, sehr spannend, dass in seinem gefeierten Gedicht If, Wenn, er so quasi viktorianische Ratschläge gibt, wie ein Mann zu sein hat. Und das ist so, so zeitlos, dass ich das jetzt mal hier anfügen werde. Es geht also in diesem Teil, Vierzeiler, um Ziele setzen und Rückschlägen ins Auge sehen können als Mann. Auf Deutsch: Wenn du kannst träumen, doch kein Träumer werden. Nachdenken und gleichwohl kein Grübler sein. Wenn dich Triumph und Sturz nicht mehr gefährden, weil beide du als Schwindler kennst, als Schein. Punkt, Punkt, Punkt, dann kannst du ein echter Mann sein. In der Interpretation wird dazu erklärt, dass ein Mann die Notwendigkeit des Gleichgewichtes seines Charakters hat. Er soll ehrgeizig sein und in der Lage, sich eine bessere Zukunft vorzustellen. Aber es darf auf gar keinen Fall dazu führen, dass er zulässt, dass seine Ambitionen ihn dominieren oder gar seine Prinzipien außer Kraft setzen. Und für Kipling sind die Prinzipien ganz klar. Und ein Mann von Charakter ist ein Mann des Denkens, aber nicht nur ein Mann des Denkens. Er muss auch ein Mann der Tat sein, dessen Gedanke und Ideale in der greifbaren, also in der realen Welt, Früchte tragen. Ich finde das sehr schön und jetzt machen wir weiter.
1: Das korreliert irgendwie miteinander, dass diese angebliche, also wie ein Mann zu sein hat, diese ganz machohafte Darstellung, was ja nichts mit echter Männlichkeit zu tun hat, aber das, ich finde es ganz gefährlich, wenn man immer davon redet, ja, Männer können ja gar nicht anders, weil das viele Testosteron und keine Ahnung was. Bullshit, sorry. Also
0: okay, klär uns auf.
1: Es gibt genügend Beispiele von Männern, die es anders machen. Und mir wäre nichts bekannt, dass es irgendwie mit geringerem Testosteron oder sonst was einhergeht. Sobald wir das anfangen, irgendwie biologisch versuchen, da Unterschiede zu finden, ist es irgendwie, sucht man ja Entschuldigungen und gibt den Männern quasi was, also den Männern, die sich nicht verändern wollen, weil ich will da definitiv nicht alle Männer in die Mangel nehmen. Ich kenne viele Männer, die sind feministischer als ich unterwegs. Also ich ein paar Freunde, die rumlaufen mit Shirts, auf denen steht The Future is Feminine oder so. Das finde ich richtig geil und das finde ich richtig toll. Deswegen finde ich schlimm, wenn wir immer so tun, als ach ja, die Männer können ja gar nicht anders. Das ist genau das Gleiche wie zu sagen, die Frau hat den natürlichen Mutterinstinkt und nur die Frau kann richtige Care-Arbeit machen. Nein, das ist Quatsch. Das ist einfach, der Großteil davon geht auf gesellschaftliche Erziehung zurück und auf patriarchale Strukturen, die seit Jahrhunderten und Jahrtausenden in den Gesellschaften fortentwickelt werden.
0: Ja, dass wir also unsere Kinder irgendwie dazu erziehen möchten, müssen. Ja, das macht ihr ja auch bei Fridays for Future. Ja. Na gut, kommen wir zurück auf das Thema Songs und was dich empowert, was dich inspiriert und was du uns unbedingt mitteilen musst.
1: Dann würde ich vielleicht doch gleich mit dem nächsten Song
0: ja, weitermachen.
1: Genau. Genau, ich hab leider keine Songs, die feministisch und auf Klima gehen, deswegen habe ich nur feministische Songs dabei. Was ich ganz, ganz toll finde, ist der Song Not Fair von Lily Allen, den würde ich gleich mal spielen und danach ein paar Sachen dazu sagen.
0: Okay.

0: I missed the point. Ich glaube, dieses Lied, es war für mich so normal. Es ist ja auch viel bekannter, ne? Es läuft ja viel mehr im Mainstream. Ich glaube, ich habe irgendeinen Punkt verpasst, was da jetzt besonders dran ist. Klär mich auf. Den Refrain natürlich, ne? Also, dass du mich niemals zum Weinen und Schreien bringen möchtest. Und ich habe niemals geglaubt, dass du gemein zu mir sein könntest oder so. Und du hast gesagt, du liebst mich und so. Und was ist jetzt die besondere Botschaft für uns?
1: Ich finde den Song tatsächlich total cool und total spannend. Ich habe den auch immer so nebenbei im Radio gehört und ich habe ihn nie verstanden. Und dann kam der irgendwann auf einer feministischen Demo und ich war so, was hat der Song hier verloren? Der ist so ein Feel-Good-Song, so was. Genau, was hat der mit Frauen und Frauenrechten zu tun? Es geht um Sex und Orgasmen und you never make me scream. Du bringst mich nicht zum Höhepunkt. Darum geht's. Und genau. Und das verpasst man ständig bei dem Song, weil das so ein Feel-Good-Song ist. Und ich finde wahnsinnig cool verpackt von ihr. Und am Anfang beschreibt sie ja den Typ, ach ja, du bist so toll und ich habe mich noch nie verstanden gefühlt und you care about me. Und es ist alles so eine positive Beschreibung. Also alles ist super in dieser Beziehung, außer der Sex. Weil Sex ist einfach was, Sex ist immer in unserer Gesellschaft aus männlicher Perspektive. Also Sex ist gefühlt für Männer, von Männern, und Frauen sollten da einfach nicht drüber reden, sollen dann irgendwann schon Spaß dran haben und Männer sollen sie zum Höhepunkt bringen, aber Frauen lernen nicht, wie man zum Höhepunkt kommt, weil man als Frau nicht drüber spricht, weil man auch als Frau nicht selbst, also da ist so viel einfach drin. Ich glaube, mich berührt der Song sehr, weil ich selber Erfahrungen in die Richtung gemacht habe, weil ich einfach merke, auch wenn ich mit Menschen um mich herum spreche, Männern fällt es unfassbar einfach, Sex zu haben, über Sex zu sprechen, keine Ahnung was. Ich hatte da immer Schwierigkeiten damit irgendwie und ich merke, wie ich mit 25 teilweise noch lernen muss, was Männer mit 13 gelernt haben, weil da einfach als Frau, für eine Frau Tabus da sind, die für Männer einfach nicht da sind. Und ja, deswegen, also ich liebe diesen Song, weil er ist so unfassbar subtil verpackt und auch so schön reflektiert, weil sie auch im Song dann wieder anfängt, sich zu reflektieren. So, ja, vielleicht bin ja doch

0: Lift Me Up oder so, gibt es auch noch. Aber ich denke, ich möchte an dieser Stelle hinzufügen, dass es nicht nur um Vergewaltigung geistig, seelisch, körperlich von Frauen geht, sondern immer einfach nur um Missetaten an Schwächeren. Ein ganz, ganz großes Übel, das tatsächlich im Herzen der Täter und der Opfer und auch der Helfer und der, die weggesehen haben, geheilt sein muss und dass auch die geschützt sind, die helfen können.
1: Ich finde es immer spannend, an wie vielen Stellen man doch merkt, dass es Frauen einfach anders geht als Männern. Und ich glaube, es ist selten so, dass es eine konkrete Lösung gibt, sondern wir merken einfach, wenn wir uns mit der Thematik beschäftigen, dass Frauen einfach eine andere oder weiblich gelesene Personen im Normalfall eine andere Lebensrealität haben und dass wir ganz viele Dinge so als selbstverständlich wahrnehmen und erst irgendwann fällt uns auf, ey, was läuft denn hier falsch? Und ja, das beschäftigt mich immer bei den ganzen Themen so. Und ich glaube nicht, dass es da so eine konkrete Lösung gibt, die alles besser machen würde oder so, aber es ist einfach, deswegen glaube ich, müssen wir halt ständig in allen verschiedenen Thematiken thematisieren, wo wir eben doch noch mehr Feminismus brauchen, wo wir anfangen müssen, uns darüber Gedanken zu machen, wie wir Männer und Frauen unterschiedlich behandeln. Ich habe letztens auf YouTube einen improvisierten Song gesehen. Ist das ein Typ? Und er meinte, ja, er hat, also in seinem Song verpackt er, ja, er hat eine Straßenumfrage gemacht und er hat mal Männer und Frauen jeweils gefragt, was würden sie tun, wenn es einen Tag lang, wenn es 24 Stunden lang das andere Geschlecht nicht gäbe? Frauen sagen, ah ja, sie würden das anziehen, was sie wollen. Sie würden nachts rausgehen. Sie würden, keine Ahnung. Also
0: ohne bewertet, begutachtet, genau. Beobachtet oder klassifiziert zu werden.
1: Genau.
0: Sowas?
1: Genau, exakt. Und er bringt halt total viele Beispiele. Und du denkst, ah ja, okay. Und dann geht er weiter und in der nächsten Strophe singt er über Männer. Ja, was würden Männer machen? Und er beschreibt einen typischen Alltag. So, was Männer halt jeden Tag tun. Und da merkst du einfach, und es steckt so viel Wahrheit in dieser Satire drin, du denkst dir, ja, exakt, Männer würden alles exakt genauso machen und Frauen halt nicht, weil es für Frauen einen Unterschied macht.
0: Ich habe den Impuls bekommen, dass ich gelesen habe, wir brauchen Konflikte, bevor es zu Gewalt kommt. Ja, und so irgendwie sehe ich das auch in dem Song. Ja, ich sehe in dem Song die Befreiung durch Lust oder so, wenn das aber nicht richtig packt. Ja, wenn man nicht richtig zusammenpasst.
1: Ja, und der Feminismus versucht eben, diese Konflikte auch herzustellen, dass wir in der
0: zu thematisieren,
1: Gesellschaft.
0: Gell?
1: Genau.
0: Und nicht so alles schön zu reden, aber früher hat man tatsächlich Schönredner, und das sind Schönredner dazu gesagt, ja. Der sieht immer alles positiv. Es gibt aber auch noch ein anderes deutsches Sprichwort, das heißt Gefahr erkannt, Gefahr benannt, Gefahr gebannt. Die meisten sagen Gefahr erkannt, Gefahr gebannt. Das stimmt nicht. Es ist dreischrittig. Auf jeden Fall, das ist ganz wichtig. Das fällt echt vielen Leuten schwer, weil sie dann sagen, nein, vom Mindset her, du kommst in den Mangel, wenn du sagst, ich brauche etwas oder ich habe das noch nicht oder ich muss das unbedingt haben oder so, ne? Oder du hast es, ich habe es nicht. Es geht mir tatsächlich darum, Konflikte zu benennen, ja, Konflikte nicht unter den Teppich zu kehren, auch wenn man nicht dabei bleibt, sondern es muss ja unbedingt was Konstruktives dabei geschehen. Also wie machst du jetzt weiter?
1: Ja, ich springe zurück zum Klima, beziehungsweise noch, ich habe mir im Voraus Gedanken darüber gemacht, welche Punkte ich zu Klima und Feminismus, wie man das verbinden kann, was ich dazu nennen möchte. Und ich find's interessant, wie ähnlich diese beiden Krisen sich sind. Also Feminismus ist keine Krise, sondern eher das Gegenteil. Sexismus könnte man vielleicht als Krise bezeichnen. Es sind beides massive Ungerechtigkeitskrisen, tatsächlich.
0: Und es darf kein Dauerzustand bleiben, sondern wir alle tun was dafür, dass es in Ordnung kommt.
1: Ja. Exakt. Und es geht in beiden Situationen, in beiden Krisen, geht es um Ausbeutung, um ungerechte Behandlung. Gleichzeitig wird so ständig dieses Recht abgesprochen, dagegen was zu tun, weil man die ganze Zeit so tut, als würde es alle gleichmäßig betreffen, was nicht stimmt.
0: Ich sage jetzt aber mal auch wieder, dass zum Beispiel bestimmte Bevölkerungsgruppen bei diesen Stichworten dicht machen, ja, zumachen, ich kann es nicht mehr hören. Das

0: kann ich verstehen. Also es gibt einfach, das sind Triggerworte und man könnte ja jetzt, es gibt auch Frauen, die dann sagen, komm, lass meinen Mann da einfach mal in Ruhe oder so. Ne?
1: Ja, also ich finde, es gibt wahnsinnig viele, also mir kamen wahnsinnig viele Gedanken, während du jetzt gerade die paar Einwände gebracht hast. Ich glaube, grundsätzlich bei dem Thema sind wir niemals schwarz-weiß. Es gibt niemals ein, das ist genau richtig und das ist genau falsch. Ich finde es tatsächlich wichtig, immer wieder die gleichen Begriffe zu nennen, immer wieder zu benennen. Es ist das Patriarchat und viele Dinge sind durch Männer verursacht. Ja, not all men, but somehow almost always a man. Also ich lese gerade ein Buch von Sophie Passmann, Alte weiße Männer. Und sie hat das Buch so aufgebaut, dass sie einen Sommer lang, das ist auch schon ein paar Jahre her, es war irgendwann noch in den 2018 oder so vielleicht, wo sie einen ganzen Sommer lang rumgefahren ist und sich mit Männern getroffen hat, um herauszufinden, was denn der alte weiße Mann denn vielleicht ist. Kann ich wahnsinnig empfehlen. Manche Kapitel möchte ich schreien und das Buch gegen die Wand werfen. Und manche Kapitel zeigt sich, hey, der äußerlich vielleicht oder vom ersten Eindruck vielleicht wirkt wie ein alter weißer Mann, ist tatsächlich total reflektiv. In einem Kapitel geht es darum, dass ein Mann, der ein ziemlich alter weißer Mann ist an der Stelle, dass er so eine Abneigung auch dagegen hat und das nicht mehr hören kann, dass immer die Männer schuld sein sollen und dass er ja viel mehr ist als ein alter weißer Mann und dass er diese Kategorisierung doof findet, dass er immer in diese Schublade gesteckt wird. Und das Interessante ist, diese Bevölkerungsgruppe, die wir heutzutage manchmal als alte weiße Männer bezeichnen, das ist genau der Punkt. Die sind es nicht gewohnt, in Schubladen gesteckt zu werden. Was aber allen anderen Menschen dauerhaft passiert. Als Frau bin ich immer im ersten Moment mal eine Frau. Es wird immer, wenn ich den Job kriege und in dem Unternehmen eine Frauenquote herrscht, wird mir immer vorgeworfen, fühlt es sich nicht doof an, dass du jetzt vielleicht, dass du denken musst, du bist vielleicht nur wegen der Frauenquote, hast du diesen Job bekommen. Und auf der anderen Seite, aktuell haben wir das Gegenteil. Aktuell bekommt per Default der Mann den Job und machst du dir nicht als Mann genauso Gedanken drüber, nur weil es nicht in deinem Kopf ist, nur weil es nicht so präsent ist, machen wir aber genau den gegenteiligen Vorwurf.
0: Helena meinte dann eben noch, ob der Mann nicht auch mal darüber nachdenkt, warum er den Job bekommen hat anstelle von der Frau. Dann ging es darum, dass wahrscheinlich optisch leichter zu erkennende andere Bevölkerungsgruppen schnell in Schubladen gesteckt werden und insofern auch diskriminiert werden. Ich wollte jetzt einfach mal eine andere Tonart reinbringen und sagen, wir sind ja diejenigen, die neutral und gleichheitlich denken, also. Ich sag mal, auch eine Schublade, so tolle Stimmen, die singen so unglaublich gut. Die Musik, die sie gemacht haben, Soul and Gospel, die von dort kommen, so unglaublich gut. Ja, also das ist das, woran ich als erstes denke. Familiensinn, ja, und eine Erdigkeit, die aus vielen Schicksalen stammt und die ich mir total gerne wünsche bei Menschen, die ich als oberflächlich erlebe. Diese Männer jetzt mal zu fragen, wie seht ihr denn Frauen? Ja, und dann bekommst du nämlich auch 5 bis 15 Schubladen. Ja, und es mag ja auch was dran sein. Also die Soziologen und in anderen Geisteswissenschaften und auch in der Philosophie wird immer versucht, Menschen in Typen zu klassifizieren. So natürlich auch Frauentypen und auch Männertypen. Es gibt einschlägige Bücher darüber, man kann sich wirklich informieren. Mir fehlt hier die Zeit, das eine oder andere anzufügen. Ein ganz klein bisschen ist es normal. Es soll auch in der Vielfalt respektvoll miteinander umgegangen werden. Also darf im Grunde genommen auch jede Familie sich so aufstellen, wie sie das gerne möchte. Aber ein gesellschaftliches Problem gibt, wenn es ein Ungleichgewicht in der Welt herrscht, dann sind eben bestimmte Sachen zu thematisieren. Und ich finde es sehr, sehr gut, wenn es Menschen gibt, die sich dafür einsetzen. Wo kamen wir her? Dass Menschen in Schubladen gesteckt werden. Und wieder, was brauchen wir jetzt? als Gesellschaft für einen Ausgleich der Geschlechterunterschiede und für einen konstruktiven Umgang mit unseren Ressourcen oder Verbesserung der Situation. Was hast du mir denn noch mitgebracht?
1: Ja, ich dachte auch, dass das gerade, weil du meintest, was brauchen wir jetzt? Ich finde ja, wir brauchen viel mehr Demonstrationen für Klima und Feminismus. Und der nächste Song, den ich mitgebracht habe, heißt Wiederwach von drei Künstlern, Lise, Flums und diese Lise. Den will ich gleich mal spielen, weil ich finde, da geht es auch um Feminismus und Demonstrationen. Und ich finde, das brauchen wir auf jeden Fall.

0: ich muss sagen, ich glaube, dieser Song löst weniger in mir aus als die anderen. Der löst mehr Wut aus.
1: Viele Männer denken, es ist nicht unbedingt notwendig, Krach zu machen, oder? Oder Baby, bleib mal da und ja, vielleicht auch tatsächlich, es ist gerade so schön. Ja, lebe den Moment. Aber nein, wir haben ein Ziel, wir haben ein Netzwerk, wir haben Grundlagen, wir haben Verantwortung. Wir machen jetzt Krach. 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
0: Was ich aber an der Stelle ganz klar sagen möchte, auch in Bezug auf, also in Bezug auf die meisten Ungerechtigkeitskrisen, ist es der alte weiße Mann, der sie verursacht und eben keine alte weiße Frau, keine junge weiße Frau, keine farbige junge Frau, kein farbiger alter Mann. Es sind alte weiße Männer, die Macht, Einfluss, Vermögen haben. Typischerweise. Also ja, es Ausnahmen bestätigen die Regel. Es gibt einzelne Personen, aber strukturell gesehen haben weiße Männer, typischerweise auch ältere weiße Männer, einfach viel mehr Einfluss in jeglicher Hinsicht, viel mehr Ansehen, müssen sich viel weniger Gedanken machen über alles und sind sich aber über diese Privilegien häufig auch nicht bewusst und denken häufig, alles ihr eigener Verdienst gewesen.
1: Wie komisch eigentlich. Mir geht gerade durch den Kopf, sorry für den Rücksprung auf das Thema, dass es vielleicht was mit der Ernährung zu tun hat. Also bei uns in Mittel- und Nordeuropa haben wir halt ein Klima, wo wirklich Sachen wachsen, wo man einfach wirklich auch groß und stark wird. Und ich kann mich daran erinnern, dass dann halt gesagt wurde, dass indigene Völker oft nicht so groß sind. Also die Asiaten sind tendenziell nicht so groß, die Südamerikanischen und so weiter. Und bei uns gibt es ja Männer wie Bäume, gibt es auch jetzt inzwischen Gott sei Dank anderswo. Und also das passt doch gar nicht zusammen. Ja, dann schützt uns wenigstens, sage ich mal ganz ehrlich. Schützt uns, Mann. Dann schützt uns doch. Ja, dann lasst euch mal inspirieren. Es gibt viele Kulturen, die lassen sich eben von ihrer Frau sagen, was gerade dran ist, weil die Frau ist die empathischere. Ne, weil er ist gerade im Machen und im Tun. Das hat tatsächlich auch Sinn, ja.
0: Aber was man zum Beispiel auf dem Land noch mal viel besser machen kann und wo man viel größeren Hebel hat, ist bei einem sexistischen Spruch zu sagen, ey, ist einfach nicht lustig. So, und gerade als Mann kann ich das machen. Und man hat immer dann Angst davor, seine eigenen Privilegien zu gefährden und so, aber da einfach manchmal ein bisschen mutig zu sein und manchmal eben zu sagen, ey, sorry, ist nicht lustig. Das ist ein kleiner Beitrag, den man zum Beispiel gegen Feminismus leisten kann, der einem keinerlei Zeit oder irgendwas klaut, aber der einfach, wo man einfach klar markiert, hey, hier haben wir Privilegien, hier machen wir uns über irgendwen irgendwas lustig, was einfach aber gesellschaftliche Ungerechtigkeiten sind. Genau, jetzt kommt als nächstes ein spanischer Song. Er heißt Ni Una Menos von Rebeca Lane.
1: Okay, was heißt es?
0: Genau, Ni Una Menos heißt keine weniger. Und es ist spanische Frauenrechtsbewegung oder die lateinamerikanische Frauenrechtsbewegung nimmt immer wieder Bezug auf diesen Spruch. Und es geht da um Femizide. Viel, jede Frau zählt gleich viel, soll das ausdrücken. Also keine weniger, klingt ein bisschen kontraintuitiv, man muss da kurz drüber nachdenken, aber jede hat gleich viel Wert.

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1: Also keine weniger, ja, macht absolut Sinn. Ich denke gerade, so ein Rap auf Spanisch ist ein bisschen softer. Die beiden französischer Rap hört sich noch mehr wie Eiscreme an. Ja.
2: Ach, hör mal dann den nächsten Song, den ich noch mit dabei habe. Okay. Der hört sich nicht mehr soft an. Das ist okay. Einer der, also die zwei Songs, also der ist noch, weil sie eine sehr sanfte Stimme hat, klingt noch halbwegs ruhig. Und es liegt aber nur daran, dass wir den Text nicht verstehen. Also es ist
1: okay.
2: Die zwei Songs, die ich jetzt, also die zwei spanischen Songs, das sind mit die härtesten Songs, die ich überhaupt kenne vom Text her.
1: Okay.
2: Also in dem Song, den wir gerade gehört haben, dieser Song erzählt über Gewalt. Und sie zählt anhand vieler Beispiele auf, eins schrecklicher als das andere, was Frauen im Alltag passiert. Und nicht nur erwachsenen Frauen, sondern es geht auch um sie, als sie 15 ist. Es geht einmal um ein 9-jähriges Mädchen. Genau, und aber eine Zeile vom Ende würde ich vielleicht noch rausstellen. Was ich toll finde an dem lateinamerikanischen feministischen Rap ist, es ist kein Rap gegen irgendwas, sondern es betont immer so ein Zusammensein. Es ist also ein Zitat, was auch häufig vorkommt, ist Vivas nos queremos. Lebend lieben wir einander. Finde ich ganz schön. Also später, also es gibt so ein paar Aussprachen im Spanisch, immer wieder diese Gemeinschaft betonen, immer wieder die gleichen Prinzipien betonen. Die meisten nicht-feministischen spanischen Songs sind das Gegenteil vom Feminismus, leider. Also es geht normalerweise ganz viel um Sex, Betrügen und sonst was alles. Also es ist wirklich schlimm. Man kann sich das wirklich eigentlich nicht anhören. Ich habe einen Vorschlag. Ich bringe noch meinen letzten Song. Der Song heißt Incomoda, Manifesto Feminista von Mare Adventitia.

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1: Feministisches Manifest und Inkommod heißt unpassend?
2: Nee, unbequem.
1: Unbequem.
2: Ja. Sie versucht explizit unbequem zu sein in dem, was sie sagt. Der Song klingt, finde ich, viel aggressiver und viel schärfer als der, den wir davor gehört haben, aber ist vom Inhalt her viel weniger radikal. Ich finde, sie hat ein paar super spannende Lines drin. Sie sagt so ironisch, ja klar, mein Protest ist da, um dir deinen Platz zu nehmen. Wie irrational mein radikaler Diskurs zu behaupten, Minoritäten hätten den gleichen Respekt verdient.
1: Mhm.
2: Ja, ganz schön irrational, dass alle den gleichen Respekt verdient hätten. Huh?
1: Also sehr ironisch, ja.
2: Ja, also sehr zynisch, würde ich tatsächlich sagen. Also
1: ja, spitzer und gemein, also
2: genau.
1: Ist zynisch.
2: Also ich finde, sie hat auch an sich eine harte Stimme und kann dadurch einfach eine starke Ernsthaftigkeit häufig rüberbringen. So am Ende sagt sie noch, hat sie auch wieder dieses Gemeinschaftsmotiv mit drin. Wir laufen nicht mehr hinter irgendwem her, wir laufen gemeinsam nebeneinander. Oder es ist nie ein gegen etwas, sondern es ist eigentlich immer, wir kämpfen füreinander und wir wollen Gleichberechtigung.
1: Ich möchte diese Botschaft jetzt wirklich rüberbringen. Es ist total wichtig, konstruktiv zu sein. Ne? Nicht im Meckern und im Klagen stecken zu bleiben, sondern definitiv auch aus der Krise heraus zu sagen, wer hat das schon irgendwo bewältigt? Wo sind die Leute, die sagen, ich nutze den Impuls? Ja, und ich glaube, man muss tatsächlich die Impulse nutzen, wenn man in die Situation gekommen ist, das mitzufühlen.
2: Es gibt viele Themen, für die wir kämpfen müssen. Und ich finde, auf der Straße hilft es einfach, in der Gemeinschaft zu zeigen, es gibt viele Menschen, die für ein Thema einstehen. Du hast doch auch noch, du hast hier eine Tasse stehen, die ganze Zeit schon drauf wartet.
1: Die jetzt gerade?
2: Ja, ich finde, wir können jetzt einfach ein bisschen durchmischen, oder?
1: Okay, wir mischen. Also, ich habe eine Tasse mitgebracht, die steht hier in der Redaktion und beim ersten Mal, als ich sie gesehen habe und versehentlich genommen habe, habe ich mir gedacht, hey, okay, es steht drauf auf einer schwarzen Tasse mit einem altrosa Kreis mit Ranken, weißen Ranken verfeinert. Ich bin eine verdammte Lady, du Arsch. Finde ich völlig kontrovers. Also
2: ja.
1: Das löst je nach Tagesform bei mir Juhu, geil, ah oh, nein, nicht schon wieder. Oder ja, stimmt irgendwo oder ach nein, ich weiß auch nicht. Es löst ganz unterschiedliche Sachen aus.
2: Das verstehe ich. Ich finde es geil, ich mag solche Aussagen.
1: Ja.
2: Es ist einfach ein Statement. Man kann es in so viele Richtungen interpretieren. Ich bin eine verdammte Lady, du Arsch.
1: Genau, es passt auf jeden Fall definitiv zum Thema.
2: Ja.
1: Feminismus, ja. Das Wort verdammt ist nun mal im ich kann nicht anders. Ich komme aus der Struktur nicht raus.
2: Ja.
1: Aber Lady heißt eben mehr als Mädchen, kleine Süße.
2: Ja.
1: Ja. Das ist Frau.
2: Ja.
1: Und du Arsch. Also, ich habe schon erlebt, dass jemand mich bei dem Ausdruck Arschloch oder ich habe auch mal versehentlich jemand den Mittelfinger gezeigt. Die haben sich fürchterlich aufgeregt und hat gesagt, das wusste ich aber nicht. Also, das wussten Männer,
2: ja.
1: In den Arsch gepickt zu werden oder so. Das hat natürlich bei einigen Männern extreme Abwehr und steck mich nicht bitte in diese Schublade ausgelöst. Ja, was? Okay, also ich bin eine verdammte Lady, sind wir uns komplett einig, ja?
2: Ja.
1: Warum du Arsch?
2: Ich würde es, glaube ich, gar nicht überinterpretieren. Ich finde es einfach eine gute Tasse. Ich finde es einfach eine tolle Aussage. Mhm. Ich finde, es drückt Stärke aus und ich finde, man kann es auch einfach mal so stehen lassen. Ich kann als Frau auch mal du Arsch sagen. Sollte vielleicht nicht so häufig vorkommen, weil man nicht so häufig Menschen beleidigen sollte. Aber manchmal finde ich es angebracht.
1: Und ich glaube sogar, es steht ja nicht du Arschloch drauf, sondern du Arsch und wir haben alle einen Arsch. Männer haben Arsch, ja? Frauen haben Arsch.
2: Ja.
1: Der Popo. Wir sitzen gerade drauf. Ja, und eigentlich ist ja auch gar nichts Verwerfliches daran.
2: Ja.
1: Wie wirklich, Hintern. Was sagst du nur zur Unterwäsche? Schlüpfer, ich sterbe. Wie kann man nur so ein Wort erfinden?
2: Ja, ach, ich finde das Wort auch nicht überdramatisch.
1: Ja, aber ich
2: gut.
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1: Du hast aber noch einen literarischen Impuls.
2: Ja, das eine heißt Nemesis Töchter, 3000 Jahre zwischen Female Rage und Zusammenhalt von Tara Louise Witwer. Und der zweite Teil des Buches geht eben ganz stark um Zusammenhalt und dass wir eben Dinge verändern können. Und das zweite Buch finde ich auch sehr, sehr toll. Unsichtbare Frauen, wie eine von Daten beherrschte Welt die Hälfte der Bevölkerung ignoriert.
1: Mhm.
2: Von Caroline Criado Perez heißt sie. Und das ist ganz toll, weil es, also in jedem Kapitel nimmt es sich quasi einen Teilbereich des Lebens vor, zum Beispiel Arbeitswelt, zum Beispiel Alltag, zum Beispiel Medizin, und arbeitet einfach auf Studie um Studie, die einfach zeigen, wie ungleich unsere Gesellschaft ist und wie groß die Forschungslücken teilweise sind.
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1: Wir müssen jetzt leider Schluss machen. Auf jeden Fall bin ich dir unendlich dankbar für diese Tausende, aber Millionen von Impulsen, die du hier ins Spiel gebracht hast als eine ganz normale Frau in einer Bewegung, multikulturell, multinational, genau. Auf Wiederhören, bis ganz bald.
2: Danke, Susanne, dass ich da sein durfte. Macht's gut, ciao.
1: Ciao.

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3: Guten Morgen, Radio Free FM. Um 11 Uhr, neue Ausgabe des Lokaltermin. Ihr wisst schon, alle vier Wochen auf diesem Sendeplatz von 11 bis 12 Uhr. Eine Ausgabe Lokaltermin, die sich mit relevanten, interessanten Themen aus Ulm, meist mit ein bisschen politischem Hintergrund befasst. Das werden wir heute auch wieder tun. Und heute reden wir sogar über etwas, was weit über die rein politische Dimension hinausgeht, die ganz viel mit Klima, die ganz viel natürlich auch mit Gesundheit zu tun hat. Und man ahnt es vielleicht schon, wir sprechen über Hitze in der Stadt. Ein Thema, was ich höre, auch an anderer Stelle inzwischen sehr häufig diskutiert hat, weil es Brisanz hat. Und dazu habe ich ja vier Experten im Studio und einen O-Ton quasi von einem Experten, einen fünften hier heute Nachmittag, Vormittag. Ganz kurz, erstmal, wer ist da? Mein Name ist Michael Trost, ich glaube, ich sagte schon, moderiere wie immer. Und meine Gäste sind aus dem Ulmer Gemeinderat in der SPD-Fraktion, aber zugehörig der Partei Die Linken, die Eva Maria Kleide-Braun. Eva, guten Morgen.
4: Ja, guten Morgen.
3: Dann von der Technischen Hochschule Ulm, gleichzeitig vom ASB, gleichzeitig von der SPD, ganz viele Ämter eigentlich. Professor Dr. Steffen Reich. Steffen, guten Morgen.
5: Hallo, guten Morgen zusammen, hallo.
3: Dann, wie ich gelernt habe, also Medizinerin, Internistin habe ich, glaube ich, vorher aufgeschrieben, war das. Und außerdem an der HNU als Professorin, wie ich gelernt habe, aktiv, die Dr. Verena Christ. Verena, guten Morgen.
6: Guten Morgen, schön, dass ich hier sein kann.
3: Und dann außerdem von Greenpeace, der Marcel. Marcel, guten Morgen.
7: Ja, schönen guten Morgen. Freut mich, dass das Thema angesprochen wird.
3: Ja, ich freue mich, dass ihr da seid und ihr dann heute doch als Experten zu dem Thema bei mir im Studio seid und wir eine Stunde lang über Hitze in Ulm sprechen können. Und natürlich auch, was kann man in Ulm tun, was muss die Politik tun, was kann man ja auch als Klima, wie soll ich mal sagen, Aktivist dazu beisteuern und. Eine Stunde haben wir Zeit. Ich würde sagen, wir wollen gleich zum Thema kommen, aber bevor wir in die Thematik wirklich einsteigen, machen wir wie immer eine kurze Vorstellrunde. Wir machen von links nach rechts. Eva, leg du mal los.
4: Ja, hallo. Also ich bin die Eva Maria Glate-Braun und ich bin im Gemeinderat für die Linke gewählt worden und ich bin jetzt in der zweiten Legislatur mit der SPD zusammen. Und das Thema Hitze hat uns natürlich auch sehr sehr betroffen gemacht und aus diesem Grund haben wir im vergangenen Jahr zwei Anträge gestellt und in diesem Jahr mit der Kite-Fraktion zusammen nochmal einen Antrag gestellt, weil das Thema muss einfach mehr in die Mitte der Gesellschaft gerückt werden und wir müssen da unbedingt was machen und ich denke auch in Ulm gibt es da noch einiges zu tun.
3: Mhm. Steffen?
5: Super, dann mache ich weiter. Steffen Reik, mein Name, bin Professor an der Technischen Hochschule in Ulm für das Thema Betriebswirtschaftslehre und leite dort auch das Startup Center. Und du hast es schon angesprochen, Michael, das sind so ein bisschen mehrere Hüte, die ich aufhabe. Ich bin auch Vorsitzender des ASB hier in der Region seit April und war der Landtagskandidat für die SPD, bin dort politisch aktiv. Und das passt insofern, weil Hitze natürlich ein Thema ist, das ganz viele unterschiedliche Bereiche betrifft. Also ganz natürlich uns Menschen und wie wir leben und was wir machen, und aber auch die wirtschaftliche Seite und das Gesundheitssystem insbesondere.
3: Genau. Ja, insofern, da kommt Politik, da kommt Wirtschaft, da kommen ganz viele Fragestellungen zusammen und Medizin ist natürlich auch.
6: Ja, genau. Mein Name ist Verena Christ. Ich bin Professorin an der Hochschule in Neu-Ulm für einen relativ neuen Studiengang, der sich Physician Assistant nennt, bin aber Internistin und Allgemeinmedizinerin. Und natürlich aus medizinischer Sicht ist Hitze ein total relevantes Thema. Das haben wir jetzt in diesem Sommer schon erlebt, im Juni mit geschätzt 7.900 hitzebedingten Todesfällen. Und deswegen ist es, finde ich, aus ärztlicher Sicht total relevant, da in dem Thema zumindest ein bisschen sich auszukennen, aber auch dieses Thema in die Lehre mitzunehmen und auch zukünftige Generationen auszubilden, was Klimawandel auch für Patientenrelevanz hat. Und das ist so ein bisschen deswegen, warum ich heute da sehr gerne mit dabei bin.
3: Ist der Studiengang jetzt bei der HNU in Anbetracht des Klimawandels etabliert worden, oder es ist ein bisschen ein Zufall, dass gerade jetzt, wo auch das Thema Hitze und der Klimawandel spürbar wird im Sommer, bei euch dann in die HNU aufgenommen wurde, oder?
6: Nee, also der Studiengang Physician Assistant in den USA, gibt es die Physician Assistant schon seit den 60er Jahren. Die sind da total in die medizinische Versorgung etabliert. In Deutschland waren wir da etwas langsamer, und das ist ein Delegationsberuf, der prinzipiell dafür sorgen soll, dass auch ärztliche Tätigkeiten so ein bisschen entlastet werden. Viele Tätigkeiten können von akademisch ausgebildetem Personal durchgeführt werden, und der würde eher geschaffen, um auch tatsächlich dem Ärztemangel Rechnung zu tragen.
3: Oh ja, ja.
6: Das heißt, PAs werden sowohl im stationären Setting als auch im ambulanten Bereich eingesetzt, oder zumindest ist das das Ziel. Und da sind wir ein bisschen langsamer als schon andere Länder, wo das Berufsbild schon etabliert ist. Also das heißt, also es hat erstmal nichts mit dem Klimawandel zu tun, aber durchaus finde ich es wichtig, dass man natürlich auch die Lehrinhalte diesbezüglich anpasst, dass wir tatsächlich mit dem Klimawandel nicht nur ein Hitzeproblem bekommen, sondern natürlich auch andere Erkrankungen. Ich sag mal, wir haben Mücken in Europa und auch in Deutschland, die Dengue übertragen können, ne, die Tigermücke. Und deswegen ist das alles was man natürlich auch in die medizinische Ausbildung investieren muss.
3: Ja. Das heißt, da kommen noch ganz andere, wie soll man sagen, Krankheiten, die vielleicht sonst nur in Tropen existieren, auf uns zu. Und an der Stelle muss man sich auch drauf einstellen.
6: Auf jeden Fall.
3: Verstehe, drauf einstellen aufs Klima. Marcel, da hat Greenpeace bestimmt schon, ja, ihr habt, glaube ich, da schon sehr lange ein Augenmerk auf das Thema Klima und kümmert euch um alle Belange, die irgendwo auch mit Natur und mit letztendlich Environment, ja, wie soll man sagen, einfach zu tun haben.
7: Ich stelle dich erstmal auch nochmal kurz vor. Ich bin Marcel und seit 3 Jahren hier in der Ortsgruppe Ulm aktiv bei Greenpeace. Und gerade läuft eben deutschlandweit eine Kampagne von Greenpeace, eben Cool Our Cities oder Stadtnatur, wo es eben darum geht, die Thematik in die Öffentlichkeit zu bringen, aufmerksam zu machen auf zu heiße Plätze und lebenswerte Städte für alle. Also ein ganz wichtiges Thema.
3: Ja. Wie groß seid ihr als Greenpeace in Ulm eigentlich, nur, dass wir da auch mal etwa eine Einschätzung haben? Seid ihr, ich meine, euch gibt es schon lange, ihr hattet ja auch schon eine Sendung hier im Radio, und wie groß seid ihr als Team?
7: Uns gibt es schon seit 1981 hier in Ulm. Wir treffen uns regelmäßig im Haus der Nachhaltigkeit und insgesamt, also wir treffen uns am ersten Donnerstag im Monat um 19 Uhr. Genau, herzliche Einladung, mit dazu zu kommen. Wir sind so etwa 10 Menschen, genau, und es ist wechselt halt sehr. Also es sind viele Studenten dabei und die sind mal hier, mal da und auch ältere Leute, ja, es ist immer toll, also sehr divers.
3: Gut gewischt, gemischt auf jeden Fall. Ja, verstehe. Sehr schön. Ja, wir haben heute ein bisschen angenehmeres Klima. Wir haben heute so irgendwas so knapp unter den 30 Grad. Wir hatten jetzt mehr Hitzewellen. Ich glaube, da gibt es Erkenntnisse oder doch auch wissenschaftliche Forschung, ich weiß nicht, Eva nickt schon, dass man objektiv, glaube ich, sagen kann, die Hitzewelle, die wir jetzt schon hatten, oder die 2, ist objektiv spürbar in Europa und in Deutschland geänderte Klima, das sich verändernde.
8: Ja, auf jeden Fall.
3: Da gibt es doch mit Sicherheit auch Studien und Zahlen und Fakten, die irgendwie sowas dann auch untermauern und belegen, oder? Wisst ihr da was?
5: Weil sich jetzt alle anschauen im Studio jetzt irgendwie auch mich anschauen. Also ich weiß, dass es Studien gibt, die sagen, dass diese Hitzewelle, die wir jetzt erlebt haben, nicht mit dem normalen Klima, wie wir es in Westeuropa haben, in Einklang zu bringen ist. Das ist relativ klar. Und ich finde es immer sehr eindrucksvoll, wenn man sich die Durchschnittstemperaturen der letzten Jahre anschaut und dann nicht nur jetzt sich die letzten 10 Jahre anschaut, sondern eben die letzten 100. Und dann sieht man, wie sich eben seit den letzten 20 Jahren die Durchschnittstemperatur dramatisch nach oben verändert und das auch nicht aufhört. Also ich habe in dieser Hitzewelle, wenn dann alle gesagt haben, boah, so einen Sommer hatten wir noch nie, manchmal so mehr aus, wie soll ich sagen, jetzt Moment gesagt, dass das wahrscheinlich immer noch der kühlste Sommer ist, den wir jetzt in unserem restlichen Leben erleben werden, wenn man sich das überlegt, weil die Temperatur weiter steigen wird. Wir sind gerade mitten in der FAT und das, so ein Sommer wie jetzt, sind wir in 10 Jahren dankbar, wenn wir so einen haben. Das ist eine dramatische Entwicklung. Und das muss man sich vergegenwärtigen.
3: Ja. Ja.
8: Also ich habe jetzt auch nochmal eine Studie gelesen. Es ist ja so, dass das Klimaziel bei 1,5 Grad
4: ne, streben wir an, dass es nicht wärmer werden soll. Aber da ist die gesamte Erdoberfläche mit einbezogen, nämlich auch die Meere und Erdstellen, an denen es sowieso kühler ist. Dort, wo wir im Festland sind, ist das Klima schon 2,5 Grad wärmer geworden. Also es ist eigentlich nicht um 12, es ist eigentlich schon nach 12. Ne? Und zum Beispiel hat eine Schweizer Firma, die hat ein Verfahren eben erforscht, indem man in der Stadt ganz genau die Hitzeinseln identifizieren kann. Und das war eben ein Teil unseres Antrags im vergangenen Jahr, dass man genau an diesen Stellen eben auch noch mal was macht. Denn ich meine, gucken wir uns jetzt mal an, die Sedelhöfe. Gut, das ist ein Ort, in dem halten sich auch in der großen Hitze ganz, ganz viele Menschen auf. Und das sind Orte, die kann man nicht umgehen, auch wenn man sagt, man möchte etwas gegen die Hitze tun. Dort halten sich Menschen auf, weil sie einkaufen gehen oder weil sie den einfach überqueren müssen, den Ort. Und hier ganz gezielt eben auch Dinge zu etablieren in der Stadt, das wäre wichtig. Und das Tückische an der Hitze ist ja auch, dass viele das immer noch mit gutem Wetter gleichsetzen. Ne? Und die Leute schauen raus, oh, das ist ja schön und die Sonne scheint. Und es wird immer noch gesagt, Leute, heute ist wieder das beste Badewetter. Aber dass es da eben auch diese ganz, ganz gefährliche dunkle Seite gibt, das wird oft übersehen.
3: Ich hätte mal eine Frage, ich weiß nicht, Marcel, vielleicht weißt du, vielleicht Eva, weißt du es, oder gibt es in Ulm jetzt irgendjemand, der so wie eine Art Meteorologe, das wäre da einmal irgendwo auch verfolgt, vielleicht hatte in den Katalog einfach auch die Zahlen reinschreibt oder wie auch immer einfach eine Statistikerfassung macht und vielleicht zum Beispiel auch sagt, wir haben jetzt eine kritische Grenze erreicht, ab so und so Temperatur muss vielleicht irgendwas geöffnet oder geschlossen werden oder muss irgendwie, was weiß ich, irgendwo eine Notbewässerung einsetzen. Gibt es da irgendwie, der sowas monitort, BRB, irgendwie so ein, auch irgendeine Planung? Gibt es da städtischerseits irgendwie etwas?
4: Ja, es gibt eine Planung, aber da kommen wir sicherlich noch dazu. Ich denke, da ist noch sehr viel Luft nach oben, da können wir noch einiges wirklich verbessern.
3: Ja.
4: Und das ist alles insgesamt bei der Abteilung Bau und Umwelt angesiedelt. Und dort gibt es auch Menschen, die sich damit befassen, aber direkt jemanden, der jetzt nur dieses Thema bearbeitet, das haben wir nicht, aber das wäre durchaus eine gute Anregung.
3: Ja, so ein Klimabeauftragter, ne? Das Gemeinderat zum Beispiel, vielleicht in Kooperation mit Greenpeace.
4: Den haben wir. Aber da wird eigentlich immer nach vorne, da werden sich auch Technologien und Dinge angeschaut, wie kann man zum Beispiel in der Energiegewinnung, wie kann das alles klimafreundlicher geschaffen werden. So Maßnahmen, wo man sagt, das ist jetzt ganz wichtig, das ist da eigentlich nicht. Aber was Ulm eben macht, die haben sich auf den Weg zur Schwammstadt begeben und das ist jetzt schon erstmal, da muss ich die Stadt wirklich loben, das ist ein ganz, ganz wichtiger Punkt. Und ich meine, wir hatten ja jetzt diese Entsiegelung in der Weststadt von diesem Platz und das sind kleine, aber ganz, ganz wichtige Schritte und die schon sehr viel bewirken können.
5: Ich glaube, da hat man auch gemerkt, dass da so ein verändertes Denken eingesetzt hat, dass das Thema bei den Leuten wirklich auf dem Schirm ist, so wie du das jetzt beschreibst, Eva, und eben dass so auch so kleine Schritte umgesetzt werden, wie jetzt in der Weststadt. Ein Zeichen dafür ist, das Thema ist angekommen, die Verantwortlichen in der Stadt nehmen das sehr ernst und versuchen, das da in die Wege zu leiten. Also da sind wir in Ulm, glaube ich, sehr gut aufgestellt.
3: Weil ihr das gerade sagt, ich habe auch so ein paar Faktoren hier stehen in Bezug auf Hitzespeicherung bzw. verstärkende Faktoren in der Stadt. Da steht hier Asphalt und Beton speichern Sonnenwärme und geben sie nachts langsam wieder ab. Gebäude verhindern Luftaustausch. Dunkle Oberflächen heizen sich stark auf. Wenig Grünflächen bedeuten weniger Verdunstungskühlung und versiegelte Böden können kaum Wasser speichern. Und während es außerhalb der Stadt nachts häufig unter 18 Grad abkühlt, liegen die Temperaturen in Innenstädten oft noch über 24 Grad. Das hier habe ich so als Fakten gefunden.
4: Ja, das ist ja auch das Fatale, dass sich der Körper dann eben nicht erholen kann, wenn das nachts trotzdem noch so warm bleibt.
3: Ja. Ich würde gern, Steffen, sehe ich schon, wollte was sagen. Ich habe ja noch einen O-Ton von einem Gast, das würde ich vielleicht hier an der Stelle gerne einspielen, der aus dem Notfallmanagement kommt, weil wir reden ja auch über medizinischen Sachstand, da können wir auch diskutieren. Der Andreas Dunner ist in so einem Notfallmanagement-Team und führt auch Schulungen durch in Bezug auf Verhaltensweisen, was man so beachten soll. Ich würde jetzt gerne seinen Part einfach mal einspielen. Er stellt sich kurz vor und dann hören wir, was er eben aus seiner Erfahrungswelt bzw. aus seinem Job dazu meint und dann diskutieren. gehen wir in der Runde weiter. Wir haben kurz 3 Minuten, 3,5 Minuten den Andi Dörner, wie gesagt, kurze Vorstellung, und dann kommt er kurz zum Thema aus seiner Sicht.
9: Guten Morgen, mein Name ist Andreas Dörner. Ich bin Geschäftsführer und Inhaber von Impuls Notar Management 1 Ulm. Und wir machen alles zum Thema Erste Hilfe, das heißt Erste Hilfe Ausbildungen, Prävention und auch Wissensvermittlung. Und ich bin von meiner Ausbildung her Notfallsanitäter. Ja, aus Erste Hilfe Sicht zum Thema Hitze. Verschiedene wichtige Punkte aus meiner Sicht, vielleicht aus Vergangenheit, aus meinem beruflichen Alltag vorab. Die Einsätze während der Hitze sind natürlich mehr aus verschiedensten Faktoren. Es fängt an, dass einfach ja eine Erschöpfung, die Leute sind durchaus vielleicht auch müder und somit unaufmerksamer, darf man auch nicht unterschätzen, was die Hitze mit einem macht. Und deswegen, ja, die Einsatzzahlen steigen durchaus im Sommer oder bei der Hitze. Was wäre denn alles so wichtig aus meiner Sicht bei der Hitze zu beachten? Ich denke, ganz wichtig ist die Flüssigkeitszufuhr, viel trinken, viel Wasser zu sich nehmen, vielleicht auch schauen, ein paar Vitamine, ein paar Elektrolyte in irgendwelchen Getränken, isotonische Getränke zu sich nehmen, tut dem Körper immer gut und kann präventiv schon mal sehr viel helfen. Genauso nicht zu lange der Hitze ausgesetzt sein, auch das kann dem Körper sehr, sehr helfen und dementsprechend vorsorgen. Genau, was gibt es sonst noch zu beachten? Betroffen sind Kinder genauso wie, ich finde, jede Altersgruppe, aber besonders natürlich gefährdet entweder Kinder, Kleinkinder oder dann aber auch Senioren, die sich einfach schwer tun mit der Hitze. Deswegen, diese sind besonders gefährdet oder sage ich jetzt mal besonders anfällig für die ganzen Hitzeschäden, sei es der Sonnenstich, die Hitzeerschöpfung und so weiter. Wichtig als Erste-Hilfe-Tipps, wenn jemand sich einfach unwohl fühlt, ein Sonnenstich kann sich durch verschiedene Symptome zeigen, oft einfach mit dem Unwohlsein, Kopfweh, Erbrechen. Dann ganz wichtig, die Leute in den Schatten tun. Das ist so der wichtigste Erste-Hilfe-Tipp. In den Schatten kommen und was trinken. Im schlimmsten Fall kann ein Hitzestich oder eine Hitzeauswirkung auch das Bewusstsein angreifen und derjenige könnte bewusstlos werden. Dann ganz wichtig, den Notruf 112 wählen, den Betroffenen in die Seitenlage bringen und betreuen. Da sprechen wir dann tatsächlich von einem medizinischen Notfall, der auch den Rettungsdienst benötigt. Ansonsten bei leichtem Unwohlsein reicht es auch, den Betroffenen in den Schatten zu bringen. Aber wichtig. Bei Kleinkindern, ganz wichtiger Tipp, lass die nicht der Hitze ausgesetzt. Denk dran, Kinder nicht im Auto lassen, Kinder mit rausnehmen, schon in kürzester Zeit heizt sich ein Auto bis an Anschlag auf. Also Kinder aus dem Auto raus, auch schon bei kürzerer Zeit. Es ist nicht zu unterschätzen, was die Temperaturen mit den Kindern machen. Und ja, am Ende bleibt mir zu sagen, trinken, trinken, trinken. Sonnenstrahlung nicht irgendwie konstant die ganze Zeit. Sollte ein Betroffener Symptome zeigen, in den Schatten und gegebenenfalls ärztlichen Rat suchen oder direkt den Notruf wählen.
3: Soweit Andi Dörners Beitrag hierzu mit seinen Inputs. Verena, du als Ärztin, hast du noch was zu ergänzen? Ich meine, er hat schon relativ viel gesagt.
6: Ja, also er hat ganz viel wichtige Dinge auch gesagt, die ich genauso auch gesagt hätte.
3: Ja.
6: Ich glaube, was man ergänzen kann, ist es schon so, dass wenn man sich die Zahlen auch anguckt vom Robert-Koch-Institut, das Robert-Koch-Institut macht aktuell immer Schätzungen auch zu hitzebedingter Mortalität und Morbidität, dann ist es schon so, dass die Patienten ab 75 Jahren die Gruppe ist, die tatsächlich am gefährdetsten ist. Mhm. Warum ist das so? Bei älteren Menschen passieren ganz typischerweise physiologische Dinge, das heißt, die Wärmeabgabe über die Haut ist erschwert, man schwitzt nicht mehr so stark. Das heißt, die Temperaturregulationsmechanismen funktionieren nicht mehr so gut. Und dazu kommt, diese Patientinnen und Patienten haben typischerweise viele Vorerkrankungen. Das heißt, auch da ist das Herz-Kreislauf-System schon belastet, häufig ist auch die Nierenfunktion schon eingeschränkt und es gibt auch durchaus viele Medikamente, ne, die zusätzlich, zum Beispiel wenn man Entwässerungstabletten nimmt, was viele Patienten machen müssen, ja, dann sorgen die dafür, dass noch mehr Flüssigkeit ausgeschieden wird. Also das heißt, da haben wir eine Gruppe von Patientinnen und Patienten, die wirklich gefährdet sind. Und weitere Gruppen, Schwangere, ja, aber auch Menschen, die draußen arbeiten, ja, die darf man auch nicht vergessen. Da kommen auch so ein bisschen die Arbeitgeber in die Pflicht. Wie können wir dafür sorgen, dass auch diese Menschen geschützt werden oder Menschen, die wohnungslos sind? Ja, was machen die denn in der Hitze? Das heißt, wir haben auch ein Problem, was Public Health Maßnahmen bedarf, ja, wo gerade schwächere Gruppen mit sozioökonomisch niedrigerem Status betroffen sind. Also auch um diese Gruppen müssen wir uns kümmern. Und ich glaube, gerade wenn wir im Thema ältere Patienten sind, da kommen natürlich auch die Hausärztinnen und Hausärzte oder auch andere Fachbereiche, haben da die Verantwortung, dass man sagt, okay, ich gucke mir mal die Medikamente von meinem Patienten an. Ja, und macht das eben regelmäßiger als vielleicht sonst. Ja, ansonsten ganz richtig, man sollte Warnsymptome kennen. Ja, das wurde, glaube ich, jetzt schon ausführlich genannt und da muss man auch als Angehöriger vielleicht hellhörig sein und halt einmal häufiger anrufen, wenn man weiß, es wohnt jemand auch alleine. Ja, ja, wie geht's dir? Ja, das heißt, wir sind auch als Gesellschaft gefordert, da so ein bisschen hellhörig zu werden und uns einfach mehr zu kümmern in so Hitzeepisoden.
10: Und man darf natürlich auch nicht vergessen, dass gerade psychische Krankheiten dadurch noch ein Stück weit stärker zum Vorschein kommen. Gerade Depressionen, die können dadurch getriggert werden. Und genau diese medizinischen Punkte und auch diese vulnerablen Gruppen, die waren auch ein Teil unseres Antrags, den wir im vergangenen Jahr gestellt haben. Und da ging es gerade um Wohnungslose, dass wir da wirklich nochmal uns ein Konzept angucken. Und deshalb ist ja auch der Hitzebus vom DRK so wichtig, dass die eben rumfahren, dass die eben die Wohnungslosen mit Getränken versorgen und dass die gucken, trinken die auch genug. Oder bei älteren Menschen, dass eben, da gibt es in einigen Städten dieses Hitzetelefon. Da sind die älteren Menschen eben gelistet und die werden dann eben jeden Tag angerufen und werden eben nochmal gefragt, trinkt ihr auch wirklich genug?
3: Ja. Wie viel, wenn man das gerade sagen, wie viel sollte man trinken als Senior, sagen wir mal 80 Jahre, Hitze draußen 30 Grad, gibt es da so eine ungefähre Empfehlung?
6: Ist tatsächlich schwierig, jetzt eine konkrete Empfehlung zu geben, weil es natürlich auch immer davon abhängig ist, was für eine Vorerkrankung hat der Patient. Ne? Also jemandem zu empfehlen, der eine schwere Herzinsuffizienz hat, jetzt zu sagen, trinkt 3 Liter, ist einfach falsch. Ne? Das kann man so pauschal nicht sagen. Aber ich sag mal, 1,5 bis 2 Liter mindestens. Auch im Alter nimmt häufig das Durstgefühl etwas ab. Ja. Das heißt einfach regelmäßigere kleine Mengen. Und am besten tatsächlich, wenn man schwere Vorerkrankungen hat, sollte man das einmal vielleicht ärztlich abklären. Das heißt, dass man sich eine Beratung holt beim Arzt. Der sollte auch idealerweise Verhaltensmaßnahmen nochmal besprechen und tatsächlich die Medikamente durchgehen. Das heißt, jetzt eine pauschale Zahl zu nennen, finde ich sehr, sehr schwer, weil man sich die Patienten individuell angucken müsste.
3: Ja, ich habe hier auch so eine Notiz, das habt ihr schon angesprochen, da steht, gefährdet sind Senioren, Säuglinge, Kleinkinder, Menschen mit Herz-Kreislauf-Erkrankungen, Diabetiker, Menschen mit Lungenerkrankungen, Obdachlose, Menschen, die körperlich im Freien arbeiten. Das habt ihr auch schon so angesprochen. Ja. Und genau, also mögliche Folgen, also die Hauptgefahren, ich glaube, du hast schon auch erwähnt, und der Anni hat schon ein bisschen angesprochen, Kreislaufzusammenbrüche können passieren, Dehydrierung, Hitzeschlag, Herzinfarkt, Schlaganfall oder Verschlechterung chronischer Erkrankung, inklusive Eva, was du ansprichst, das auch psychische Beeinträchtigungen sind dann wahrscheinlich passiert.
6: Also man weiß mittlerweile auch tatsächlich, gibt es relativ neue Studien, dass auch Hitze mit demenziellen Erkrankungen zusammenhängt, also dass auch demenzielle Erkrankungen sich verschlechtern oder manifestieren können. Und also gibt es einen Zusammenhang und gerade auch die psychischen Erkrankungen. Man weiß, Hitze macht aggressiv, auch da gibt es Studien dazu. Auch tatsächlich die Suizidrate steigt unter Hitzebedingungen. Also da haben wir auch nochmal eine Gruppe, auf die wir extrem aufpassen müssen.
3: Ja, ist eigentlich zwischen dem ländlichen und städtischen Bereich dann schon wahrscheinlich ein Unterschied, auch schon rein vom Geländemäßigen, weißt du was?
7: Ja, auf jeden Fall. Also in den Städten gibt es diese Wärmeinseln. Und die heizen sich sehr viel stärker auf als im ländlichen Raum. Ja. Und das Problem ist auch, dass immer mehr Menschen in die Stadt ziehen. Also da in den Städten ist wirklich der Handlungsbedarf am größten. Und was wir eben angesprochen haben, also die vulnerablen Gruppen, es ist auch ein soziales Problem. Nicht jeder kann sich eine Klimaanlage leisten, die das Problem noch mal verschärfen, weil sie die Wärme von innen aus dem Haus rauspumpen. Und da brauchen wir eben Stadtnatur. Wir brauchen Parks, die zugänglich sind, weil wenn man hier mal in den alten Friedhof geht, da merkt man wirklich auch körperlich, wie die Natur kühlt. Ja. Mhm. Und also solche Flächen, solche Räume braucht es eben zugänglich für alle. Es gibt ja so die Empfehlung, also der nächste größere Park sollte 300 Meter von der Wohnung entfernt sein, dass also jeder da hingehen kann.
3: Ja, also entweder aufs Land ziehen oder in der Umgebung von dem Park, um dann bei Hitze ein bisschen da, wie soll man sagen, bessere Konditionen zu haben. Ja, schön. Ich gucke gerade auf die Uhr, unsere Zeit rennt so dahin. Ich habe einen Titel rausgesucht, der so ein bisschen zum Thema vielleicht passt. Der Titel heißt nicht Point of No Return. Haben wir den schon überschritten möglicherweise, Electric Light Orchestra Titel aus den 80er Jahren. Aber den Titel spielen wir, wir sind gleich wieder da. Ihr hört den Lokaltermin bei Radio Free FM. Bleibt dran, gleich diskutieren wir weiter.

0: Lokaltermin, Radio Free FM. Heute Morgen sprechen wir über das Thema Hitze in der Stadt Ulm und der Klimawandel. Und ich habe ganz kompetente Gäste dabei. Ihr sagt nochmal ganz kurz, wer ist denn da? Einfach nochmal, ja, machen wir diesmal die Richtung durch. Wer ist denn da?
1: Ja, hallo, ich bin Marcel von Greenpeace.
2: Ich bin Verena Christ, ich bin

0: dessen Vorsitzender ich seit April sein darf, hat ein Hitzeschutzkonzept für seine stationären Einrichtungen verankert in Baden-Württemberg. Mhm. Und das ist direkt im Qualitätsmanagement und die anderen brauchen auch so etwas in der Art. Also das ist jetzt nichts, was der ASB da alleine hat, sondern das ist eher so inzwischen Standard. Aber da wird eben genau definiert, wie wird beim Thema Hitze umgegangen. Und das umfasst unterschiedliche Bereiche, wie zum Beispiel ein Lüftungsmanagement, also dass tatsächlich genau darauf geachtet wird, nachts runterzukühlen, die Gebäude, die Fenster zu öffnen. Und in dem Zusammenhang zum Beispiel ist es ja auch kritisch, wenn es nachts nicht mehr so abkühlt. Das ist ein Problem, was da auf uns weiter zukommen wird. Aber auch zum Beispiel natürlich auf Trinken achten, Hitzeschutzfolien, Kühlung einerseits durch kalte Getränke, aber auch von außen, was auch sehr hilft, sind so Anwendungen durch kühle Lappen oder im schlimmsten Fall, wenn man tatsächlich so Wadenwickel machen muss, die aber auch sehr gut runterkühlen tatsächlich. Da wird wirklich individuell je nach Bewohnerin, je nach Bewohner geguckt. Und dann ist ein wichtiger Punkt, wirklich Kälteinseln zu schaffen. Also auch auf jedem Stockwerk einen Raum zu haben, der kühl ist, wo sich die Bewohnerinnen und Bewohner, aber auch das Personal kühlen kann. Und in den Räumen, das geht tatsächlich in echt viele Bereiche, in den Räumen oder in den Zentren, wo man selber kocht, wird dann zum Beispiel ab einer bestimmten Temperatur nur noch leichte Sachen werden gekocht oder Sachen, ja, die viel Flüssigkeit. Und es ist schon so, da wird in dem Bereich da echt drauf geachtet, möglichst gut mit der Hitze umzugehen und da viel Prävention zu betreiben, weil tatsächlich das ist möglich. Wir wissen, die nächste Hitzewelle kommt und auf die muss man sich vorbereiten.
1: Ja, weil wird dann auch zum Beispiel bei Essen auf Rädern dann angepasst, das Essen, das meine ich nicht gerade das Wärmste oder was weiß ich, bei der Hitze, das, was weiß ich, Spätzle und was weiß ich, schweres Fleisch irgendwie dazu.
0: Da gibt es ja ganz unterschiedlichste Anbieter und meistens gibt es ja Möglichkeiten, wo sich die Leute dann wählen. Kann man dann selber sich das zusammenstellen. Da gibt es aber auch immer entsprechende Angebote.
1: Das mal angemessen zu essen.
2: Ja, da orientieren wir ja auch gerade darauf, dass zum Beispiel Seniorinnen auch im Sozialraum eben gemeinsam essen können. Aha. Und dann wird natürlich, ich meine, gerade Kanapé und so, die schauen ja auch, dass das eben das Essen der Jahreszeit und der Temperatur angepasst sind. Die sind da, glaube ich, schon sehr gut. Und was jetzt die Seniorinnen auch betrifft, ist, wir müssen Stellen, also in der Stadt schaffen, in denen Menschen eben auch trinken können, in denen Wasser angeboten wird. Und die andere Seite ist davon eben, dass auch ältere Menschen oft nicht so viel trinken, wie sie eigentlich müssten, weil sie dann Angst haben, dass sie, wenn sie unterwegs sind, auf die Toilette müssen. Ja. Und dass wir dann auch ein Toilettenangebot schaffen, was dem angemessen ist. Da gab es ja dieses Konzept, nette Toilette und diese ganzen Dinge, dass das einfach nochmal wieder überlegt wird, dass da einfach Angebote da sind.
1: Noch ein Punkt, den wir nicht angesprochen haben, Schulen. Kinder bekommen hitzefrei. Ne? Also ab einer bestimmten Temperatur ist, glaube ich, hitzefrei angesagt inzwischen.
2: Ja,
1: also
2: aber was ist mit Schulzeit, der Schulkindbetreuung? Ich meine,
1: hitzefrei, die Regelung gibt es noch, oder? Dass man Kinder ab, ich weiß nicht, wie viel Grad, ich erinnere mich aus der Grundschule, dass mal selten, aber ab und zu mal gesagt wurde, ab 11 Uhr ist dann hitzefrei, ihr könnt und geht nach Hause.
0: Also so wie ich das mitgekriegt habe, gibt es da landesweit eher die Regelung, dass die Schulen individuell machen, was für die Schulen dann stellenweise schwierig ist, dass du bestimmen, wann ist zu viel, wann ist nicht zu viel. Und viele Schulen, das sind natürlich schöne alte Gebäude, aber die sind halt nicht für diese Hitze irgendwie mit ausgelegt. Ja, ja. Also da ist das Thema Verschattung, die haben keine Jalousien oder keinen Schattenschutz an vielen Bereichen. Und da ist ein echtes Thema, da müssen wir uns drauf vorbereiten. Die Lösung kann nicht sein, dass jeder irgendwie sich eine Klimaanlage anschafft. Das ist zum einen mal natürlich sozial total ungerecht. Zum anderen mal gab es zum Beispiel für Paris oder gerade in Städten, die relativ eng sind, Studien. Stuttgart auch, hat die Stadtklimatologie auch gesagt. Aber in Paris sagt man, wenn jeder eine Klimaanlage hätte und die laufen lassen würde, würde die Temperatur in der Stadt um durchschnittlich 3% steigen in diesen Perioden, weil natürlich die Klimaanlagen innen kühlen, aber die Wärme nach außen abführen.
1: Die
0: gibt
1: Wärme ab,
0: Und gerade in Städten, und ich nehme deshalb jetzt Paris raus, weil es halt da diese Studie gibt und die das gemacht haben, das wird sicherlich auf andere Städte zu einer gewissen Form übertragbar sein. Das heißt, das ist nicht die Lösung, dass wir alle Klimaanlagen haben, sondern wir müssen tatsächlich versuchen, passiv zu kühlen, öffentlich kühle Orte schaffen, Bibliotheken oder Bürgerräume, wo Menschen zusammenkommen können, ohne Druck, ohne Kaufzwang, ohne irgendwie sich schlecht zu fühlen, sondern wo wir die auch zusammenbringen und die auch miteinander ins Gespräch kommen können, weil ich glaube,

0: Verena, das hattest du am Anfang gesagt, dieser soziale Faktor ganz, ganz wichtig ist, anrufen, sich erkundigen, wie geht's einem.
1: Ja.
0: Und dass die Menschen ins Gespräch kommen, auch in so einer Extremsituation. Also das sind eher die Lösungen, die wir da schaffen, als überall, jeder Raum muss klimatisiert sein. Das führt an der Stelle nicht zum richtigen Weg.
2: Ich will kurz auf die Landwirtschaft kommen. Natürlich, die Tiere leiden ja auch darunter und wahrscheinlich wir brauchen ja auch Kühlung und müssen die dann Bestallung oder irgendwas bekommen, dass sie eben an der Stelle nicht auf dem Feld stehen und Hitzeschlag erleiden. Also Mensch und Tier wahrscheinlich sind ja auch betroffen. Marcel, weißt du was? Ich dachte, vielleicht bringt es, dass ich auch mit. Aber Eva, ja?
1: Ich habe jetzt vielleicht noch was zu den Schulen. Wir haben ja das Glück, dass wir in unserer Fraktion eine Schulleiterin haben. Und sie konnte dann auch aus eigener Erfahrung mit dazu arbeiten und hat einen Antrag gestellt. Da geht es eben um ein Hitzeschutzkonzept an Ulmer Schulen. Erstmal kurzfristig darum, dass genügend Trinkmöglichkeiten vorhanden sind, dass sich eben die Klassenzimmer angeschaut werden. Was können wir da machen mit Verschattung? Und dann geht es auch darum, dass mittelfristig die Schulhöfe so weit wie möglich entsiegelt werden. Also da muss man ja immer gucken, dass jetzt die Transportmöglichkeiten, dass das alles noch da ist, aber soweit es geht, eben entsiegelt werden und dass mehr Grün an die Schulen eben kommt. Und da wäre natürlich eine Möglichkeit, wenn jetzt die Schulen saniert werden, dass man sich dann auch gleich den Schulhof anguckt und anschaut, wie kann eine Begrünung an der Schule stattfinden. Und was ich auch jetzt gelesen habe, was ich gut finde, ist, dass im Karlsruher Hitzeschutzkonzept zum Beispiel drin ist, dass sich Kooperationspartner reingeholt werden. Wenn es jetzt sehr heiß ist, dass man schaut, wo gibt es in der Stadt kühlere Räume, zum Beispiel an der Uni oder an der Hochschule, und dass da eben, dass da Synergien entstehen und dass die Schülerinnen dann eben, es betrifft dann wahrscheinlich eher die höheren Klassen, die da auch schon hinkommen, dass die Schülerinnen dann dort unterrichtet werden, dass man einfach dem nicht so ausgeliefert ist, sondern dass man weiß, was mache ich jetzt? Und gerade an den Schulen ist das, glaube ich, sehr wichtig. Genauso an den Kitas, dass da eben wirklich überall Sonnensegel da sind. Ja. Dass überall und dass selbst die Kleinen wissen, wie verhalte ich mich bei großer Hitze.
2: Ja, ist das das Ahnens oder beziehungsweise das, was man auch am einfachsten vielleicht schaffen kann, dass man grüne Flächen schafft, weil ich meine, sowas mit Technik und Klimaanlagen und so weiter, Steffen hat es gerade erklärt, mit Abluft, die dann weiter wärmen, nicht das Rätsel, nicht die Lösung des Ganzen, sondern es ist dann halt ein Punkt, aber dass man einfach das Natürliche macht und einfach mehr Bäume, mehr Entsiedlung, mehr Grünflächen und eben dann Schattenbereiche, wo man sich hinbewegt. Kann.
1: Ist und das Sprühnebel, das ist auch...
2: Sprühnebel.
3: Sprühnebel wäre die technische Variante, aber Pflanzen helfen uns.
1: Pflanzen also helfen, aber
3: Fassadenbegrünung.
1: Zum Beispiel Freiburg, die haben jetzt, die haben so einen ganz leichten Sprühnebel an punktuellen Stellen und der auch nur bei Bedarf, wenn jetzt jemand wirklich sagt, ich brauche das jetzt unbedingt, dann geht der hin, drückt drauf und das läuft. Und zum Beispiel liegt in Ulm da auch schon ein Konzept vor. Es gibt ja immer bei uns dieses Test-Test-Contest. Und da war der zweite Platz beim letzten Mal eben eine Sprühnebelanlage, die wohl auch sehr, sehr effizient und sehr gut gewesen sein soll und von den Kosten durchaus tragbar. Und ich meine, wenn uns schon sowas auf dem Tisch liegt, dann sollten wir uns das doch angucken, ne? Ich meine, den ersten Platz haben sie nicht bekommen, weil es das Haus der Nachhaltigkeit bekommen hat. Also ich meine, da war nichts möglich, aber es ist doch ein sehr gutes Konzept, ne? Und da sollte man eben schauen.
2: Weil du gerade sagst, Sprühnebel wäre auch eine Möglichkeit, dass man zum Beispiel Schwimmbäder von einer gewissen Zeit kostenlos öffnet, sodass jeder Mann mal so eine Abkürzung, einen kurzen Umweg in ein Schwimmbad nehmen kann, ohne jetzt lang Eintritt zu zahlen und lang jetzt auf, ich zahle jetzt 5 € oder was und dann will ich auch den Nachmittag genießen und einfach mal so kurz rein und abfrischen und wieder erfrischen und wieder raus, dass man einfach sagt, okay, kostenlos Schwimmbadnutzung von einer gewissen Zeit, ist sowas denkbar oder hat uns was schon mal diskutiert und wäre sowas medizinisch sinnvoll, ein Jump ins Wasser oder wäre das dann auch nicht so?
4: Also generell glaube ich, ist es einfach auch angenehm und fördert die Lebensqualität. Da muss man natürlich ein bisschen aufpassen wieder auf die Personen, die am gefährdetsten sind und die dieses Schwimmbad nicht erreichen können. Ne, das muss man natürlich auch bedenken. Es schließt wieder viele, viele Gruppen aus, ein Schwimmbad kostenlos zu machen, weil wenn ich immobil bin, vielleicht von der Gehhilfe abhängig, dann kann ich nicht mal raus ins SSV-Bad da ist der Weg einfach zu weit. Und dann muss man so ein bisschen aufpassen, wenn das Wasser zu kalt ist, dann ist das auch manchmal nicht gesundheitlich förderlich. Also das ist so schwierig, mal kurz reinzuspringen.
0: Okay.
4: Aber was ich einen ganz, ganz wichtigen und tollen Punkt fände, wäre tatsächlich die Trinkwasserspende, kostenloses Trinkwasser in der Stadt, kostenlose Toilette. Ich finde, obwohl ich jetzt natürlich keine BWLerin bin, das scheint mir von den Kosten überschaubar und es ist präventiv. Ja, und wir sparen uns langfristig auch Kosten, wenn wir dafür sorgen, dass Trinkwasser kostenfrei bleibt für alle Gruppen, egal wie groß der Geldbeutel ist. Und wenn wir dafür sorgen, dass es gut erreichbare, öffentliche, saubere Toiletten gibt, die jeder ohne Hemmung nutzen kann.
2: Ja, bei großen Events, also ich habe zum Beispiel erlebt am Novosing oder DTM, da gibt es einen Trinkwasserhersteller, der sponsert auch, die bieten an allen möglichen Ecken und Enden tatsächlich auch solche Wasserausgabestellen, wo man sich heute seine Fläschchen auffüllen kann. Und früher gab es eine Regel, dass man kein Wasser mit auf ein Event bringen darf. Das hat man inzwischen verändert. Das heißt, man bekommt tatsächlich dort sein Fläschchen gefüllt. Also ich glaube, das ist in der Richtung ja schon eine ganz gute Entwicklung.
0: Wir haben das an der Technischen Hochschule, haben wir viele solche Trinkwasserspender aufgestellt über die verfasste Studierendenschaft, die das gemacht haben.
2: Aha.
0: Und ich sehe da regelmäßig Studierende, die sich da die Wasserflaschen abfüllen.
2: Ja.
0: Und das ist schon was, das verändert das Trinkverhalten und das ist eine sehr gute Geschichte. Sowas brauchen wir auch in Schulen und tatsächlich auch schon in den Kleinsten, bei den kleinsten Kitas und sowas. Also und im öffentlichen Raum, so wie Verena, du es gesagt hast, ist ganz wichtig.
2: Okay, also das wären Ansatzpunkte, die auf jeden Fall relativ einfach sind, die man irgendwie machen kann. Wobei, das sind halt die Leute, die raus können. Wir müssen nochmal über Senioren und die Leute, die eben auch schon Kraft ihres Alters einfach, wie soll ich sagen, betroffen sind oder mehr, auch dann in der Hitze leiden, dann nochmal diskutieren. Gleich spielen wir Musik und dann diskutieren wir weiter. Ich habe einen Titel, der vielleicht ein bisschen, zum Morgen ein bisschen, Laune macht. Moby mit Lift Me Up, wir sind gleich wieder da. Ihr bleibt dran, das ist der Lokaltermin bei Radio Free FM.

0: So, Mobi klingt aus, wir noch nicht. Wir haben noch 15 spannende Minuten hier im Lokaltermin heute Vormittag und wir haben ganz viele Themen, die wir auch noch adressieren wollen. Marcel, du hast gerade gesagt, wir müssen natürliche Möglichkeiten nutzen in Bezug auf Kühlung.
1: Ja, auf der einen Seite gibt es natürlich die technischen Lösungen und auf der anderen Seite die naturnahen. Und da sind Bäume unsere natürlichen Helfer, also alte Bäume, vor allem so eine 80-jährige Linde zum Beispiel, hat eine Kühlleistung von 32.000 Kilowattstunden im Jahr. Und da kommt ein junger Baum, also mit 20 Jahre alter Baum, ist 10-mal weniger Kühlleistung. Also nicht mit, deswegen müssen wir alles tun, die alten Bäume zu erhalten. Und ja, also es sind natürliche Kühlanlagen, einmal durch Verdunstung, einmal durch Verschattung und bieten eben Lebensräume und stärken auch die Biodiversität, also auch ein ganz wichtiger Punkt, den wir ja am Rande streifen.
0: Vielleicht ganz kurz, wenn wir es gesagt haben, technische Themen, da gibt es natürlich auch zwei Aspekte. Zum einen Klimaanlagen brauchen Strom, der erzeugt werden muss, das ist ein Punkt. Und zum anderen natürlich, wenn du jetzt eine Straßenbahn sitzt, die so stark gekühlt wird, dass dann oben der Wind runterkommt, ist die Gefahr, dass dich da erkältest, natürlich auch noch da. Das heißt, wahrscheinlich sogar ein Problem, du gehst von der Hitze in die Kälte, von der Kälte wieder in die Hitze, das ist gesundheitsbedingt wahrscheinlich auch nicht die beste Lösung. Ne? Das ist wahrscheinlich auch noch ein Punkt, wo man sagen kann, Technik ist an der Stelle auch nur bedingt überzeugend und ja, nebenbei einen Punkt, den wir auch kurz ansprechen wollten. Die Thematik, dass die Menschen eingeschränkt sind im Arbeiten, dass vielleicht auch Schule ausfällt, dass Bildungsmöglichkeiten an der Stelle vielleicht auch nicht ganz, oder nein, Bildung überhaupt oder überhaupt ja Arbeiten nicht ganz so gut möglich ist, hat ja einen Einfluss irgendwie auch generell auf und aus Faktoren wie die Wirtschaft. Du bist BWL-Professor, Steffen. Wie siehst du das jetzt als Betriebswirtschaftler? Jetzt mal auch im Sinne von Wirtschaftswachstum, alles, was man sich so wünscht und was diskutiert wird, gerade von der Politik. Was hat das eigentlich für Chancen, für Bedeutung, für Einfluss, Bedeutung?
2: Das hat extreme Einflüsse.
0: Ja.
2: Und ich fokussiere mich jetzt mal nur auf das Thema Hitze. Ja? Also ich meine, Hitze, oder ich schließe erstmal aus, Hitze ist ja Teil des Klimawandels und der Klimakatastrophe, je nachdem, wie wir es nennen. Und da mit wirtschaftlichen Maßstäben zu kommen, wenn dann ganze Städte irgendwie in absehbarer Zeit untergehen oder starten, ist, das wird schwierig. Aber die Situation in Deutschland, wenn wir jetzt nur uns die Hitze anschauen, die Produktivität auf der Arbeit, das kennen wir alle, wenn es zu heiß ist, dann sind wir nicht mehr so leistungsfähig, die nimmt ab. Da gibt es eine Studie, die zum Beispiel sagt, es nimmt so über 12% während dieser Hitzezeiten ab. Die ist allerdings auch schon ein paar Jahre alt. Das wird heute sicherlich noch deutlich höher sein. Und wir sprechen da von Kosten, zusätzlichen Kosten in Milliardenhöhe. Eine Studie redet von 5 bis 9 Milliarden Euro jedes Jahr an zusätzlichen Kosten. Teilweise für Hitzeschutz, der ausgegeben werden muss. Aber dieser Hitzeschutz ist natürlich immer noch eine absolute Notwendigkeit, weil die Alternative zu Unternehmen, die sich bezüglich der Hitze um ihre Mitarbeitenden kümmern, sind Arbeitsunfälle, medizinische Notfälle oder die längere Ausfälle der Beschäftigten. Also jedes Unternehmen tut gut daran, tatsächlich in Hitzeschutz zu investieren, ja, und die Arbeitszeiten anzupassen. Und das ist, also insofern in dem Bereich schlägt es voll ein. Ja, das muss man sagen.
0: Wird das denn heute schon genügend von den Firmen berücksichtigt? Hast du da ein bisschen einen Einblick? Weißt du, ob das tatsächlich schon so ins Bewusstsein eingedrungen ist, dass Manager an der Stelle auch so ticken und denken und das
2: berücksichtigt? Also sicherlich noch nicht bei allen, aber in der großen Vielzahl ist das durchaus der Fall. Also gerade Betriebe, die eng an den Mitarbeitenden dran sind, kümmern sich darum. Oder ich hatte jetzt ein Gespräch mit einem Dachdeckermeister, der einen eigenen Betrieb hat, der sagt, wir machen komplett Feierabend zu einer gewissen Uhrzeit mittags, ja, und dann fangen wir auch nicht mehr an, sondern das ist klar, das ist jetzt eine besondere Woche und das versteht auch jeder. Ja. Ja. Da kannst du im Dach oben, wenn das so heiß ist und zusätzlich sich aufhitzt, da einfach nicht nur bedingt machen. Und auch auf dem Weg schon zu dieser, wir hatten jetzt ja diese ein, zwei sehr extremen Wochen, zu diesen ein, zwei sehr extremen Wochen hatten die auch schon viel mit Verschattung gearbeitet, kühlen, ja, Getränken und Sachen. Also das ist ein Prozess der Prävention in dem Fall und des Hitzeschutzes, der von vielen berücksichtigt wird. Mhm. Ob es jetzt wirklich alle machen, da bin ich mir eigentlich ziemlich sicher, dass es nicht so ist.
0: Vielleicht ein Thema für Betriebsärzte. Ja, Verena, da gibt es ja, ja, wahrscheinlich auch Menschen, die im Betrieb dafür als Arzt auch ein bisschen ein Auge drauf werfen müssen sollten.
3: Idealer,
0: Arbeitssicherheit, Arbeitsschutz.
3: Ja, idealerweise ja. Also,
0: Bereich.
3: Also das wäre schön, wenn das so wäre. Ich kann jetzt nur aus meiner Erfahrung, auch aus der Sprechstunde erzählen, dass ich durchaus, das war nicht dieses Jahr, weil ich dieses Jahr nicht mehr in der Praxis tätig war, aber letztes Jahr hatte ich durchaus auch mal Patientinnen und Patienten, die kamen, meinten, ich habe 36 Grad in dem Büro, in dem ich arbeite. Also es ist jetzt natürlich nicht die Gruppe, die primär gefährdet ist, also Menschen, die im Freien arbeiten, aber durchaus auch Mitarbeitende in Büros, die in einem verglasten Büro sitzen, die sagen 36 Grad, wie kann ich da arbeiten? Ja, also das heißt, es gibt, ich hoffe, dass das irgendwie auch Eingang findet, dass die Arbeitgeber sich verpflichtet fühlen, da zu schauen, dass es den Mitarbeitenden auch gut geht. Aber zumindest so meine, das ist jetzt nicht mit Evidenz belegt, das ist meine Erfahrung einfach gewesen aus der Praxis, hatte ich durchaus Patientinnen und Patienten, die sehr stark unter der Hitze litten.
0: Ja.
4: Ja. Kann ich mir durchaus vorstellen. Und das ist wirklich, da ist eigentlich der Arbeitsschutz verpflichtet, drauf zu schauen. Und was der Steffen Reik gerade sagte, dass eben Handwerker früh anfangen und dann eben, wenn es heiß wird, auch aufhören und nicht mehr anfangen. Das finde ich auch total richtig und wichtig, weil es ist ja immer diese Diskussion jetzt, ja, und die südlichen Länder, die machen ja die Siesta und die machen früh und dann fangen die nachmittags wieder an. Aber ich glaube, nachmittags wieder anzufangen, das geht überhaupt nicht, weil, wenn wir uns das angucken, gegen 17 Uhr sind meist die höchsten Temperaturen. Also ist das wirklich das Beste, dann eben auch zu sagen, ich mache jetzt einen Cut. Und ich glaube auch, dass Homeoffice für viele vielleicht eine Lösung sein könnte, gerade für Berufe, die eben nicht draußen sind, sondern die wirklich am Schreibtisch arbeiten können und die dort eben Dinge erledigen können. Da ist das wirklich eine Arbeitsform, die da entlastend wirken könnte.
0: Ja, also auf jeden Fall Homeoffice, ja, das leuchtet mir ein guter Gedanke, der in der Corona-Zeit, glaube ich, schon noch relativ, wie soll man sagen, Verbreitung gefunden hat und jetzt in dieser Zeit wahrscheinlich dann auch noch weiter nutzbar sein sollte oder zumindest auch noch vielleicht ausbaufähig ist, ja. Richtig, stimmt. Gute Idee.
2: Beim Thema wirtschaftliche Effekte muss man zumindest noch andere Sachen erwähnen, außer so die direkten Arbeitseffekte. Da geht es natürlich ums Gesundheitspflegesystem mit großen Mehrkosten. Da geht es um die Landwirtschaft, was wir vorhin schon hatten, die Forstwirtschaft, die Wälder, wo wir die Fichten haben, die nicht mehr in der Form mit diesem Klima klarkommen, weil die Wurzeln nicht so tief reichen. Auch die Infrastruktur und die Schäden. Ich meine, die Bahngleise in Leipzig haben wir gesehen, die da irgendwie komplett flüssig werden da an der Seite. Aber auch zum Beispiel die Flusspegelstände, wo dann eine Schifffahrt nicht mehr stattfinden kann.
0: Ja, schon auf dem Rhein. Mhm.
2: Genau, und deshalb natürlich auch, also das heißt, wir kriegen diese Hitze, betrifft so viele unterschiedliche Bereiche. Das ist eine und wird auch in Zukunft eine echte Herausforderung für uns.
0: Straßenbeläge sind auch schon auf den Autobahnen aufgeweicht, wo dann komplett der Verkehr eingestellt werden musste.
2: Es ist immer so, ich habe das von einem Kollegen gehört, der meinte, wenn wir eine Terrororganisation hätten, die innerhalb einer Woche über 1000 Menschen umgebracht hätte und Autobahnen lahmlegt und die Straßenschienen und dafür sorgt, dass Altersheime oder Seniorenzentren geräumt werden müssen und, dann hätten wir hier Sondersendungen am laufenden Band und man würde ganz anders ein Stück weit damit umgehen. Und dadurch, dass es aber so schleichend passiert, es gibt immer noch Leute, die sagen, ja, das gibt halt Schwankungen, das ist irgendwie normal. Ja. Und auch diese Leugnung des Klimawandels, ist es manchmal tatsächlich schwieriger, das so als etwas Konkretes zu nehmen, mit dem wir jetzt umgehen müssen.
4: Mhm. Darauf muss man natürlich auch die andere Seite der Medaille sehen. Was ist nach dieser Hitzeperiode? Da setzt dann oft der Starkregen ein. Und dann haben wir eben das schlimmste Beispiel war halt Ahrtal. Ja, diese riesen Überschwemmungen, die ja dann auch eben auch ein Teil des Klimawandels sind. Mhm. Und deshalb ist gerade für uns auch in Einsingen, was ja so ein Hotspot ist, dieser Schutz, also gegen Hochwasser, eine ganz, ganz wichtige Sache, die wir in die Hand nehmen müssen im Gemeinderat. Und da ist auch schon viel passiert. Mhm. Und da müssen wir eben auch resilient werden gegen diese Ereignisse.
0: Klimaextremer, das heißt, wir können davon ausgehen, je hitziger es wird, desto mehr wird im Winter Schnee fallen oder wird im Mai, wie damals, 1999, Pfingsten, das Hochwasser steigen, weil dann eben alles extremer wird.
1: Oder? Ja, klar. Also durch die heißere Luft kann mehr Wasser aufnehmen, das muss dann irgendwann runterkommen, durch die Veränderung der Jetströme bleiben Wetterlagen länger beständig und regnen dann auf einem Punkt runter. Deswegen ist Abpflastern ja auch wichtig.
4: Diese sogenannte Hitzeglocke, die dann erstmal entsteht, ne? Und dann plötzlich fällt dann alles irgendwo in sich zusammen und dann haben wir wieder das Nächste.
1: Und trockene Böden, also die von der Hitze erstmal trocken sind, können das Wasser schlechter aufnehmen. Das fließt dann oberflächig ab und verursacht dann eben die höheren Pegelstände an den Flüssen. Auch in der Stadt kann man eben Versickerungsflächen bieten, indem man eben versiegelte Flächen abpflastert. Deswegen unterstützen wir auch die Abpflasterinitiative.
4: Ja, das ist eine ganz, ganz wichtige Initiative. Ne? Also da sind wir auch dabei.
0: Ja. Also gibt es einige konkrete Themen. Und Eva, ich habe verstanden, ihr im Gemeinderat habt da wirklich schon die ein oder andere Sitzung genau zu dem Thema und euch sehr, sehr intensiv damit befasst. Das heißt, die Fragestellung jetzt auf Ulm kommen, die Awareness, das Bewusstsein über die Problematik ist da. Und wer kümmert sich alles? Gemeinderat kümmert sich, ein ASB,
4: Verwaltung Steffen wahrscheinlich.
2: Er kümmert sich auch und ist auch betroffen mit den unterschiedlichen Bereichen, mit Rettungsdienst, mit den stationären Einrichtungen und Jugendhilfe und ganz unterschiedlich.
0: Medizin wahrscheinlich auch. Ist das bei euch dann auch ein Thema, dass ihr das in Kongressen vielleicht thematisiert oder hier auch vielleicht Ulm? Gibt es irgendwie Arbeitsgruppen Ulm-Hitze? Gibt es da irgendwas?
3: Genau, also es gibt schon ärztliche Initiativen auch. Also es gibt die Deutsche Allianz Klimawandel und Gesundheit. Die haben auch eine tolle Internetpräsenz, wo man sich ganz viel Informationen zum Thema Hitze holen kann. Es gibt Planetary Health als Gesundheitskonzept, das sagt, unsere Gesundheit, die menschliche Gesundheit, ist nicht getrennt von der Gesundheit unseres Planeten zu sehen. Das heißt, nur ein gesunder Planet, auf einem gesunden Planet können gesunde Menschen wohnen. Da sind auch ganz viele Medizinerinnen und Mediziner aktiv. Das ist ganz wichtig. Ich an der Hochschule Neu-Ulm unterrichte Planetary Health im Rahmen von Public Health. Da haben wir ein Fach. Und da merke ich schon, dass die Studierenden da total wissbegierig sind. Ich habe jetzt gerade auch eine Bachelorarbeit zum Thema Hitze bei geriatrischen Menschen betreut, die untersucht hat, wie geht's denn Menschen in Pflegeheimen, wie leiden die unter der Hitze. Das heißt, also da finde ich auch bei den Jüngeren ist da schon durchaus auch die Bereitschaft da, sich zu informieren und weiterzubilden.
0: Vielleicht nochmal zu den Eltern, es gibt ja auch solche Notrufknöpfe, solche Systeme, vielleicht ist das dann auch für Menschen im Alter, die jetzt in der Hitze leiden, auch ein Punkt, was dann jeder haben soll, so ein Alarmingsystem, oder?
3: Naja, aktuell ist es so, dass diese Notfallknöpfe, die sind total sinnvoll, gerade wenn man alleine wohnt, natürlich sind sie nicht dazu gedacht, dass man draufdrückt, um zu sagen, die sind eigentlich dazu gedacht, wenn man stürzt, nicht mehr hochkommt, dass dann eben, dass man dann sich Hilfe holen kann. Aber ich glaube, man könnte schon das Telefon, das ist in anderen Städten, das Hitzetelefon etablieren, auch in Ulm, dass man sagt, ich telefoniere diese älteren Menschen ab einmal am Tag und frage, wie geht's dir denn?
0: Wenn es die Behörden nicht können oder jemand nicht da ist, mindestens die Angehörigen das tun.
4: Ja. Genau, aber da könnten die Sozialräume auch aktiv werden. Ich meine, wir haben ja diese Sozialraumorientierung in Ulm und das wäre dann einer der wichtigen Punkte, die da eben darüber geregelt werden könnten.
0: Naja, Leute, ich sehe, die Zeit rennt uns dahin. Wir haben 58, 17 Minuten. Gibt es irgendwo, wollte ich euch fragen, noch irgendwie Adressen, E-Mails, oder auch Webseiten hier für Ulm, wo man sagen kann, schaut, hier gibt es eine Info, gibt es da irgendwie was zum Gemeinderat zum Beispiel oder vom ASB, was wir kurz nennen können für weitere Informationen? Oder DRK oder Greenpeace?
1: Also, Greenpeace, wir haben in unserer Initiative, also Stadt Natur, haben wir eine interaktive Karte, wo man heiße und versiegelte Orte eintragen kann und kann man sich angucken. Andere haben auch schon, über 1000 haben schon mitgemacht. Gerne auch mal Punkte markieren, die man gerne grüner hätte.
4: Also auf der Seite der Stadt Ulm findet man da auch einiges, aber wir könnten uns zum Beispiel den Hitzeknicke der Stadt Karlsruhe angucken. Der ist richtig gut und da wird kurz zusammengefasst, was man eben machen kann. Also Aufgabe an die Stadt.
2: Weil du in der ASB angesprochen hast, da gibt es den Hitzetipps-Ratgeber und das Verhalten bei heißen Temperaturen. Also auch sowas kriegt man und auch über den ASB Ulm.
0: Ja, und Mediziner stellen bestimmt auch irgendwas bereit, oder?
3: Robert-Koch-Institut ist eine gute Quelle. Die haben auch eine extra Seite, wo sie aktuelle Zahlen zur Hitze veröffentlichen und Tipps für das Verhalten bei Hitzeepisoden geben.
0: Prima, prima, vielen Dank. Ich gucke auf die Uhr, 11:59, 32 Sekunden. Leider muss ich schon wieder sagen, vielen lieben Dank, dass ihr da wart. Ich hätte gerne mit euch noch eine Stunde weiter diskutiert. Vielleicht machen wir mal Fortsetzung zu späterer Stunde oder an einem anderen Tag. Für heute vielen lieben Dank. Mein Name ist Michael Trost, Moderation. Meine Gäste waren
1: Marcel von Greenpeace,
3: Verena Christ,
2: Steffen Reik
4: und Eva-Maria Glatte-Braun.
0: In 4 Wochen gibt es wieder gleiche Stelle, gleiche Welle, gleicher Sender, den Lokaltermin. Für heute sagen wir tschüss, macht's gut und auf bald.
4: So.
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1: Radio FreeFM, willkommen zur Wissensstrahlung. Es ist 13 Uhr und 2 Minuten auf der 102,6 bei Radio FreeFM. Und das ist schon alle 14 Tage um die Sendezeit. Von 13 bis 15 Uhr sind wir da mit der Wissensstrahlung. Immer spannende, interessante Themen. So auch heute wieder. Und heute ist das Studio sogar gut besetzt. Und zwar ganz viele Mädels. Heute bin ich, fällt mir gerade auch, ich bin ganz, ja, heute von 5 Mädels umgeben. Und es geht tatsächlich heute um Sport, beziehungsweise es geht um Tanzen. Es geht um den FKV Dance in Ulm. Und der feiert nämlich den 10-jähriges Bestehen. Und das ist natürlich für uns, und da gibt es auch eine tolle Gala, da kommen wir aber noch drauf. Auf jeden Fall hinreichend Anlass, darüber heute im Studio 2 Stunden zu sprechen. Hat sich nämlich viel bewegt in den letzten Tagen. Nein, in den letzten Jahren, nicht Tagen, Tagen natürlich auch, aber nein, in den letzten Jahren. Und auf jeden Fall bei mir im Studio sind heute vom FKV Dance Neu-Ulm zum einen, ich sag mal, die Lady Boss steht irgendwo, die Chefin und Gründerin, die Verena Rosa ist da. Verena, herzlich willkommen wieder einmal im Radio.
2: Hallo, herzlich willkommen auch, dass wir dich wiedersehen dürfen, Michael. Wir freuen uns total, da zu sein.
1: Es freut mich total, dass es heute geklappt hat und ihr da seid. Und Verena hat auch 3 Mädels mitgebracht. Und zwar aus ihrem Trainingsstab und aktiven Stab, die Lucy Stonies. Lucy, herzlich willkommen.
3: Dankeschön.
1: Für dich Premiere im Radio. Ja. Ein bisschen aufgeregt, aber das kriegen wir schnell in den Griff.
3: Ja,
1: und stimmt. Außerdem auch zum ersten Mal da sind unsere Juniorinnen. aus dem Nachwuchs, da hören wir aber nachher noch Teams. Einmal die Malika heißt es, gell? Hassin? Malika, ich habe schon ein bisschen Blut durch aufgeschrieben vorher, aber Malika ist auf jeden Fall herzlich willkommen, auch für dich zum ersten Mal im Radio. Und außen die Bishna, hat es richtig gesagt, Topfrag. Bishna, herzlich willkommen ebenfalls hier heute bei uns im Radio heute Nachmittag. Schön, dass ihr da seid, wir haben es schon gerade gesagt. Wir machen es wie immer, und wenn ihr da schon öfter reingehört habt und Verena habt, ach nee, ich darf natürlich niemand vergessen. Jana, komm, außerdem ist natürlich Jana heute wieder da. Jana, sag hallo.
4: Ja, hallo, ich bin Jana from Indonesia.
1: Jana ist auf jeden Fall heute auch dabei. Und hat ein bisschen bei der Musikauswahl mitgewirkt. Und auf jeden Fall, wir machen es wie immer, Verena kennt das schon, wir machen eine kurze Vorstellrunde. Verena, vielleicht zeigt den anderen Mädels mal ganz kurz, was man in einer Vorstellrunde so kurz einfach zu sich sagt und den Hörern so mit auf den Weg gibt.
2: Ja, ich will die Hörer auch gar nicht so lange auf die Folter spannen. Also ich bin die Verena Rosa. Ich darf sagen, dass ich die Inhaberin bin von FKV bzw. von FKV Dance, was wir vor 10 Jahren gegründet haben. Ich bin mittlerweile schon in meinen wunderschönen Mitte 30ern angekommen und fühle mich dabei auch absolut wohl. Deswegen ist das alles wirklich fein und habe aber natürlich aufgrund dessen auch schon so das ein oder andere Tänzerische erleben dürfen. Egal, ob das damals Got to Dance im Fernsehen war oder I'm Johnny, viele Musicals, viele Performances mit Künstlern und viele Meisterschaften, aber mein Herzblut ist eben immer noch für die Tanzschule und für das Nahbare, den Unterricht mit den Schülern und das so ein bisschen zu meiner Person. Mittlerweile bin ich verheiratet und habe auch schon ein Kind und von einem Jahr und das ist eigentlich alles, was es, glaube ich, erstmal so ganz kurz zusammengefasst zu mir zu sagen gibt.
1: Das, genau. Was mir gerade auffällt, I'm Johnny, das war unsere gemeinsame erste Plattformsendung, das ist 10 Jahre her.
2: Das ist auch 10 Jahre her, das ist sogar genau 10 Jahre her, nämlich am 16.12.2015.
1: Ja, das ist wirklich krass. Wow, die Zeit vergeht, das ist krass.
2: Ausverkaufte Halle war da, 6000 Zuschauer. Das war auch so schön, ich werde da heute noch richtig oft drauf angesprochen. Mhm. Und tatsächlich ist auch das Thema der Zivilcourage ja auch immer noch eigentlich das immer noch genauso wichtig oder noch wichtiger, ich weiß nicht. Also immer noch am Zahn der Zeit, könnte man sagen. Es ist leider noch nicht wirklich viel besser geworden.
1: Ja. Aber wirklich überraschend, 10 Jahre sind das schon wieder her. Ich war ja dabei, war ja auch eingeladen damals. Ich erinnere mich noch sehr gut. Schön. Ja, also alle Hörer, die dich bisher noch nicht kannten, wissen jetzt auf jeden Fall ein bisschen, bisschen besser Bescheid. Lucy, dann machen wir mit dir einfach mal weiter. Erzähl ein klein bisschen was zu dir.
3: Gerne. Also ich bin Lucy und mit meinen 21 Jahren jetzt tatsächlich Trainerin bei FKV Dance. Mitglied bin ich seit 2016 und dann durfte ich selbst bei Meisterschaftsgruppen mitmachen. Ich habe auch beim FKV Dance schon gearbeitet, an Events mit teilgenommen, so gut es ging, immer Verena unterstützt, wenn ich durfte. Und ja, ich mache es mit Leidenschaft. Ich verbringe die meiste Zeit dort, liebend gerne auch. Das ist so das Highlight in meinem Leben tatsächlich. Ja.
1: Weil du das gerade sagst, ich weiß, das hat Verena schon immer gesagt, und ich glaube, das ist wirklich so. Ich kriege das von anderen ja auch, wenn die sagen, das ist wie so eine kleine Familie, gell?
3: Ja, definitiv.
1: Und mit Familienfeiern, die es bei euch gibt, und immer mit, ja, leben immer alle beieinander und fühlen sich da wohl. Das habe ich schon so mitbekommen.
3: Ja, auch unsere Weihnachtsfeier. Ja. Wir auch immer gemeinsam.
2: Tatsächlich, wenn ich da kurz einhaken darf, Michael, es ist einfach in so einem Vereinsleben, und das sind wir ja eigentlich in unserer Form, man denkt das immer gar nicht, wenn man so in unser Studio kommt, das sieht immer alles aus wie so ein großes Studiounternehmen, aber letztlich sind wir ein Verein. Und ich darf das jetzt tatsächlich schon seit 20 Jahren machen, diesen Beruf. Also seit ich 15 Jahre alt bin, unterrichte ich. Und das ist einfach verrückt, weil ich manchmal in der Stadt unterwegs bin und sehe Frauen, die zwei Kinder haben und teilweise, und dann sagen die, ah, ich habe auch mal bei dir getanzt und so.
1: Ah, ja?
2: Also ist das, ja, das passiert mir häufig. Oder manchmal bringen Kinder oder werden Kinder gebracht mit 3 Jahren oder so. Und dann sind das die Mütter, die auch schon bei mir getanzt haben. Also es ist tatsächlich super witzig. Mhm. Aber warum dieses ganze Konstrukt noch funktioniert oder überhaupt funktioniert, ich bin immer dankbar für jedes Jahr, das man überhaupt hat, ist, glaube ich, dass das alles so Eigengewächse sind, wie ich schon immer gesagt habe. Also sprich, dass wir eigentlich alle so zueinander und miteinander wachsen und das halt nicht so ein Unternehmen ist, wie man das halt kennt, dass man, wie soll ich sagen, dass man halt einfach immer wieder Leute einstellt extern,
1: ja,
2: sondern dass wir uns einfach irgendwie alle so zueinander finden. Und ich glaube, deswegen ist das auch gerade so in der heutigen Zeit so ein Verein am Leben zu halten, ist das, glaube ich, so das A und O, dass man halt einfach eher mit den Emotionen auch drin hängt, wie nur das große Geld.
1: Ja, ja. Verena, wie es bei dir zum Tanzen kam, müssen wir nachher auch noch ein bisschen kurz erzählen, ja, wie die 15-jährige Verena zum Tanzen kam.
2: Oder da habe ich schon eine Weile getanzt, aber da habe ich angefangen zu unterrichten. Aber das ist auch eine witzige Story, ja, das stimmt.
1: Ich weiß zumindest von, glaube, deine Mutter hat mal gesagt, sie hat es von dir irgendwie, ne? Irgendwie, ich will noch nicht vorgreifen, dann lassen wir nachher.
2: Ja.
1: Ich glaube, war ein bisschen familiär schon irgendwo in die Wiege gelegt. Lucy, bei dir waren wir gerade noch. Hast du noch was du gerne loswerden möchtest in der Vorstellung? Oder
3: also, alles? Auf jeden Fall.
1: Bist du noch Schülerin, Studentin oder was machst du?
3: Ich bin Auszubildende, also ich bin zurzeit dabei, mir eine Ausbildung zu suchen.
1: Suchen?
3: Ja, genau.
1: Also oh, also eine Firma, die jemand Nettes irgendwo
2: auf
1: eine Stelle
2: ruft. Ach
1: so.
2: Also bitte nicht so viel Werbung machen.
1: Okay, welchen Beruf suchst du denn dann?
3: Oh, ich bin für alles offen. Ich würde mich im Leben so gern rumprobieren mit allem. Also wirklich, also im FKV habe ich ja schon ein bisschen eine Berufserfahrung sammeln können. Generell im Leben schon viel. Ich mache sehr viel ehrenamtlich. Und also ich bin ehrenamtlich im Bundeswehrkrankenhaus und beim ASB.
1: Oh ja, und also Medizinbranche. So
3: ja, genau. Aber da bin ich auch in jedem Bereich, durfte schon reingucken, viel mit Medien auch machen, viel mit Leuten machen, aber auch im Büro. Mir macht irgendwie tatsächlich alles so viel Spaß.
1: Man kann auf jeden Fall hier auch ein Praktikum machen im
3: Radio.
1: Das ist mal nur so nebenbei. Und wir hatten auch schon Azubis, das war nebenbei. Aber ich glaube, momentan ist das eher, ich weiß nicht, wie es ausschaut, da bin ich jetzt nicht drin, aber zumindest mal auch im Radio.
2: Michael wird mein härtester Konkurrent.
1: Nein, nein,
2: nein, nein, das war doch ein Spaß. Hier wäre sie gut aufgehoben.
1: Also ja, da habe ich keinen Zweifel.
2: Das ist sie soll das machen, wo sie Lust drauf hat. Also nur wenn sie natürlich irgendwie strauchelt, dann weiß sie, ich bin auf jeden Fall da.
1: Ja. Wunderbar. Schön. Mädels, wir kommen zu euch. Jetzt dürft ihr euch kurz vorstellen. Hi. Wer mag anfangen?
0: Malika.
1: Okay.
0: Also ich bin Malika, ich bin 14 Jahre alt und ich tanze, seitdem ich 3 Jahre alt bin. Bei FKV bin ich Mitglied seit 2017 und ich tanze auch seitdem in einer Meisterschaftsgruppe, auch mit der Beschner zusammen.
2: Ja.
0: Und unsere Trainerin ist auch Verena. Es macht uns auf jeden Fall richtig viel Spaß. Wir durften schon so viel Tolles erleben, auch also dieses ganze Zusammenhalten mit der FKV-Familie auf Meisterschaften. Und ja, also seit einem Jahr circa bin ich auch Nachwuchscoach beim FKV Dance.
1: Oh ja.
0: Genau, es macht auf jeden Fall richtig viel Spaß. Ja.
1: 14 schon Nachwuchscoach? Ja, stark, das finde ich dann schon ganz beeindruckend.
5: Ja. Mhm. Also ich bin die Beschner. Ja. Beschner. In der Tanzschule sagt man zu mir Beschner, in der Schule Beschner, zu Hause Beschner.
1: Mhm.
5: Also ich bin 11 Jahre alt, ich tanze auch seit 2017 bei FKV. Es macht sehr Spaß und wie gesagt bin ich mit Malika in einer Gruppe.
1: Mhm.
5: Und das erste, unser erstes Auftritt oder so, war, also bei dem ich dabei war, war glaube ich, wo wir Aladdin getanzt haben oder so. Diese Musik, dieses, wie heißt das Video, war voll cool. Also
2: das war ein Monatsvideo.
5: Ja, ein Monatsvideo, ja.
2: Ja, genau, da haben wir so ein Video gedreht, was wir mal so machen, so professionell.
1: Ja.
2: Und da war die Beschner ganz neu bei uns im Team, aber davor schon in den Kursen. Aber du bist zu der Gruppe dazugestoßen, stimmt.
1: Ich weiß, professionelle Videos werden ja bei euch gemacht. war ja selber mal dabei.
2: Ich war
1: selber schon dabei.
5: Unsere erste Meisterschaft fand ich auch voll cool. Mhm. Das Coole war, wir sind direkt Erster geworden. Hätte ich jetzt nicht erwartet. Stark. Aber es hat sehr Spaß gemacht, weil wir wurden auch angefeuert und so. Und diese Umarmungen immer nach den Meisterschaften und diese Erleichterung immer, das finde ich immer voll süß. Und so.
1: Stark. Also es hat schon richtig mit Begeisterung dabei. Man sieht es auch, strahlenden Gesichtern. Also super, sehr schön. Ja, Verena, vielleicht dann müssen wir noch mal ganz kurz einfach auf deine Anfänge, wie du zum Tanzen gekommen bist und wie sich das so alles entwickelt hat, dass es heute einen FKV Dance gibt, dass es heute in Ulm, ich glaube, keinen größeren Sport oder einen Sport nicht, aber keinen, zumindest im Tanzbereich, Verein gibt. Erzähl mal ganz kurz zu deinem Werdegang.
2: Zu meinem Werdegang. Also ich bin tatsächlich ganz klassisch mit 3 Jahren ins Ballett gegangen, in die Tanzschule Danzhaz, die gibt es heute noch. Liebe Grüße an die Maren, mit der sind wir auch gut befreundet. Da bin ich tatsächlich mitgegangen, weil meine Schwester das unbedingt machen wollte. Ich habe schon immer gern getanzt, mich gern bewegt, weil meine Mutter auch immer schon viel getanzt hat, da die Brücke, die du vorhin geschlagen hast. An sich bin ich da total gerne hin, war ich auch bis ich 9 war, kurz bevor man dann auch so Spitzenschuh-Tanz und sowas macht. Und da haben wir auch mit ganz vielen Theaterstücken immer zu Weihnachten gemacht, Nussknacker, und da war ich mal ein Reh und mal war ich eine Maus und mal war ich, also waren immer irgendwelche witzigen Tiere oder irgendwas. Das war wirklich richtig toll. Und dann hat aber meine Schwester aufgehört und dann hatte meine Mutter gesagt, ach, jetzt möchte ich aber irgendwie auch nicht so wegen einer jetzt da noch zum Ballett und die andere wird das machen. Sie hat 3 Kinder, einfach ein bisschen viel für sie. Und dann hatte ich da eine kleine Pause. Und dann bin ich mit 11 in die damalige Tanzschule Step to Dance, die gibt es heute gar nicht mehr so. Da hat mich meine Nachbarin mitgenommen und die hat gesagt, hey, ich gehe ins Videoclip-Dancing und wir machen gerade Missy Elliott. Und ich so, boah, da will ich hin. Habe immer zu Hause getanzt. Ich bin ja mit der größte Britney Spears-Fan und war immer zu Hause in meinem Zimmer und habe alles da auseinandergenommen. Und das hat mir mega gut gefallen. Also das ist, glaube ich, früher gab es nicht so Hip-Hop als Class. Das macht man heute oder jetzt seit mehreren Jahrzehnten so oder Jahren so. Damals, ich glaube, das war so 2002, da war das Videoclip-Dancing. Und das hat mir einfach mega gefallen. Und da war ich dann 2 Jahre, bin dann in eine urbane Hip-Hop-Tanzschule gegangen. Und das war dann Mike und der Funk und dann noch ein paar andere. Auf jeden Fall bin ich dann so ein bisschen mehr in diese Hip-Hop-Schiene reingekommen. Und da war ich dann auch, bis ich eben 15 war und war dann auch selber eben viel aktiv als Schülerin. Und mit 15 habe ich dann ein Schulpraktikum gemacht, was man so machen muss von der Schule aus. Und ich wollte irgendwie in eine Tanzschule gehen, in irgendeine. Ich war da auch noch gar nie. Und dann hat mein Papa gesagt, ja, meine ältere Schwester war früher mal im Blankenhorn, also für alle Ulmer, die jetzt zuhören, das ist eine ganz, genau, gibt es auch mittlerweile nicht, das nennt sich mittlerweile Tendenz. Und deswegen haben wir dann da angerufen, weil das war halt irgendwie, meine ältere Schwester hat da Standard Latein gemacht. Naja, und dann bin ich dahin und habe da ein Schulpraktikum gemacht. Und das hat mir auch total gefallen, aber es war jetzt gar nichts mit Hip-Hop, sondern man macht da auch viel Tanztee für Senioren, man macht halt alles, man guckt da sich so alles an. Und die hatten einen Hip-Hop-Trainer, der mittlerweile ein richtig guter Freund von mir ist, der Maxim. Und dieser Hip-Hop-Trainer ist damals als Tanzreise nach L.A. und ist aber dann nicht mehr wiedergekommen. Und ich war genau in dieser Woche mit diesem Praktikum da und dann haben die gesagt, uns fehlt ein Trainer, wir haben lauter Kurse, es ist niemand da, der das unterrichtet. Verena, du kannst doch auch tanzen, kannst du nicht einfach unterrichten? Da war ich noch nicht mal 15, ich glaube, da war ich 14. Und dann habe ich das halt gemacht im Rahmen des Praktikums und der kam dann aber auch nicht wieder. Und dann haben die halt gesagt, kannst du das einfach dauerhaft machen? Da habe ich gesagt, ja, mache ich das dauerhaft. Und das war tatsächlich ein bisschen schwierig für mich, weil die Schüler waren teilweise älter wie ich. Die waren 15, 16, das war so ein Teenskurs und ich war halt so 14. Und ich musste auch ab da echt viel noch lernen, weil ich hatte natürlich so, was Unterrichten angeht, gar nicht so Erfahrung. Und da muss ich sagen, sind wir jetzt bei FKV Dance schon ganz anders aufgestellt, dass zum Beispiel die Lina macht so richtige Nachwuchsschulungen mit unseren Nachwuchstrainern, wie jetzt zum Beispiel Malika und so. Und das ist natürlich schon richtig toll. Ja, und so hat das eben bei mir angefangen. Also ich bin eigentlich da so ein bisschen reingeworfen worden und ab da, seit ich 15 Jahre alt bin, hänge ich da und komme da auch nicht mehr weg und bin da auch total gut aufgehoben. Also, ja.
1: Ja, Verena, als wir das erste Mal irgendwie uns auch getroffen haben, warst du noch bei Team Recycled in Berlin damals, ne? Das war auch so eine Hip-Hop, glaube ich, so eine Größe, so eine Dance-Company.
2: Die sind immer noch richtig groß. Ja. Die waren jetzt bei America Got Talent und sind da richtig ganz im Finale gestanden und sind dann auch mit Sierra aufgetreten dort und so. Also ist immer noch ein Megateam. Man spricht bei Team Recycled von mehreren Generationen. Die haben so 4 Generationen. Ich gehöre zu Generation 2. Mhm. Das war so diese Zeit von HHI, also Hip-Hop International. Wir haben ganz viel Meisterschaften gemacht, wir haben viel Got to Dance gemacht, I'm Johnny, das ist so diese Generation. Ja. Da war ich natürlich in der Zeit, wo ich diese 4-5 Jahre in Berlin gewohnt habe, bevor ich dann zu FKV Dance gekommen bin, beziehungsweise FKV Dance gegründet wurde, weil ich bin dann zurück aufgrund meiner Beziehung, weil wir hatten einfach lange Fernbeziehungen, bin dann nach Hause wieder nach Ulm gezogen und hatte eigentlich einfach keinen Job. Ich hatte auch keine Ahnung, was ich machen will. Also ich hätte schon einen Job gefunden, aber ich glaube, ich war so Mitte 20 und das kennt bestimmt der ein oder andere. So, man ist dann irgendwann mal so ein bisschen so im Straucheln. Was will ich machen? Wo will ich hin? Jetzt bin ich noch so jung genug, kann ich so. Und dann hat mein Dad gesagt, ja, jetzt kommst du mal in den Fußballverein, da haben wir niemand, der so die Verwaltung macht und so. Also FKV Fußball, das war ja 2014 gegründet und das habe ich dann gemacht und dann hatte ich eben so ein paar Schüler von den Candies damals, eben wo Lina, wo Pascal, wo die ganzen alle herkommen, Alicia, also Liz nennen wir sie ja.
1: Ja, kenne ich auch.
2: Genau. Und die waren ja alle in meiner Gruppe und die haben gesagt, wir tanzen gar nicht mehr, es gibt keine Tanzschule mehr, wo wir uns aufgehoben fühlen, kannst du nicht was machen?
1: Ja.
2: Und dann sind wir halt mit zwei Kursen in ein Fitnessstudio und so hat es dann einfach 2016 angefangen.
1: Ja, ja. Und habe ich ja miterlebt, weil, wie gesagt, 2015 genau. Wir uns kennengelernt und ja. Da warst du, wie gesagt, mit dem im Content noch mit dem Musical aktiv und dann irgendwas Jahr drauf ging es ja dann mit Eröffnung und so weiter.
2: Ja, du bist von erinnern. Der Pike auf dabei.
1: Ich habe es von Anfang an tatsächlich miterlebt, ja.
2: Für alle, die es nicht wissen, der Michael ist auch Ehrenmitglied von
1: Verein. So ist es, ja. Sehr schön. Ich glaube, wir spielen mal Musik und gucken mal hier, ob die Technik auf der rechten Seite läuft. Nicht wundern, wenn nichts geht, dann müssen wir hier auf der linken Seite anstarten. Hier scheint eine neue Audiokarte drin zu sein. Wir gucken mal, ob rechts was kommt. Da kommt nichts, aber wir sind vorbereitet. Dann spielen wir einfach auf der linken Seite und dann geht das auch. Okay, halten den Schinkel nach oben. So, hat das Wochenende auch irgendwas verändert? Also, wir spielen Lucky Dancer von Aetna, sagt euch das was? Auch aus Berlin, irgendwie eine ganz neue junge Band, passt irgendwie zum Thema. Und dann Anthem von Moby hinterher, die zwei spielen wir. Das ist die Wissensstrahlung, gleich sind wir wieder da.
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0: FM, die Wissensstrahlung, heute Nachmittag. Und ja, bei uns wurden schon gerade fleißig kurze Videos gedreht und die sind gleich wahrscheinlich auf den entsprechenden Medien online, Social Media, dann könnt ihr uns auch sehen. Heute hier in der Wissensstrahlung aus der, ja, aus dem Büchsenstadel mit meinen Gästen vom FKV Dance. Und ihr sagt nochmal ganz kurz, wer da ist, dass die Hörer, die später eingeschaltet haben, auch wissen. Einfach nochmal ganz kurz rum, der Reihe rum, die Namen sagen, es sind da.
1: Mein Name ist Lucy.
2: Mein Name ist Verena.
3: Mein Name ist Bescha.
4: Ich bin Malika.
0: Ja, und ihr seid allesamt, also wie gesagt, Aktive und Trainerin und Chef, ja, beim FKV Dance, also eine Chefin natürlich, die Verena, eine Trainerin und ja, nee, Nachwuchstrainerin, zwei Trainerinnen sogar, genau, aber alle Aktive beim Tanzen. Ja, wir waren vorher dabei, Verena, bei dir so ein bisschen über die Geschichte auch zu sprechen. Lass uns einfach mal kurz dann reflektieren. Vor 10 Jahren hast du dann irgendwann mal, dein Dad hat, glaube ich, dein Vater auch ein bisschen geholfen und dich da ein bisschen unterstützt, dass du damals dann Räumlichkeiten bekommen hast.
2: Ja, mein Dad war
0: und
2: die...
0: Und dann ging's los.
2: Genau, das, also Michael, du hast ein krasses Gedächtnis. Ja. Also, weil ich meine, das ist 10 Jahre her und du hast das, also ich habe das Gefühl, du kannst dich an jede Sendung erinnern. Ja. Du kennst jeden Namen, also du bist wirklich zu Recht, ja, also du bist zu Recht eher Mitglied, weil ich glaube, selbst die Leute, die arbeiten für FKV, wissen das teilweise nicht so gut wie du. Ja, also ich habe mit meinem Dad Essen in der Glassy-Galerie, damals 2015, weil ich kannte die noch gar nicht so. Die ist übrigens jetzt auch 10 Jahre alt geworden. Also Happy Birthday, Glassy. Die Galerie. Haben wir ja letzte Woche auch ganz groß gefeiert und es war auch wirklich toll und es ist auch ein schönes Zuhause für uns. Genau, und ich kannte die nicht, weil ich eben in der Zeit davor ja in Berlin gewohnt habe. Also es ist ja alles zueinander übergegangen. Und dann waren wir dort essen und dann ist mein Papa da so durchgelaufen. Ich war schon in der Zeit beim David Fitnessstudio eingemietet mit den Kursen und das wurde dann für das Fitnessstudio aber einfach zu viel, weil das war ein kleines Fitnessstudio. Mittlerweile ist der David Health Club auch recht groß. Also auch liebe Grüße an diesen Partner von uns hier. Ein bisschen schlecht. Werbung gemacht. Tatsächlich war das einfach so, dass die ganzen Kinder dann mittlerweile durch die Geräte dort in dem Fitnessstudio gesprungen sind. Und mein Papa ist aber, wie gesagt, mit mir durch diese Glassy-Galerie gelaufen. Und dann zählte der plötzlich so 1, 2, 3, 4. Und ich sage so, was zählst du denn da? Und dann sagt er, naja, die Leerstände. Hier steht ja richtig viel leer. Also damals noch. Heute ist das auch nicht mehr so. Und dann hat er gesagt, komm, wir machen einen Termin bei dem Center Management aus und fragen einfach mal, ob wir uns einmieten dürfen. Weil hier ist Platz. Wir brauchen Platz. Das ist natürlich zentral für die Jugend, für die Kinder, für die Eltern gut erreichbar und könnte natürlich auch eine Win-Win-Situation für die Glassy-Galerie sein. Und ja, da wir immer noch da drin sind, 10 Jahre später, ist das wohl immer noch eine Win-Win-Situation und wir fühlen uns dort total wohl und tatsächlich haben wir auch schon so ein paar neue Pläne zusammen mit der Glassy-Galerie, was so in der Zukunft passieren kann, da kann ich jetzt noch nicht so viel erzählen, aber ja, wir machen auf jeden Fall irgendwie immer weiter mit unseren Ideen.
0: Weil ihr seid auf jeden Fall der einzige Verein, der also nicht dort quasi als Markt besuchbar ist, sondern das ist der einzige Verein, der in so einem kommerziellen quasi Umfeld, wo man einkaufen geht, dann eingezogen ist und dann Sport betreibt. Also das ist, glaube ich, die Ausnahme. Gell?
2: Das ist absolut die Ausnahme. Also als ich in Berlin gewohnt habe, da gab es das Einkaufscenter Alexa. Da war damals schon ganz neu eine Bowlingbahn ganz oben drin. Das gab es auch früher gar nicht in so einem Center. Und auch Ärzte. So, die waren da schon so ein bisschen der Vorreiter. Wir als Tanzschule oder als Verein oder Tanzstudio waren ganz neu in so einem Center. Der Investor des Centers hat das dann auch als Beispielprojekt genommen, sodass sie das auch dann deutschlandweit in anderen gemacht haben. Mittlerweile gibt es, glaube ich, ein paar Studios auch in einem Einkaufszentrum, aber wir waren definitiv der Türenöffner dafür und auch das Pilotprojekt, was dann einfach wirklich so durch die Masse ging, dass dann wirklich da auch viele die ähnliche Chance genutzt haben.
0: Mhm. Auf jeden Fall war für euch natürlich dann ideal, weil ihr baut, müsst dann nicht selber irgendwie keinen Vereinsheim oder keine, ja, irgendwelche, wie soll man sagen, Trainingsräume anmieten, also anmieten, nein, schon an aufbauen,
2: genau, ja,
0: aber
2: ja,
0: ihr hattet auf jeden Fall damit eine Fläche, wo ihr dann auch reingepasst habt und dann mit eurem Trainingsbetrieb dann starten konntet.
2: Ja.
0: Ja, und inzwischen habt ihr aber ja die Räumlichkeiten gewechselt, ne? Also die ersten Jahre wart ihr an anderer Stelle, jetzt habt ihr ein bisschen einen, ja, einen anderen Platz bekommen.
2: Ja, wir waren da, wo jetzt Bershka ist, falls das dem, also wir waren da, wo man jetzt Klamotten kaufen kann, ich wurde gerade, genau. Und jetzt sind wir ein bisschen weiter hinten, weil da einfach die Räumlichkeiten größer sind und wir einfach über die Jahre einen stetigen Zuwachs an Schülern hatten und da war ein Leerstand, der war einfach perfekt. Und somit konnten wir dann uns da einfach ein bisschen umsiedeln.
0: Ja, wie viel Fläche ist das und wie viel Räumlichkeiten?
2: Das sind 2000 Quadratmeter tatsächlich.
0: 2000. Wow.

0: das ist ja dann in der Zeit, also wenn jetzt die Jahre, das sind schon wieder 5 Jahre her, dann in einer kurzen Zeit wirklich ein Wachstum. Ich vermute, also ich wüsste jetzt keinen anderen Sportverein oder einen Club, der dann irgendwie so in den letzten Jahren wirklich zugenommen hat oder eben eher Zuwachs.
1: Also wir sind schon auf jeden Fall bei den größten Vereinen, vor allem im Landkreis, wo auch so ein bisschen bei uns ist. Aber natürlich gibt es auch noch große Vereine, also die wirklich großen SSV Ulm, das ist ja ein Sportverein, den ich glaube ich sagen darf, oder auch TSG Söflingen oder so, die sind natürlich riesig, die haben aber natürlich auch extrem viele Abteilungen. Ich habe immer totalen Respekt vor diesen Vereinen, vor allem die Vereine, die halt auch mit der Zeit gehen. Ich finde, das ist so ein bisschen das Problem bei manch anderen Vereinen, dass die vielleicht einfach aufgrund vielleicht auch ihrer Ressourcen ein bisschen stehen bleiben müssen oder stehen bleiben, weil sie es eben nicht anders können. Ich glaube, Vereinsarbeit ist in der heutigen Zeit ganz wichtig, dass man einfach versucht, aktiv mit der Zeit zu gehen, weil durch diese ganzen Tanz-AGs und Ganztagsschulen ist natürlich auch dieses Vereinsangebot schwerer zu nutzen. Also das ist auch ganz klar. Ja, und natürlich wissen wir alle, dass die Kinder heutzutage auch nicht mehr nur die ganze Zeit rausgehen oder Sport machen, sondern natürlich auch lieber Gaming-Spiele machen, zu Hause sind, Social Media in Ekstase nutzen und
0: Ja, also jedenfalls inzwischen mit den vielen Mitgliedern, wenn ich überlege, also die anderen Vereine, ich weiß gar nicht, ob sie so in der Form Tanzen anbieten, ich glaube eher nicht, ne? Du hast die Größe jetzt insgesamt verglichen, also ich glaube so rein, wenn man mal vom Tanzen und von dem anschaut, seid ihr wahrscheinlich inzwischen wirklich mit den meisten Mitgliedern im Sektor Tanzen zumindest dann unterwegs.
1: Also wir sind ja spezialisiert auf Commercial Hip-Hop und alles und ich glaube, da sind wir schon auch im Umkreis weit bis Augsburg und Stuttgart, glaube ich, so schon mit die größte Tanzeinrichtung, Tanzstudio. Es gibt natürlich noch andere wundervolle Tanzschulen, die dann aber auch andere Sachen machen, verstärkt Standard Latein. Also das haben wir schon auch einmal in der Woche beim Flo, der war auch schon mal hier mit Ballroom und so, genau. Also wir haben das schon, das ist aber auf jeden Fall nicht unser größtes Steckenpferd, sondern das ist schon eben Kinder, Teens, Erwachsene, Hip-Hop eben. Und da sind wir, glaube ich, schon, also nicht glaube ich, sondern da sind wir natürlich die Größten. Solange wir das sein dürfen, ich glaube, es ist immer alles ein Wandel und eine Kurve, deswegen bin ich dankbar, dass wir es sein dürfen. Wer weiß, ob das in 10 Jahren immer noch so ist. Vielleicht gibt es dann wieder jemand Neues, der kommt und auch so eine ähnliche Vita hat. Das weiß man ja nicht, was das Leben so schreibt. Und deswegen bis jetzt dürfen wir es genießen und einfach dankbar dafür sein.
0: Ja. Hast du irgendwie eine Erklärung, dass Tanzen so in den letzten, ich würde mal sagen, 15, 20 Jahren so ganz populär geworden ist? Meine Mutmaßung ist, dass es wahrscheinlich auch mit Musik und wahrscheinlich einfach auch mit der mitreißenden Hip-Hop oder Musik-Hip-Hop und irgendwo halt zum Tanzen vielleicht anregende Musik einfach und Videos ein bisschen bedingt ist. Oder woher schätzt du, vermutest du, dass dieses gesteigerte Interesse am Tanzen so kommt?
1: Ich würde sogar gar nicht sagen, dass es gerade so eine mega hohe Phase hat im Tanzen, sondern ich glaube, mittlerweile hat das Tanzen an sich einfach ein Standard-Level erreicht. Also früher gab es ja auch eigentlich eben, wenn dann nur so Jazz-Dance oder was auch super ist übrigens, weil du da eine ganz wundervolle Technik lernen kannst, aber es gab halt Standard-Latein und Technik und ich glaube, es war früher nicht ganz so auf junge Kinder ausgerichtet. Und 2006 oder auch immer mit Tanzfilmen, sei es damals in den 80ern, glaube ich, Dirty Dancing, aber das ist eben auch nicht Hip-Hop gewesen, deswegen sage ich, das war ein Hoch. Dann gab es in unserer Zeit so Step-Up 1, 2, 3, 4, 5, 6, 7 könnte man fast schon sagen und Stomp the Yard und wie die alle hießen oder You Got Served und so diese Filme, die haben uns halt natürlich total gepusht. Das heißt, ab 2006 gab es so einen richtigen mit Videoclip-Dancing, mit Missy Elliott, die natürlich auch nochmal das Hip-Hop und so, das sind eben diese ganzen Usher und so, die haben einfach das Tanzen, diese Künstler haben immer getanzt. Britney Spears und so, du hast das dann einfach immer. Mittlerweile ist es, glaube ich, so Tate McRae ist so die Neue, die auch tanzt. Ja, es gab in den letzten Jahren weniger Künstler, die getanzt haben. Lady Gaga hat natürlich so ein bisschen für sich so einen abstrakten Tanz immer mal eingebunden. Aber wenn ich dich jetzt fragen würde, ob dir jetzt irgendein Popkünstler einfällt, der jetzt irgendwie so krass für Tanzen stand wie Britney Spears oder sonst noch irgendjemand, da würde
0: Michael
1: lange
0: Jackson
1: Zeit...
0: Fällt mir ein.
1: Aber der ist vor ihr, genau.
0: Ja,
1: deswegen,
0: 80er, genau.
1: Genau, es gab
0: 1983 schon. Ja,
1: so richtig lange, dass die Leute dann wirklich auch gesagt haben, boah, ich will so tanzen wie sie jetzt in ihren Clips, gibt es gab es lange nicht mehr. Es ist jetzt wieder so eine Welle mit K-Pop gekommen, dann eben wie gesagt mit Tate, aber ich denke, mittlerweile ist Tanzen halt, die Eltern sind mittlerweile auch selber tanzen gewesen und die vielleicht davor auch schon. Also du hast halt die letzten 20, 30 Jahre ab den 2000ern einfach natürlich generell ein Level erreicht, wo die Leute wissen, ich kann meine Kinder ab 3 jetzt schon zum Tanzen schicken. Und deswegen ist diese Popularität einfach höher geworden. Aber es ist

0: ist jetzt nicht so, dass ich sagen kann, wie, dass ich dir jetzt ein Beispiel nenne, irgendwie, dass ich sagen kann, jetzt kam gerade so ein krasser Film und da ist jetzt so eine richtig neue Welle entstanden. Mhm. Ich glaube, das gibt es sogar gerade gar nicht. Das wäre aber cool, wenn es mal wieder kommen würde. Ich weiß jetzt nicht, ob die Jüngeren da gerade irgendwas sagen können, vielleicht.
1: Ja. Ich glaube, so seit 2 Jahren auf Social Media ist ja Tanzen vor allem auf TikTok und so. Also es war ja am Anfang auch eine Tanzplattform. Und jetzt ist es wieder irgendwie voll, also man sieht da richtig viele Tanzvideos momentan und das ist eigentlich auch voll was Gutes.
0: Ja.
1: Und man sieht auch weltweit, wie sich das so ausgebreitet hat. Es gibt so viele neue Tänze auf TikTok und ja, ich denke mal, das hat die jüngere Generation, also uns schon ziemlich getroffen. Also die, es gibt viele neue Tänzer. Ich kenne auch voll viele, die so vor 2 Jahren gar nichts damit zu tun hatten und die jetzt voll daran interessiert sind.
0: Mega. Ja. Ich muss auch, glaube ich, einschieben, dass halt durch dieses ganze Social Media natürlich die Jüngeren auch einen anderen Zugang haben.
2: Ja.
0: Und natürlich, und das war aber schon immer so, ist natürlich der amerikanische Markt auch einfach viel, viel, viel wertvoller für das Tanzen. Deswegen, weil in Amerika Tanzen schon immer einen hohen Stellenwert. Das heißt, wenn du da eine TV-Show anschaust oder wenn du da, da ist Tanzen wirklich im Vordergrund. Und wenn du mal bei uns die ganzen Künstlershows anschaust, die Schlagershows oder also man muss sagen, so viele Entertainment-Shows mit Künstlern gibt es ja in Deutschland auch gar nicht mehr, dann ist der Tänzer eigentlich immer nur das Accessoire, was irgendwo da im Hintergrund zu sehen ist. Und wenn du eine TV-Produktion anschaust, dann kannst du froh sein, wenn du als Tänzer vielleicht mal kurz im Fernsehen eingefangen wirst. Du hast immer den Künstler, der da singt. Und in Amerika hast du immer den Künstler, der mit seinen Tänzern da steht. Du hast auch immer das ganze Bild, die Tänzer mit drin und alles. Oder wenn du den Super Bowl anschaust, ich meine, da würde es selten eine Show geben, wo keine Tänzer dabei sind. Ja. Das wird ja mittlerweile inszeniert mit dem Tanz. Ja, also natürlich,
2: ja,
0: also das ist einfach wirklich der Künstler und sei es jetzt auch Kendrick Lamar oder keine Ahnung, die das gemacht haben. Ich meine, niemand würde sagen, Kendrick Lamar ist jetzt voll der krasse Künstler im Tanzen. Also ist er natürlich, aber er ist jetzt nicht der Tänzer, dass man sagt, oh, ich kenne den als Tänzer, sondern ich kenne den ja als Rapper. Ja. Jetzt hast du da aber eine Show und in dieser Show wird tänzerisch auch noch ein politisches Statement, hat er da versteckt in jeder einzelnen Szene irgendwie gefühlt. Oder auch Rihanna davor und so. Das heißt, die Künstler, die machen ihr gesamtes Konstrukt mit dem Tanz. Und das würdest du in Deutschland, also findest du das ganz selten. Das ist super schade.
2: Weil du es gerade sagst, ich glaube, in 14 Jahren gibt es noch Fred Astaire, der schon auch seine Show mit Tanz, glaube ich, unterlegt hat. Ne? Zum Beispiel, fällt mir gerade einmal, dass die USA da war es natürlich in Deutschland eher schwierig im Vergleich zu
0: den ganzen Zeit.
2: Aber weil du es gerade gesagt hast, Tanzfilm oder Musik mir fiel ein, da wart ihr noch nicht dabei. Aber zumindest 1978 gab es Saturday Night Fever damals. Das war auch ein Riesending. Und später natürlich Flashdance oder 1980 Xanadu war ein Tanzfilm. Dann Dirty Dancing, das ist alles
0: Footloose.
2: So. Footloose, genau. Das sind so die Filme.
0: Aber ich denke, das kennen die Jüngeren sogar auch. Weil wir zum Beispiel letztes Jahr, ich weiß gar nicht, Michael, warst du letztes Jahr bei unserem Musical Step into the Movies? Ich glaube, du konntest nicht.
2: Da war irgendwas.
0: Und da haben wir ja tatsächlich ein Musical-Stück gemacht. Das ist eigentlich mein Liebstes sogar. Wo wir Tanzfilme vertanzt haben, sei es von Moulin Rouge, ist ja so eine Mischung, ja, es war auch Tanz, genauso wie Chicago oder diese ganzen so Missy Musical Tanzfilme, wir haben da alles Mögliche reingepackt, von Billy Elliot angefangen, über aber auch eben Flashdance oder Step Up oder You Got Served, eben alles, jeder konnte sich als Coach bei uns aussuchen, was er gerne machen möchte. Und das war mega. Und so haben natürlich die jüngeren Generationen auch mal so ein Gefühl für Musik, auch was älter ist oder wie das aussehen kann. Und ich weiß nicht, ob ihr was dazu sagen wollt, wie das so für euch war. Oder ich weiß nicht, Lucy, keine Ahnung. Also, ja, Beshna, wie hast du das? Du warst ja auch dabei.
3: Ja, ich war die Hauptrolle. Und es war sehr cool, aber es war sehr aufregend, weil ich musste dann auch noch an einem Teil Geige spielen.
2: Geige spielen?
3: Ja.
2: Oh ja.
3: Also ich spiele, also mein zweites Hobby ist auch Geige. Aber ich konnte es halt nicht und ich war dann voll im Stress und haben es so geplant, dass wir die Musik anmachen und nicht so tue, als ob ich es spiele.
2: Ja, also mit Playback auf gut Deutsch.
3: Ja.
2: Ja. Dein Moderator hat auch schon mal Geige gespielt, im Schulorchester, Kepler Schulorchester.
3: Ja.
2: Aber nie so gut, immer nur im großen Orchester.
0: Könnte mal ein Duett machen, Michael.
2: Du, seit meiner Abiturszeit habe ich das Ding nicht mehr angerührt. Das ist schon lange zurück.
0: Ja, aber das ist uns auch total wichtig, dass wir natürlich zeigen, was die, also in so einem Musical wird gesungen von unseren Leuten, es wird Musik gespielt, wie du gehört hast, Instrumente. Dann ist es halt einfach so, dass wenn man aber merkt, das Kind ist in dem Moment dem Druck vielleicht nicht gewachsen, weil Beshna hatte eben so eine, wir hatten so eine Rolle, die beginnt als Kind und wird dann in der Zeit eben eine Erwachsene. Und wenn das dann zu viel ist, haben wir dann auch gesagt, dann machen wir es vom Playback. Es ist überhaupt nicht schlimm. Also es soll dir ja Spaß machen und nicht Druck geben. Und dann hast du aber eben auch so Möglichkeiten, wie zum Beispiel bei Malika, um da mal so ein bisschen den Bogen zu machen. Sie ist ja jetzt 14 und ist eigentlich super jung und kann aber tatsächlich super choreografieren. Sie hat für Beschner ihr erstes Solo jetzt für den Schwaben Dance Cup choreografiert. Sie ist Erste geworden, die Beschner damit.
2: Hey, Glückwunsch.
0: Und ich muss auch sagen, ich meine, Beschner ist 11 und ich habe manchmal das Gefühl, ich unterhalte mich mit 20-Jährigen, aber auf keine negative Art und Weise, sondern die sind schon noch in ihrer zum Glück kindlichen Art und sind jetzt nicht in dem Sinne, dass sie jetzt irgendwie denken, sie wären schon erwachsen, aber sie sind tatsächlich schon so weit und schon so reif und sie denken so verantwortungsbewusst mit und übernehmen dann auch Verantwortung für andere, für ihre Freunde und tatsächlich ist Malika auch eine ganz krasse Choreografin, die sich, finde ich, auch mit viel Älteren messen könnte, weil ihr einfach das Tanzen, muss man sagen, leicht fällt im Sinne von Lernen. Sie hatte immer schon ein gutes Gedächtnis und dadurch ist sie natürlich auch schnell gewachsen in dem Bereich und ist aber tatsächlich einfach total einfühlsam für ihre Mitmenschen, auch für ihre Teammitglieder und deswegen hat das auch bei ihrem Solo mit Beschner so gut geklappt. Ja, also das ist krass, finde ich.
2: Weil du das gerade sagst, muss man vor Tanzen ja musikalisch sein, muss man ein musikalisches Gefühl auch Gespür haben, weil im Sinne von Rhythmus, von gleichen Bewegungen, alles, das ist wahrscheinlich schon ein bisschen ähnlich. Oder also zumindest wahrscheinlich von Vorteil, wenn jemand, der tanzen möchte, dann auch ein musikalisches Gefühl und Gespür oder Fähigkeiten hat, oder?
0: Ja, also ich denke, man muss da generell in zwei Sparten so ein bisschen einteilen. Einmal in den Tänzer, der einfach Freude daran hat und Spaß daran hat, in eine Tanzschule zu gehen, sich zu Musik zu bewegen, der einfach der Schüler ist, der einfach da loslassen kann. Und da ist es total egal, ob er jetzt super musikalisch ist, ob er jetzt jeden Takt trifft, sondern er muss mit einem vollen Herzen rausgehen. Dann hast du aber auf der anderen Seite natürlich jemand, der Trainer werden will. Und das ist natürlich schon wichtig und auch Voraussetzung, dass der ein Taktgefühl hat, dass er musikalisch ist, weil er möchte oder will ja in dem Fall andere Leute auch anlernen und man möchte ja nichts Falsches mitgeben. Und ich glaube, das ist ja wie bei jedem Lehrer, egal in welcher Sparte, der Lehrer muss natürlich schon dem Schüler was beibringen können. Und wenn der natürlich nicht im Takt ist und wenn der nicht richtig zählen kann oder nicht musikalisch ist, würde ich sagen, sollte er Schüler bleiben und nicht Lehrer werden. Also das ist schon eine wichtige Grundvoraussetzung. Aber um zu tanzen und diese Leidenschaft zu haben, das kann jeder, solange er da Spaß und Freude dran hat. Das ist wie wenn ich jetzt Volleyball spiele. Ich spiele ganz schlecht Volleyball. Ich war früher auch im Verein, habe Volleyball gespielt. Also ich mache das, weil es mir Spaß macht, aber nicht, weil ich es kann.
2: Ja. Das heißt, um guter Tänzer zu sein, was würdest du sagen, muss man als Voraussetzung sonst noch mitbringen? Vielleicht irgendwie eine besondere Beweglichkeit, ein besonderes Geschick oder auch Memorieren von Choreos gut können, dass man sich das einprägen kann? Oder was sind so, um wirklich gut zu tanzen, erfolgreich zu tanzen oder vielleicht mal auch Trainerin zu werden? Was sind so die Sachen, die man können sollte oder vielleicht
0: also,
2: kann man auch alles erlernen, ich weiß es nicht.
0: Wenn du mich jetzt fragst, ich versuche das mal ein bisschen aufzuteilen, wenn du mich jetzt fragst, wie werde ich ein professioneller Tänzer oder wie kann ich damit vielleicht sogar mal Geld verdienen oder einfach damit strahlen, wie kann ich vielleicht einfach da ein bisschen in eine Riege reinkommen, wo man gesehen wird. Dazu würde ich sagen, musst du auf jeden Fall ein guter Tänzer sein und mittlerweile auch ein Tänzer, der viele Stile beherrscht. Du musst vor allem aber höflich sein und so verlässlich sein, dass die Leute mit dir arbeiten wollen. Das ist in der Szene viel, viel wichtiger, weil du könntest ja einen Job haben an einem Tag und dann kommt ein anderer Auftraggeber und sagt, du kriegst jetzt einen neuen Job mit mehr Geld. Dann muss aber der andere natürlich wissen, dass du trotzdem den mit weniger Geld machst, weil du bist ja einfach gebucht worden. Dann, glaube ich, brauchst du auch Glück. Du musst manchmal einfach ein Glück haben, in einen gewissen Job vielleicht reinzukommen oder dass du von irgendwem gesehen wirst, der dich halt einfach bucht. Das ist total wichtig. Aber du musst auch beharrlich sein. Sprich, du musst natürlich schon was können. Also du musst natürlich tanzen können, du musst natürlich, wie zum Beispiel auch in Malikas Fall, was zum Beispiel anders ist wie bei mir, ich war jemand, ich habe langsam gelernt. Also Choreografien mussten sich bei mir meistens über Nacht setzen, sage ich immer, weil ich dann einfach erst am nächsten Tag so ein bisschen mich in meiner Persönlichkeit in dem Tanz ausleben konnte. Bei so Workshops war ich nie die Beste, weil ich immer langsam gelernt habe. Also mein Kopf, natürlich wird das, wenn du viele Workshops machst, machst oder wenn du viel tanzt, wird das auch besser, du wirst auch schneller. Aber natürlich bist du nie so schnell wie jemand, der das einfach so ein schnelles Pickup hat, dass der sich das anschaut und er kann das gefühlt. Ja, da musst du, es gibt wie bei jedem Sport die Leute, die mehr reinstecken müssen und die Leute, denen es halt doch ein bisschen leichter zufällt. Aber nichtsdestotrotz musst du trotzdem trainieren und musst du trotzdem die anderen Sachen geben. Also nicht, dass jetzt jemand denkt, Malika läuft jetzt hier easy durch die Tanzschule und kann alles. Also sie muss natürlich auch trainieren, sie muss das auch machen. Sie hat halt nur einfach eine Gabe, das trotzdem ein bisschen leichter zu lernen, aber deswegen hängt sie sich trotzdem nicht mindestens genauso viel rein wie jeder andere auch, wenn nicht sogar mehr. Also da ist der Wille einfach sehr groß. Und um die Brücke mal zu Lucy zu schlagen, bei Lucy ist es zum Beispiel ein ganz anderer Weg. Ich sage immer, Lucys Gruppe, sie war in einer Tanzgruppe von mir, die ist leider so ein bisschen so ein Corona-Opfer geworden, weil sie auch von Anfang an dabei war, seit sie ein kleines Kind ist und auch in einer Gruppe, die wirklich sehr aktiv war, Dance Squad hießen die. Und als Corona kam, wart ihr aber so 13, würde ich sagen, oder? So ungefähr. Und dann darfst du so 2 Jahre eigentlich nicht mehr so richtig deinen Sport ausüben und dann bist du so 15, 16 und das ist dann das Alter, wo du ja eigentlich auch andere Interessen dann noch dazu bekommst, sei es vielleicht der erste Freund, die erste Freundin oder die Schule dich mehr vereinnahmt oder du in die Ausbildung kommst oder du dann anfängst auch mal feiern zu gehen, was dann bei Corona natürlich auch nicht so easy war, aber heißt, wenn du da nicht mega aktiv in deinem Tanzsport bist, dann hast du auch vergessen, warum man das machen will. Und ihre Gruppe ist dann tatsächlich auseinandergefallen. Und sie war dann zwar schon noch auch in der Tanzschule, sie war dann auch eben, hat dort gearbeitet auch und so, aber so richtig in der Gruppe getanzt hat sie dann leider nicht mehr, obwohl das eigentlich deine Passion war. Und ich glaube, deswegen freut sie sich jetzt umso mehr, dass sie jetzt sogar als Trainerin das ausleben darf. Ich weiß nicht, ob du vielleicht mal von gestern erzählen willst.
1: Ja, also auf jeden Fall war es so, als wir unsere Meisterschaft dann aufgelöst haben, war es erstmal so natürlich schade, weil man wächst zusammen und das ist dann so der Grund, warum man in die Tanzschule kommt. Und dann, ja, war es natürlich auch verständlich. Jeder hat so etwas Neues im Leben gefunden. Und dann war es für mich okay, ja gut. Deswegen ist aber auch FKV so schön, weil man auch alleine hingehen kann. Und man kommt wieder mit 15 neuen Freunden nach Hause. Und deswegen war man dann nie wirklich einsam. Also man kam immer irgendwo hin und man kannte irgendwie jemanden oder jemand wollte trotzdem mit dir sprechen. Man hat dann zusammen getanzt oder sei es, man kommt in öffentliche Kurse und der Trainer kommt und sagt dann, okay, komm mal ein bisschen vor, wir können zusammen mal was machen, erzähl mal was über dich und dann lernt man so wieder Leute kennen. Deswegen wusste ich auf jeden Fall, nur weil ich jetzt nicht mehr in der Meisterschaftsgruppe war, habe ich immer noch meine Leute da. Und das war halt das Schöne. Und dann musste ich fürs Studium 2 Jahre lang wegziehen. Und dann gab es da so einen öffentlichen Hip-Hop-Verein. Das haben die einfach so ein paar Leute aus Spaß miteinander gemacht. Und also unter Freunden, da habe ich mich denen dann angeschlossen, habe dann gemerkt, okay, wenn ich dann wieder nach Hause komme, brauche ich das unbedingt. Also das macht wirklich mein halbes Leben aus. Und dann, wenn ich wieder nach Hause komme, habe direkt Verena geschrieben, ich muss wiederkommen, gib mir alles, was du hast. Und dann hat sie gesagt, okay, ich hätte tatsächlich eine Stelle für dich. Und dann bin ich Trainerin geworden. Jetzt mache ich immer donnerstags in Weisenhorn meinen Teenskurs ab 14 Jahren. Und habe auch meine eigene Meisterschaftsgruppe bekommen. Mit der waren wir zum Beispiel gestern auf der IVM.
2: IVM heißt was? Was ist das, eine Veranstaltung, ein Sport?
0: IVM ist tatsächlich seit 25 Jahren die größte Meisterschaftsreihe. Mhm. Die machen die süddeutschen Meisterschaften, Norddeutsch, Ostdeutsch, Westdeutsch, deutsche Meisterschaft. Also du musst dir vorstellen, das ist ein Verband eigentlich, wie jetzt zum Beispiel bei der Bundesliga im Fußball auch es Verbände gibt. Und da ist die European Masters so das größte Endturnier, wo dann wirklich nur noch die Creme de la Creme zusammen ist. Also die Besten aus Deutschland und auch angrenzend Österreich, Schweiz. Und genau, und das war tatsächlich gestern, ja. Und da muss man eben durch so ein Turnierverfahren kommen. Und dann gibt es auch, hat mir glaube ich auch schon mal die erzählt, eine Hip-Hop-Bundesliga. Und dort kann man sich dann auch dafür qualifizieren, wenn man unter die Besten der noch besten kommt. Also es ist ja wie bei allem im Sport. Mhm.
2: Ja, also es ist dann schon auf einer hohen Wettbewerbsebene, hohen Level, der auf jeden Fall da herrscht. Und da wart ihr zwei Tage, wie lange wart ihr dort?
1: Ein Tag,
2: ja. Also einen hoch und wieder zurück.
1: Genau, also wir sind um 5.30 Uhr morgens losgefahren tatsächlich. Dann habe ich noch drei andere Kids mitgenommen, sind nach Ludwigshafen gefahren, haben uns angemeldet, jeder hat sein Armband bekommen. Dann gibt es hinten so Gruppen, so Räume, wo sich die Tänzer alle fertig machen können, haben uns da gemeinsam an einem Tisch gemacht und das ist halt wirklich ein tolles Gefühl, weil man auf einmal wieder
4: mit Leuten zusammen ist, die alle das lieben, was du selber liebst. Und wir wurden plötzlich eine Gemeinschaft, auch mit Leuten, die man gar nicht kennt. Mhm. Jeder teilt sich untereinander alles. Hat mal jemand ein Haarspray oder eine Haarbürste? Ich habe meine Haargummis vergessen. Oder eine hat dann ihr T-Shirt verloren. Alle haben zusammen gesucht. Das ist halt wirklich was Tolles. Also das macht unglaublich Spaß. Ich war 2018 und 2019 als Tänzerin selbst dort. Und jetzt als Trainerin dort zu sein, ist tatsächlich nochmal ein ganz anderes Gefühl. Also das hätte ich auch nicht gedacht.
2: Schön. Lass uns mal zwischendurch eine Musik spielen und nachher sprechen wir weiter. Und vor allem muss ich dann natürlich auch noch fragen, ob es auch wieder Jungs in den Gruppen gibt. Weil ich gerade auch, ihr seid ja auch gerade nur Mädels, ob es auch tanzbegeisterte Jungs im Nachwuchs gibt. Aber erstmal spielen wir Musik. So, was haben wir denn drin liegen? Also erstmal gleich, wenn jetzt ihr, wir haben ja immer so eine Ansprache, dass jemand sagt, ja, Radio Free FM, die Stimmen, die gleich kommen, da müsst ihr hinhören, die kennt ihr nämlich. Und dann hören wir als nächstes Ultravox mit dem Titel Lie, der ist von 2013, und dann Klaus Schulze und Peter Nambock mit dem Titel Wish You Were Here. Die zwei hören wir und sind dann gleich wieder zurück hier in der Wissensstrahlung heute Nachmittag. Bleibt gern dran und gleich geht's weiter.
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3: Perfekt. Und dann sagen wir noch ganz kurz, heute sind da. Ich sag noch mal ganz kurz den Namen.
0: Lucy.
4: Malika.
2: Und Bishna.
3: Und
0: unsere Verena.
3: Ja. Verena ist natürlich auch da. So, jetzt haben wir schon gerade über gestern die Veranstaltung gesprochen. Eins habe ich vor der Pause noch kurz gefragt. Verena, wie ist denn das? Sind auch Jungs beim Tanzen oder sind es doch überwiegend mehr Mädels, die gerne tanzen? Wie ist so wie ist die Entwicklung, wie ist so die Erfahrung?
5: Also eigentlich ist es tatsächlich immer noch ähnlich, wie es schon immer war. Es sind immer viel, viel mehr Mädels. Es gibt natürlich, gerade auch in unseren Adults-Kursen, gibt es Jungs. Wir haben auch Hip-Hop-Trainer, die Jungs sind. Und auch gerade in der Gruppe von Malika und von Bashna sind zum Beispiel auch zwei Jungs, David und Gabriele. Bei Lucy waren damals auch zwei, drei Jungs. Der war Jamal, Tyron und
0: Johnny,
5: genau, danke. Also ja, die gibt es, aber tatsächlich ist das immer so, dass die meistens im Kids-Alter anfangen, weil die das dann da auch noch cool finden und dann hören die irgendwie meistens so zum Teenager-Alter irgendwie auf, weil sie wahrscheinlich tänzerisch dann irgendwie merken, dass sie auch nicht mehr so richtig mitkommen, weil sie das halt dann nicht so fühlen und leben und nicht die Kraft reinstecken, die sie so brauchen. Und manchmal hast du dann wieder so welche, die dann so mit 18 oder so erst anfangen, die dann auch richtig gut werden. Zum Beispiel Victor, der war auch schon mal hier.
3: Ja, ja. Ja.
5: Mhm. Oder zum Beispiel Bashnas Cousin ist auch ein super Beispiel. Bashnas Cousin ist der Boran und der hat eigentlich gar nicht getanzt. Der hat Bashna mal bei einem Auftritt gesehen.
2: Ja.
5: Und dem hat das voll gut gefallen und dann hat er da auch unsere Adults-Kurse besucht und Boran ist mittlerweile ein so unfassbar guter Tänzer und tanzt so krass. Der ist mittlerweile in Berlin zum Studieren und ich wünschte mir, es würde viel mehr Jungs geben. Auch gestern bei den Meisterschaftsgruppen, wenn ich die so anschaue auf dem Turnier, da ist es meistens so, dass du nur Mädels hast oder es gibt Teams, wo vielleicht zwei oder drei Jungs sind, aber das war's. Also das ist schon sehr, sehr erkennbar. Aber die Jungs, die tanzen so gut. Das sieht so gut aus. Ich würde mir für alle, die das jetzt hier hören und ich höre, es hört mindestens ein Junge zu, bitte kommt zu FKV Dance und tanzt, weil es wäre so unfassbar toll. Es würde auch, also sobald du halt auch einen, also zum Beispiel unser Breakdance-Trainer, der Phil, oder auch früher Rani oder auch, keine Ahnung, wir haben auch oft noch Jörg bei uns und so. Also wenn wir mehr Jungs hätten, die auch Trainer sind, hättest du bestimmt auch mehr Jungs, die natürlich tanzen. Aber es ist dann so ein Kreislauf. Je weniger Jungs du als Trainer hast, desto weniger Jungs hast du dann auch. Es ist irgendwie
3: Wie ist
5: schwierig.
3: Das bei euch? Ich erfahre, habe selber schon mitbekommen, bei vielen Themen, wo man irgendwo dann ein Projekt irgendwo machen will, dass die Jungs dann sagen, ich will zum Fußball und ganz viele Jungs nur Fußball spielen gehen. Ist das auch vielleicht ein starker Wettbewerb, dass die Jungs dann zum Fußball gehen, oder? Ist
5: also,
3: das nicht so?
5: Würde nachher mal gerne die anderen drei Mädels hier fragen. Also ich kann sagen, es ist auf jeden Fall nicht mehr nur Fußball. Also entweder machen sie, wie gesagt, Gaming oder gar nichts. Oder sie machen wirklich andere Sportarten, sei es Fußball, sei es aber auch Basketball, sei es, also es gibt wirklich ja viele Sportarten. Viele machen auch ganz kuriose Sachen. Viele gehen auch Boxen. Also es hat sich total aus meiner Sicht verteilt. Natürlich ist Fußball immer noch so das A und O, aber wie gesagt, gibt auch viele eben mittlerweile im Basketball, weil wir halt auch natürlich ein super Basketballstandort sind, auf den wir ja mega stolz sind, für den wir ja auch tanzen dürfen. Ratio Farm, Ulm Basketball, und die sind natürlich auch Hammer und deswegen, ja, es verteilt sich da einfach sehr. Aber nichtsdestotrotz muss ich sagen, wäre es schon schön, wenn wir einfach ein paar Jungs hätten.
2: Mhm. Ja,
3: vielleicht nach der heutigen Sendung, vielleicht meldet sich ja jemand, der dann auch noch hätten.
5: Aber wie ist denn euer Empfinden? Was machen denn die anderen, die nicht tanzen? Was machen die Leute, eure Freunde, die nicht tanzen?
0: Also die, wo ich kenne, gehen auf jeden Fall zum Boxen.
3: Oh.
0: Da sind sehr viele von meinen Leuten, oder ja, tatsächlich Fußball, aber es ist halt immer so ein, ach ja, ich finde Tanzen mega, was man von denen hört, sieht richtig cool aus und man sieht sich dann so Videos an, aber es ist einfach nicht dieses, ach, ich komme mal hin und probiere es einfach mal aus, weil auch viele vom Tanzen, glaube ich, denken, dass man das können muss. Also ich glaube, jeder denkt so, ich gehe in eine Tanzschule und muss es halt dann schon können, ich komme da an und muss schon zeigen, was ich kann. Und das ist halt eigentlich nicht so. Also dafür sind wir Trainer ja auch da, dass wir dann sehen, okay, die eine Person kann den Schritt noch nicht so gut und dann hilft man der einfach viel mehr dabei und dann hilft man auch als Team. Also dann kommt auch eine Schülerin, die dann sagt, ey, ich mache das zum Beispiel ganz anders, als die Trainerin das beibringt. Vielleicht hilft sie ja auf diese Art und Weise mehr. Und ich glaube, das ist so das Einzige, wo noch so fehlt, einfach so dieser Gedankengang, so man kommt dahin, um es tatsächlich von null an zu lernen und dann auszuprobieren, okay, hey, das ist mein Ding. Okay, ihr habt mir gezeigt, wie ich auf diese Schrittkombination komme.
3: Ja.
0: Und nicht, dass man da hinkommt und wir irgendwas von jemandem erwarten, dass man schon der große Weltstar ist und wir sind jetzt so glücklich, den Weltstar getroffen zu haben. Sondern es ist tatsächlich, wir haben alle von klein auf angefangen. Und unsere Trainerin, meine Trainerin war zum Beispiel auch Verena, die hat dann das Bestmögliche aus uns rausgeholt.
3: Ja.
0: Hat dann gezeigt, hey, ich sehe bei dir ständig im Kurs, du kannst diesen und diesen Schritt einfach mega gut machen. Ich glaube, du kannst auch besser in diese Richtung gehen, dass wir zum Beispiel sagen, du machst gefühlvolleres Tanzen, ist dann langsamer, du drückst mit deiner Mimik viel mehr aus, was in dir vorgeht, was du fühlst. Dann gibt es einige Jungs, die können zum Beispiel mehr breaken und dann erkennt die Trainerin, okay, darin bist du mega gut, finde ich klasse, wie wäre es, wir tun dich in diese Hinricht mehr unterstützen, es gibt Kurse und ich glaube, das ist so das Einzige, was die Jungs vielleicht noch aufhält, dass sie denken, man muss schon etwas können, aber wir fangen alle irgendwie von null an und das... Ja, das ist eigentlich auch das Tolle am FKV-Dance.
3: Ihr habt vorher erwähnt, ich glaube, ab 3 fangen bei euch die Jungs und Mädels schon an oder überwiegend dann die Mädels. Also ist 3 schon so für Tanzen das optimale Einstiegsalter, kann man das sagen? Mhm. Wenn die Kinder vielleicht auch noch Bewegungsdrang haben und noch laufen und springen wollen, ist das dann schon, das richtige Alter?
0: Ja, ich finde schon. Also ich mache zum Beispiel montags auch immer bei den Dreijährigen mit im Kurs, dass ich mit denen ein bisschen zuschaue und ein bisschen helfe, wenn irgendwas ist. Also als Helfer-Coach nennen wir das. Und da ist auf jeden Fall, die Kinder sind motiviert und die haben ja auch so viel Energie, wenn die klein sind. Die wollen am liebsten durch den Raum rennen und dann am Ende immer sagen, können unsere Eltern mal zugucken. Das ist halt wirklich so süß.
3: Mhm. Ja. Sehr schön. Und vielleicht sollten wir jetzt auch mal sagen, ihr habt ja dann verschiedene Gruppen, verschiedene Teams.
2: Mhm.
3: Da kann man dann auch je nach Altersstufe dann mitmachen. Also vielleicht gibt man eine kurze Übersicht. Ich weiß, das hat sich ein bisschen geändert. Das habe ich schon irgendwie kürzlich in der letzten Plattform irgendwie so rausgehört, dass die Teams nicht mehr ganz so, Candies gab es zum Beispiel früher und andere mehr, und Troublemaker, dass das inzwischen aber ein bisschen anders ist. Vielleicht gibt man ganz kurz einen Überblick, in welchem Alter, also welche Teams und was die dann so machen und vielleicht da einfach das noch ein bisschen Überblick gewinnen.
0: Also meine Gruppe heißt gerade Dynamite und die sind so um die 15, 16 Jahre alt. Ich weiß nicht, wie es bei euch ist.
2: Unsere sind so, also wir heißen It Wasn't Me.
4: Wir sind so It Wasn't Me.
3: It Wasn't Me.
2: Ja.
3: It Wasn't Me.
2: Die sind seit 2019.
4: Nee, 18, schon früher.
2: 18, ja.
4: Ja, 17.
2: Ja, so ein bisschen.
4: Wir zwei sind erst seit 2018 dabei, davor waren wir ja nur in Kursen.
2: Ja.
4: Und jetzt momentan sind wir so im Alter 11 bis 14, sage ich mal so. Und ja, also die meisten haben ja auch ganz am Anfang angefangen. Man muss ja auch erstmal trainieren und dann, wenn dann der Trainer sieht, okay, du kannst es, dann kommst du halt in eine Gruppe und dann wirst du halt ein bisschen gepusht. Dort ist es dann halt aber auch, dass es schon zu einem Leistungssport wird. Also je nachdem, jetzt sind wir in einem Alter, wo wir langsam wirklich, wo man sich echt anstrengen muss. Das ist dann nicht mehr so leicht.
2: Ja.
4: Und dann ist es halt auch wichtig, dass man das beibehält. Die einen machen Tanzen halt als Hobby, denen macht es halt einfach Spaß. Und manche Leute machen es halt als Leistungssport. Das ist für die halt dann auch Spaß und Leistungssport, genau. Und dabei ist es halt auch, also da gehört einfach alles dazu, Spaß haben, es ist anstrengend und man hat aber auch Leute um sich herum, die dann einen motivieren. Und wie halt auch Lucy schon gesagt hat, man muss nicht immer das ganze Leben schon Erfahrung haben mit dem Tanzen. Manche fangen halt schon als Babys an und manche fangen halt mit 15 an. Ich kenne welche vom Kurs, die haben wirklich vor ein, zwei Jahren angefangen, zu diesem Kurs zu gehen. Die waren
2: Amina.
4: Also allgemein einfach voll viele, die waren regelmäßig dort und die sind so gut, wirklich, die sind teilweise so gut wie Leute, die schon seit über 10 Jahren tanzen.
2: Ja.
4: Und vor allem kann man das ja auch über Sportarten übertragen. Ich habe zum Beispiel auch mit 3, wie Verena, habe ich auch mit Ballett angefangen und bin dann mit 6 Jahren zu Hip-Hop gewechselt. Also meine Eltern haben sich dann die Tanzschule FKV angeschaut, weil die haben halt bemerkt, dass es so eher meine Tanzrichtung ist als Ballett. Hat mir auch richtig Spaß gemacht, Ballett, aber dann irgendwann wollte ich was anderes ausprobieren und dann hat es halt auch geklappt und jetzt ist es halt wirklich so meine, also Freude und es ist halt auch so ein sicherer Platz für uns, es ist so mein zweites Zuhause, in FKV verbringe ich auch so viel Zeit und deswegen denke ich einfach, man muss sich einfach darauf hinarbeiten, so einen Erfolg zu haben und einfach Spaß haben und sich regelmäßig trauen, dahin zu gehen und zu trainieren, das ist einfach wichtig.
3: Ja. Okay, Also, das war jedenfalls euer Team in Boys and Me, habe ich gedacht.
2: Yeah.
3: Wen gibt's was zum Team? Gibt's denn die Candies noch? Gibt's noch die Troublemakers und wen? Who else? Also, wen 17
0: gibt's
3: denn noch?
0: Gibt's noch.
3: Genau. 17
0: gibt's noch. 17? The Cloud.
2: Ja.
3: Ja.
2: Also, die ganz kleinen.
5: Genau, ich glaube, Troublemaker gibt's noch, genauso wie auch Crew United. Das sind ja auch zwei Gruppen von mir, die mit Kids angefangen haben und mittlerweile aber schon Juniors 2 sind, also so 16, 17 im Durchschnitt. Teilweise sind manche jetzt schon 18 geworden dieses Jahr. Und die haben aber einen Zusammenschluss als Projekt, das nennt sich For Her. Und tatsächlich sind die auch super erfolgreich. Also die sind wirklich, die spielen, und da bin ich auch voll stolz, die spielen ganz oben mit. It Wasn't Me tatsächlich auch. Die sind aber noch jetzt Juniors 1 dieses Jahr geworden. Das sind eben jetzt von den zwei. Sind auch schon von Anfang dabei. Und genau, Lucy, wir haben ja auch einen Startort in Weisenhorn. Da haben wir eben auch zwei Competition-Gruppen. Mittlerweile jetzt sogar ganz neu vier. Und Lucy hat eben Dynamite. Und dann gibt es noch Beatbreakers und die Minis mit The Flow. Und da könnten wir jetzt so ewig weitermachen. Und 17 sind unsere Adults. Ja. Und Candies gibt es tatsächlich leider nicht mehr. Also die Leute gibt es noch, so sei es jetzt eben Liz oder Lina, aber das ist natürlich, die sind jetzt alle, Michael, im Alter so von 27. Ja. Das heißt, da ist halt der Pascal ist mittlerweile Papa geworden. Ach, also da ist halt einfach mittlerweile auch so das Leben ganz normal, so was so noch nebenher läuft. Mhm. Aber wir haben schon echt einige Gruppen, und ich denke auch gerade zum Beispiel jetzt so, also Lucy fängt jetzt an und wird ihre Dynamites noch richtig hochpushen und wird das auch auf jeden Fall weitermachen. Und ich denke, bei Malika wird es nicht lange dauern, da wird die auch eine eigene Gruppe machen.
3: Ja, so verändert sich Wahnsinn, das ist unglaublich, ja. Aber ich sehe schon, ihr seid ja wirklich so engagiert. Aber da haben wir vorher schon mal angesprochen, und grundsätzlich, wie viele Stunden verbringt ihr jetzt so am Tag oder in der Woche denn jetzt beim FKV? Kann man das so ein bisschen hochrechnen, Malika Mischner?
4: Ich würde sagen, es kommt drauf an. Also zu Hause tut man auch sehr viel trainieren. Also ich zum Beispiel in der Tanzschule bin ich natürlich freitags immer regelmäßig. Dann montags meistens. Dienstags komme ich aber nur zum Boxen. Also
3: Krafttraining dann
4: haben,
3: um
4: mich genau,
3: Boxen.
4: Da haben wir auch. Also da helfe ich dann einfach ein bisschen mit. Genau. Ich würde mal sagen, in der Tanzschule so 3 bis 5 Stunden in der Woche.
2: Bei mir 3 Stunden dann entweder, weil dann komme ich meistens so in der Woche mit einer Freundin für eine Stunde oder so.
4: Aber man muss es halt auch ausrechnen. Und zwar ist es so mit dem Zeitpunkt, also welchem Zeitstrahl man das macht. Zum Beispiel im Sommer bin ich da nicht so oft in der Tanzschule, nur für unser Training halt. Weil im Sommer ist man halt irgendwie unterwegs. Im Winter ist es dann halt auch wieder mehr als 5 Stunden jetzt. Also genau.
3: Ja, Lucy, bei dir?
0: Ja, bei mir sind es auch, wenn abgesehen vom Arbeiten jetzt, wenn ich dann mal zum Arbeiten hinkomme, um meine Kurse zu geben, wenn ich da jetzt privat noch hinkomme, würde ich schon sagen, dass ich da auch so um die 4 Stunden ansammeln. Einfach kommt man vor dem Kurs bisschen, man kommt nach dem Kurs bisschen. Man will auch einfach diese Atmosphäre genießen, so einen Riesenraum, Riesenspiegel. Man kann die Musik so laut aufdrehen. Das hat auch so ein schönes Gefühl. Also ich würde schon auch sagen, arbeiten um die 4 Stunden und dann noch privat um die 3-4 Stunden.
5: Und jetzt müsst ihr mal noch sagen, wie lange ihr seid, wenn Meisterschaft wie Schwaben Dance Cup oder so ansteht. Weil da muss ich sagen, sind die auch noch so fleißig. Da machen die ja noch Solos und Duos und die Competition-Gruppe und noch dieses Projekt. Also ich weiß nicht, Mädels, erzählt mal, wie viele Stunden ihr so vom Schwaben Dance Cup, wo wir ja auch hier bei Radio Free FM übrigens waren zu dem Thema.
3: Genau.
5: Wie viele Stunden wart ihr dann da so in der Tanzschule?
2: Ich war den ganzen Tag da wegen Solo und so. Da war ich ja beim bei den Kids. Da musste ich dann früher da sein. Da war ich dann so um 11 Uhr da.
5: Nee, ich meine fürs Training. Also wie viele Stunden dann ihr dann so durchschnittlich in der Tanzschule seid?
0: Also hat man ja bestimmt auch so viel, wir haben so viel Sondertraining dann immer nach der Schule hingerannt ins Training, den bis zum Abend, dann Mama und Papa angerufen, könnt ihr mich noch abholen um 21 Uhr? Ja, also schon sehr viel Zeit. Aber es war trotzdem die schönste Zeit, also ich glaube, ich würde auch da schlafen, wenn Verena so läuft.
2: Ja, okay.
5: Ich erlaube es. Hauptsache, ich muss da nicht mehr schlafen. Ich hatte schon 2 Übernachtungspartys, und die letzte Übernachtungsparty, die war einfach, also wenn du da mit so einer, das war mit Troublemaker, wenn du da mit so halbwüchsigen Teenies damals noch übernachtest, die halt einfach ewig wach sind und du bist einfach nicht mehr so jung und willst schlafen, Katastrophe. Aber ich glaube, sie hatten Spaß Ich hoffe es. Bedingt, ja.
3: Was ich noch fragen wollte, ihr habt ja gerade angesprochen, es gibt auch so Zwei- und Dreier-Teams, zum Beispiel, weiß ich, Jessie und Lulu gab es immer als Team, die auch.
5: Lulus Mama tanzt übrigens auch bei den Moms, ne? Ja, also,
3: ja. Die habe ich auch kennengelernt, die hatte damals, wo waren das irgendwo, ich weiß auch beim Veranstaltung genau.
5: Die war die ganz aktive.
3: Oder war sie sogar mit dem Radio, bin ich mir ganz sicher in seiner Zeit. Auf jeden Fall kenne ich tatsächlich auch. Also diese Zwei- und Dreiergruppen gibt es dann auch noch. Ja. Was machen die zwei Mädels? Gibt es also Jessie und Lulu zum Beispiel auch noch irgendwie als erfolgreiches Nachwuchs? Wie alt sind die inzwischen?
5: Also Jessie ist ja jetzt 18 geworden. Oh. Die ist eben von den Troublemaker oder eben bei For Her.
3: Ja.
5: Und die ist auf jeden Fall, also die machen gerade kein Duo mehr. Das letzte Duo, was die gemacht haben, war jetzt dieses Jahr oder letztes Jahr auf der Fränkischen, ich weiß es gar nicht mehr, mit Katinka noch, ja. Genau, also die sind noch aktiv im Tanzen. Luana macht allerdings gerade zum Beispiel eine Pause bei den Großen seit diesem Jahr.
3: Wie alt ist denn die inzwischen?
5: Luana müsste jetzt 15 sein, 15 die wird 16 schon. Und eben Jessie war immer schon ein bisschen älter, die ist jetzt 18, aber Jessie ist super aktiv, also die macht auch noch richtig, richtig viel und die ist auch so, so, so gut. Und ihr könnt es selber mal sagen. Also die zwei Mädels sind selber Solo-Duo, Small Group, die machen ganz viel. Dürft ihr mal selber erzählen.
2: Also Duo haben wir erst letztes Jahr gemacht, aber wegen Schulstressen so haben wir dann aufgehört.
3: Ja.
2: Diesen Solo hat mir jetzt Verena vorgeschlagen, weil wenn ich jetzt älter werde, wie gesagt, hat man dann keine Lust mehr meistens, wegen dem Teenie-Alter und so. Und ja, eigentlich macht es Spaß. So Solo-Duo kann man auch nebenbei machen und so.
3: In dem Fall, wenn ihr jetzt als Team, also als Zweier-Team auftretet, macht ihr dann selber auch Choreografie? Ich meine, ich habe schon gelernt, dass da ganz viel jetzt auch schon von dir irgendwie dabei ist. Also macht ihr das ganz selbstständig oder muss dann irgendwo ein Entwurf gemacht werden? Den geht ihr dann mit Verena durch zum Beispiel oder mit Lucy oder jemand anderem? Oder ist das also dann schon alles in Eigenregie? Wie geht das?
2: In den Gruppen, also ist ja Verena die Trainerin, da macht Verena die Choreografie und so.
3: Ja.
4: Es kommt halt drauf an, was man macht. Also zum Beispiel jetzt bei den Leistungsgruppen, also die auf Meisterschaften gehen, gibt es ja immer einen Trainer, weil es ist ja eine Gruppe. Und zum Beispiel unsere Trainerin ist ja Verena. Bei Duos und Solos ist halt meistens so, dass die Leute dann selbstständig das machen, außer es sind jetzt wirklich so siebenjährige Kinder. Aber zum Beispiel, ich habe jetzt mein Solo selber gemacht. Unser Duo habe ich mit meiner Freundin Amalia auch. Wir haben das auch hauptsächlich selber gemacht. Wir haben aber auch Hilfe bekommen von Coaches. Zum Beispiel Nico, der hat uns auch so viel geholfen. Wenn wir jetzt zum Beispiel einen Tanzschritt nicht haben, dann fragt man also unter der Gruppe, man sagt halt so, ja, kannst du mir kurz helfen? Wir sind ja alle auch befreundet. Oder zum Beispiel beim Solo habe ich ihr auch einfach kurzfristig geholfen. Und ich bin ja halt noch in einer Small Group dabei, die heißt La Familia. Und da sind wir zu fünft und da haben wir das auch selber gemacht. Genau, da sind Marissa, Aurora, Alita und Amalia dabei und ich. Und das hat uns auch dieses Jahr voll viel Spaß gemacht. Haben wir auch beim Schwarm Dance Cup aufgetreten, das zweite Mal. Letztes Jahr haben wir das auch schon gemacht. Und ja, wir kommen langsam auf den Punkt, wo uns das jetzt richtig viel Spaß macht. Genau, und wir machen auch, also wir organisieren natürlich alles selber. Wir haben jetzt keinen festen Trainer. Aber zum Beispiel Chorus haben zum Beispiel Maike, Anouk oder Nico gemacht. Und ja, wir bekommen halt immer Hilfe von anderen Coaches, die dann einfach so, weil die einfach lieb und nett sind, wir helfen uns einfach gegenseitig, weil ja, wir sind halt eine FKV-Familie und vor allem, weil wir alle auch Coaches sind, die meisten, die da jetzt es selber machen, ist es halt auch nicht so schwierig, dann einfach so gegenseitig so sich mit Ideen auszutauschen.
3: Ja.
5: Ich wollte ganz kurz sagen, Michael, und zwar ist so der Trend, finde ich, ich will jetzt nicht mal auf dieses Corona-Thema, ich weiß gar nicht, warum ich da heute so oft drauf komme, aber seitdem habe ich das Gefühl, ist die Gesellschaft ja so ein bisschen lockerer geworden, was Verbindlichkeiten angeht, sich festzulegen oder auch einfach mal zu sagen, ja, ich mache jetzt dauerhaft irgendwas. Sie wollen irgendwie immer spontan und leichtfüßig sein, was ja auch ein schönes Gefühl ist und was man ja auch verstehen kann, aber tatsächlich ist es so für uns schwierig, weil die Leute sagen so, oh, ich würde gerne Kurs unterrichten, aber ich will eigentlich nicht jede Woche da verpflichtet sein zu kommen und so. Und ich meine, so läuft aber natürlich das Leben nicht. So läuft weder ein Job, so läuft aber auch nichts. Wenn du was erreichen willst, musst du halt manchmal auch einfach durchziehen, sage ich ja. Und was ich richtig toll finde, und das ist jetzt auch bei Lucy, sie ist natürlich jetzt ein bisschen älter, aber auch eben bei den zwei Mäusen hier, die gehen eigentlich gegen den Strom, wie ich das Gefühl habe, wie die Generationen eigentlich gerade sind, eben einfach irgendwie sich nicht mehr festlegen zu wollen, keine Verantwortung mehr übernehmen, weil wenn du keine Verantwortung übernimmst, kannst du ja auch nichts falsch machen. Und wir im Verein und auch bei FKV, und ich denke, das machen ganz viele andere Vereine zum Glück auch, wir arbeiten eigentlich da gerade gegen den Strom. Das heißt, wir geben den Jüngeren eine Verantwortung. Wir erklären denen, hey, du, natürlich wirst du nicht gezwungen, aber zieh das doch einfach mal durch. Probier es doch einfach mal zu machen, bevor du jetzt schon sagst, nein, ich möchte das nicht, es ist mir zu viel Arbeit, zu viel Schulstress. Das war zum Beispiel bei Beschner genau das Gleiche. Ich habe gesagt, Beschner, du bist so gut. Du hast so viel Talent und du sagst, du willst es nicht machen, weil du denkst, es wird dir zu viel. Aber was wird dir denn gerade zu viel? Du bist schnell, ich weiß das, du wirst das gut machen. Dann hat sie gesagt, ja, ich habe auch Lust, aber ich will irgendwie nicht, weil ich weiß nicht, das kostet so viel Zeit. Und jetzt, glaube ich, ist sie total happy, dass sie es gemacht hat, weil sie natürlich Erste geworden ist. Es hat ihr sau viel Spaß gemacht. Malika hat ihr super geholfen, weil sie ist ja auch nicht alleine. Aber du musst manchmal einfach dich trauen, etwas zu machen. Und ich finde, das machen die ganzen Jüngeren nicht mehr. Und deswegen bin ich so froh, dass wir in unserer Tanzschule so viele junge Menschen haben, die sagen, ja, ich mach das. Manche muss man natürlich noch ein bisschen zuarbeiten, aber wenn sie es dann einmal gemacht haben, dann werden sie es fürs nächste Mal auch vielleicht schneller machen. Und bei Lucy ist es zum Beispiel auch mega krass. Also ich meine, sie ist... sie war gestern auf einer Meisterschaft und sie hat eine Gruppe dabei gehabt, die eigentlich nicht ihre Gruppe war. Sie hat diese Gruppe übernommen, weil die Trainerin davor das nicht mehr stemmen konnte und die Gruppe war auch dementsprechend nicht in so einem guten Zustand. Und sie sagt so mit ihren Anfang 20, ich nehme da eine Gruppe, die eigentlich gerade keinen Bock hat, das zu machen, die eigentlich gar nicht auf Meisterschaft fahren will, die einfach viele Leute verloren haben und ich ziehe da jetzt irgendwie sogar ein Problem mit mir mit und bin aber bereit, dieses Problem zu lösen. Oder auch gestern, ich habe sie so spontan gefragt, ich so, Lucy, du machst so einen guten Job, ich bin morgen bei diesem Radiointerview, komm doch einfach mit. Sie so, ja, darf ich da mit? Und ich, traust du mir das zu? Und ich so, ja, natürlich. Und manchmal denke ich mir, die trauen sich manchmal vielleicht, also die wollen das auch machen, aber ich glaube, es braucht auch immer jemand, der sie A, anschiebt, aber es braucht Leute, die sich auch anschieben lassen. Und da bin ich so froh, dass die drei, die jetzt hier sitzen, die lassen sich auch anschieben und irgendwann werden sie auch anschieben, weil sie das selber so gewohnt sind. Und das wollte ich jetzt einfach nur mal loswerden, weil das einfach total krass ist und weil ich das schade finde, dass die Leute teilweise nichts mehr erreichen wollen. Die sind genügsam, einfach nicht viel arbeiten zu müssen oder nicht viel mehr machen zu müssen, was man halt gerade als Mindestmaß von ihnen erwartet. Und dann kriegen sie aber halt auch nur das Mindestmaß Leben irgendwie mit.
3: Ja, das heißt, du beobachtest jetzt über die 10 Jahre, die du den Verein hast, dann tatsächlich, was die Mentalität oder ja, die Menschen angeht, da tatsächlich eine Veränderung und stark durch Corona geprägt, sagst du auch.
5: Ich glaube, es hat damit angefangen. Und jetzt ist es natürlich schon so, dass die Welt natürlich auch gerade in einem Wandel ist. Die Welt ist so fragil, finde ich, wie schon, also ich bin jetzt auch noch nicht ewig alt, aber ich würde sagen, ich habe in den letzten Jahren das erste Mal das Gefühl von Unsicherheit. Ich hatte nie das Gefühl von Unsicherheit. Ich bin in einer ganz stabilen Zeit groß geworden und habe auch wundervolle Eltern und Familie, die mir das Gefühl gegeben haben, es kann ja eigentlich nichts passieren. Wir sind auch da, es ist alles nicht so schlimm, es ist immer irgendwie eine Lösung da. Und jetzt hast du natürlich eine Generation an Kindern und Jugendlichen, die merken, das sind Probleme, die können sie nicht lösen. Die können das Klima nicht ändern, sie können die Kriege nicht beenden, sie können keine Inflation stoppen, sie hören nur von den Erwachsenen, alles ist irgendwie blöd und der Job und du hast einfach so viel Frustration und natürlich ist das bestimmt auch teils gerechtfertigt oder vieles gerechtfertigt, aber ich sag mir immer, wenn du halt nur auf das Problem gehst, dann wirst du nie eine Lösung finden und ohne eine Lösung wirst du auch keine Veränderung haben. Und deswegen glaube ich, muss man im Kleinen anfangen, die Leute auch zu motivieren, dass gar nicht alles schrecklich ist. Ja. Und dass es auch immer wieder Probleme gab, also in den ganzen Zeiten. Und man muss damit einfach mit denen ein bisschen sprechen und man muss irgendwie das Positive, glaube ich, gerade dann, wenn alles so negativ ist, einfach auch mit ein bisschen mehr Licht beleuchten.
3: Ja. Und ich meine, klar, es gab andere Zeiten schon, wenn man 80 Jahre zurückdenken, wo die Menschen nicht mal genügend zu essen hatten und. Insofern, ich glaube, das, was du sagst, ist richtig. Man muss auch ein bisschen vor allem dann, wie soll man sagen, man darf nicht ein Problem vielleicht nachhängen oder den Thema, die alles schlecht. Nee, man muss irgendwann dann vielleicht auch anpacken und sagen, wir machen jetzt irgendwas, was uns wieder motiviert und uns Kraft gibt dann auch.
5: Du sagst gerade, man muss Dinge machen, die auch einem Kraft geben und da wäre vielleicht ein gutes Thema, dass man sich Projekte wie unsere, wir werden 10 Jahre Geburtstagsgala am 13.12.
3: Machen wir gleich nach der Musik,
5: genau,
3: würde ich sagen.
5: Genau, auch als Aufhänger nimmt, genau.
3: Da sprechen wir gleich auch noch drüber, was dann geboten wird, was ihr vorhabt und dann müssen wir auch noch so ein bisschen über vielleicht 10 Jahre Highlights sprechen, ob das dann Fernsehauftritte ist oder große sportliche Erfolge, das müssen wir auf jeden Fall auch noch erstmal spielen, aber wieder Musik. Der Titel heißt Popcorn, ist aber nicht von Hot Butter, sondern es ist ein Remix. Ja, ursprünglich von Hot Butter aus dem Jahr 1972. Und dann Little Light of Mine. Das weißt du, wer ist das? Ist Meghan Trainor? Ja. Ich glaube schon, das ist nämlich eine der Lieblingsinterpretinnen von Jana. Drum haben wir es reingenommen. So, die zwei spielen wir jetzt. Erstmal gibt es wieder den Jingle und dann kommt die Musik.

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1: Genau, wir sind bei der Wissensstrahlung hier heute Nachmittag mit den Mädels von FKV Dance. Ruft da vielleicht mal alle Hallo oder irgendwie, dass man hört, das ist ein großes Team, ist einfach mal alle.
2: Wir können Hallo. Das machen, was wir sonst als Kinder machen.
1: Oder irgendwie so ein Schlachtruf irgendwie so.
2: 3, 2, 1, okay, dann schreiben wir alle.
1: Mach das.
2: Okay, wir machen immer mit den Kindern so einen Kreis, dann legen wir die Hände so alle zusammen nach jedem Kurs und dann stehen wir da alle so und dann zählen wir 3, 2, 1, FKV Dance!
1: Klasse, habt ihr das gemacht. Sehr schön. Ja, heute Nachmittag, wir haben es schon gesagt, wollen wir ein bisschen auch auf eure 10 Jahre zurückschauen. Verena, und ich weiß, du musst ein bisschen früher weg drum, bevor wir auf die Veranstaltung, die noch zum Jubiläum stattfinden wird, auch kurz sprechen. Aber so die Highlights aus deinen 10 Jahren. Ich weiß, es ist unheimlich viel los. Ich gucke ja bei euch auf Social Media auch ein bisschen mit. Du bist ganz viel unterwegs, selber dann auch noch ja, in Begleitung von Stars, die dann auch noch, wo du dann mittanzt. DJ Ötzi zum Beispiel, darf man sagen.
2: Ich war übrigens auch zur Bandprobe mit seiner ganzen Band bei uns in der Tanzschule. Das ist bestimmt auch ein Highlight, da war ich nur leider nicht da, war ich im Urlaub in Griechenland.
1: Also ich bin dein Mikro ist ein bisschen verrutscht, ein bisschen zu dir wieder hinziehen. So, jetzt hört man dich wieder besser.
2: Alles gut. Nicht,
1: es leuchtet nicht, es ist aber oben. Ah, warte mal. Du hast
2: jetzt,
1: recht, ich habe irgendeinen Finger auf die Austaste bekommen.
2: Genau, ich glaube, jetzt
1: haben wir dich wieder. Sorry. Ja, gut.
2: Also Highlights aus 10 Jahren ist natürlich super schwierig, weil es so viele Highlights sind. Und es sind einfach, also für mich ist das Highlight tatsächlich, glaube ich, die Menschen, die ich treffen darf. Das ist ein sehr großes, übergeordnetes Highlight, das stimmt. Aber das ist eigentlich dieses Highlight, warum ich das mache. Ja. Und dann, wenn ich jetzt das wirklich an Projekten oder Events festmachen sollte, dann ist natürlich I'm Johnny in Ulm ein ganz großes Highlight. Oder auch die Musicals generell sind eigentlich immer so schön, weil man so viel gemeinsam schafft. Da ist so ein Kraftakt dahinter oder auch die Schwaben Dance Cup Veranstaltungen. Also die würde ich auch so als ein gebündeltes Highlight machen. Natürlich ist auch ein Highlight, als wir hier bei... ich muss gerade überlegen, wie das heißt mit Dieter Bohlen.
1: Superstar, Supertalent
2: hieß es.
1: Supertalent.
2: Das Supertalent, schau mal, ich wusste das schon gar nicht mehr. Das war natürlich auch super schön. Die Reisen immer mit den Kids. Also das gibt schon wirklich schöne Highlights. Ad hoc würde ich sagen, um da jetzt irgendwie noch schnell was, also ja, das sind tatsächlich schon diese Musicals. Wir haben auch immer jedes Jahr eine Weihnachtsfeier im Team. Das sind auch Highlights für mich. Oder auch, wenn wir immer Ausflüge gemacht haben in den Europapark mit den Trainern und so, das war auch immer richtig cool. Also eigentlich miteinander Zeit zu verbringen, das ist eigentlich immer so das Schönste. Ja, diese Schwaben Dance Cups oder eben auch Musicals, weil du danach einfach so lange davon du schwebst da fast davon oder auch die Meisterschaften. Ansonsten, es gab so viel, es gibt so viel.
1: Dann habt ihr auch bei verschiedenen Filmen mitgewirkt oder Devin war doch mal bei The Dome als Chai.
2: Ja, ich habe ja auch die ganzen Bibi und Tina Filme mit choreografieren dürfen als Co-Assistentin, was natürlich für mich als Tänzerin selber ein super Highlight ist, das zu machen. Und gestern habe ich, Maxton Hall angeschaut und ich kenne die Hauptdarstellerin, weil die eben auch mal Bibi und Tina Hauptdarstellerin war.

0: Wenn ich mir überlege, dass ich der mit die Choreo beigebracht habe und mit der da getanzt habe und gequatscht habe und dann sehe ich die da so, das ist schon super cool irgendwo. Sogar auch für mich, obwohl ich jetzt kein so ein Fangirl bin. Aber ja, also Bibi und Tina ist natürlich ein super tolles Projekt, DJ Ötzi und so, aber das zähle ich sogar nicht mal, obwohl das alles über die Tanzschule auch läuft und alles, das zähle ich eigentlich gar nicht so als FKV Dance, sondern ja, ich zähle tatsächlich so zu FKV Dance, also unsere ganzen Projekte und da zählt einfach jedes dazu, was wir, ja.
1: Ja, und ein paar Mal war der im Fernsehen auch, war das auch mit FKV Dance?
0: Wo ja,
1: bei,
0: auch.
1: Da war der ja mal bei Heidi Klum, war der doch mal irgendwo als Act irgendwie dabei, ne?
0: Das war auch, aber tatsächlich wieder über mich selber. Ah, also ja, da war ich Lichtdubel von Heidi Klum. Aber wir haben trotzdem auch über FKV, also wir waren jetzt letztes Jahr wieder bei der ganzen Tour von DJ Ötzi mit den FKV-Tänzern dabei. Das waren wir auch 2018 schon mal. Das ist natürlich mega cool, weil man kannst du mal in so einer riesen Arena mittanzen. Dann waren wir aber auch, wie gesagt, Bibi und Tina war dann schon auch ein FKV-Dance-Projekt. Da waren auch ganz viele, sei es Victor, Liz, Katinka, da waren auch ganz viele mit drin.
2: Im
0: Film selber, genau. Ja. Dann machen wir auch ganz viele Kinderprojekte, wo wir auch wieder im Fernsehen waren. Also da gibt es schon echt viele Sachen oder auch Schlager, was alles über die Tanzschule lief. Und auch wo wir mit Giovanni Zarella zusammen noch in der Klassikgalerie waren, da war der tatsächlich noch nicht so hyped. Da hat er gerade das Album rausgebracht, mit dem er berühmt wurde. Also wir haben schon echt, was die Mädels zum Beispiel auch gemacht haben, war auch Bibi und Tina im Kino in München. Diesen riesen Flashmob.
2: Da haben wir auch. Das
0: genau. War cool. Ja, da wart ihr auch dabei. Also es ist schon Lucy, warst du nicht sogar auch bei DJ Ötzi dabei?
2: Das weiß ich gar nicht. Das nicht.
0: Aber ja, also da sind schon für die Kids einfach mega Highlights dabei.
1: Ja. Ja, ist schon was Besonderes dann. Und vor allem natürlich, denke ich, macht es halt auch im Team immer Spaß.
0: Ja,
1: ne?
0: Oder auch schon am Montag, wenn wir auf dieser Bühne stehen und das dann so ein Heimspiel ist, das ist schon mega cool. Oder Roland Kaiser und so, da sind schon viele Sachen dabei, ja.
1: Ja, was ganz anderes fällt mir noch ein. Ich höre, dass es in Neu-Ulm auch mittlerweile so Cheerleading so gibt. Ist das bei euch, gibt es das einen Verein auch oder ist das nur was anderes, ein anderer Club? Ich höre, dass Kinder ganz gerne auch jetzt Cheerleading plötzlich machen.
0: Ja, das macht der TSV Pfuhl, wenn ich richtig bin. Und die sind auch super. Und ich sag immer, Schuster, bleib bei deinen Leisten. Also wir machen das nicht.
1: Ja.
0: Wir haben rhythmische Sportgymnastik und wir haben so ganz viel, weil es kann keiner von uns. Und ich finde immer, sowas muss sich alles natürlich ergeben. Also Wachstum muss auch irgendwo natürlich sein und nicht erzwungen. Und die machen das so wunderbar. Die haben sich da auch, glaube ich, oder das weiß man auch mittlerweile seit schon vor über 10 Jahren auch wirklich von der Riege auf gut aufgebaut. Also so wirkt es nach außen, dass die das auch machen sollen. Und da braucht es auch gerade gar niemand Zweites. Also nee, das machen wir nicht. Das sollen die machen und das ist auch super toll, dass sie das machen.
1: Sehr schön. Okay, gut. Also das sind jedenfalls so deine persönlichen Highlights auch und der Rückblick. Und ja, es gibt Spezielles schon für 2026. Weiß mal irgendwas ihr schon im Kopf habt? Gibt es irgendwo was, was man schon so in Aussicht
0: bringt? Ja, auf jeden Fall. Also wir werden das nächste Jahr im Rahmen von unserem Geburtstag ein Jahr lang feiern. Jeden Monat wird es ein anderes Highlight geben. Ich kann zum Beispiel sagen, es gibt ein Highlight, das nennt sich Run for Love. Du weißt ja, unser Credo ist unter anderem Go for Love.
1: Ja.
0: Und wir werden ein Run for Love machen, wo wir einfach für einen guten Zweck Spenden sammeln. Das heißt, es gibt diesen kleinen Run, da werden Kinder sozusagen in so einem Marathon in der Glastiegalerie laufen und Runden laufen. Und je mehr Runden, desto mehr Sponsoren müssen pro Runde was zahlen. Das machen wir aber auch im Großen noch für die Erwachsenen. Dann haben wir natürlich am 13.12., wo die Mädels gleich ein bisschen was dazu erzählen, die Gala. Dann haben wir aber nächstes Jahr die Mountain Mania von DJ Ötzi, wo wir wieder mit unseren Tänzern im März dabei sind. Einmal in Stuttgart, in Köln, in München, also große Arenen auch. Dann haben wir natürlich nächstes Jahr auch wieder den Schwaben Dance Cup. Wir haben die Star-Moves-Meisterschaft im Mai. Wir werden wieder ganz viele Projekte haben. Also da steht wirklich schon ganz viel in der Pipeline. Und ja, wie gesagt, auch eine Neuigkeit, so ein bisschen räumlich werden wir auch nochmal vielleicht uns ein bisschen weiterentwickeln und so. Also da kommt schon nochmal einiges. Mhm. Einiges, ja.
1: Oh ja, ja. Also auf jeden Fall alles sehr positiv und sehr, sehr spannend. Und jetzt steht aber erstmal der 13.12. erstmal an.
0: Genau, da dürfen jetzt die Mädels mal einiges erzählen.
1: Ja, dann machen wir das doch. Lucy, magst du?
2: Ja, also unserem 13.12. haben wir eine Gala. Da treten verschiedene Kids von uns auf, von ganz klein bis ganz groß. Unser Vorverkauf startet ab dem 10.11. Das findet alles in der Fuggerhalle in Weisenhorn statt. Und wir präsentieren uns einfach alle. Wir möchten der Welt zeigen, was wir so machen, wofür wir leben, was wir lieben. Und wir wollen alle Leute daran teilhaben lassen, auch die Zuschauer. Das soll Stimmung machen. Ja. Ich weiß nicht, wie bereitet ihr euch auf die Gala vor?
3: Also, wir freuen uns auf jeden Fall.
0: Ja, sehr.
2: Ja. Macht ihr mit?
0: Ja, wir machen mit.
2: Sehr gut. Ja. Mit welchen Gruppen?
0: Also wir It Was Me machen jetzt
3: was Neues.
0: Ja, was Neues.
3: Mhm. Wir hatten auf jeden Fall so zusammen so eine Idee, dass wir so einen 90er-Stil machen, beziehungsweise dass wir einfach zusammen ein Projekt, ein eigenes Projekt machen und vorbereiten.
0: Ja.
3: Genau, zum Beispiel jetzt habe ich eine Chore gemacht für It Was Me und da werden wir auch ein paar Nachwuchscoaches zum Beispiel mit einbringen, die sich dafür melden. Und genau, wir freuen uns auf jeden Fall wieder mit FKV was Neues für die Zuschauer zu machen, wieder in unserer Fugehalle und
0: in Weißenhorn.
3: In Weißenhorn.
0: Mhm. Immer.
3: Genau, die Tickets sind ja jetzt schon erhältlich, deswegen für die Leute, die da kommen wollen.
0: Einfach bei FKV kommen, oder?
2: Also es wird auf jeden Fall eine Halloween-Show geben. Die macht Lina. Wir haben Best of Troublemaker for Her Crew United Show. Wir haben auch eine Coaches Show, also wo einfach wir als Trainer einfach präsentieren, was wir eigentlich so können. Dann die Beats Crew tritt auf. Best of Moulin Rouge Musical haben wir. Das ist einmal Ballroom, also unser Flo, der Tanzen so auch im anderen Stil beibringt, wo auch viele Erwachsene hinkommen.
1: Der Flo war auch schon mal hier.
2: Genau. Ja, genau. Ja. Dann haben wir einmal Contemporary Show, das ist dann mehr mit Gefühl einfach. Mhm. Da zeigt man, was so in einem vorgeht, ohne dass man drüber sprechen zu müssen. Genau, wir haben eine, unsere Vanessa Mai Show. Mhm. Die tritt auf. Genau. La Familia, deine Gruppe macht auch mit. Mhm. Mareike mit ihrem Donnerstags-Grundlagenkurs präsentiert sich einfach mal, damit auch genau die Leute, die sich vielleicht überlegen, zum Tanzen zu kommen, einfach mal sehen können, okay, wie sieht denn so ein Kurs überhaupt aus? Weil das ist ja auch manchmal so die erste Hemmschwelle, die man überschreiten muss. Man traut sich erst gar nicht hinzugehen. Und am Tag der Gala, da wird auf jeden Fall Mareike einfach mit ihrem Kurs mal zeigen, wie sie das immer so macht. Da kann man sich das mal angucken. Genau, es werden auch Duos geben.
0: Ja.
2: Ja.
1: Also ihr werdet auf jeden Fall alle im Einsatz sein oder wahrscheinlich sogar alle FKV, wenn wir es dann irgendwann, die dann irgendwo zu sehen sein werden. Das heißt, ihr probt jetzt schon fleißig und seid da schon fleißig vor. Gibt es da irgendwo online auch was, wo man nachgucken kann? Also generell, das muss man auch noch sagen, eure Website, beziehungsweise auch euer Instagram oder Facebook auch. Sag mal ganz kurz, wo man euch online dann auch finden kann.
2: Also man kann uns einmal auf Instagram finden. Unter FKV Dance und man kann es aber natürlich auch ganz normal im Internet finden, kann man auch FKV Dance einfach eingeben, dann kommt da unsere Homepage und da kann man dann auf alles Mögliche draufklicken, da sind dann auch unsere Kontaktdaten, falls man irgendwelche Fragen hat jetzt auch zur Gala. Wir haben nämlich zum Beispiel in der Gala auch Kategorie von Sitzplätzen her. Da sind Bilder von uns, unser Standort in Weißenhorn und in Neu-Ulm, die Adresse ist drinnen, wir haben Fotos drin, wir haben auch viele Einblicke von Veranstaltungen, die wir halt schon hinter uns haben, die schon ultra gut gelaufen sind, die uns mega Spaß gemacht haben.
0: Ja.
2: Genau, also ich würde sagen, wir sind relativ einfach zu finden.
3: Ja, auch auf TikTok haben wir auch eine Plattform, da machen wir Videos. Ja. Wenn man da auch einfach draufklickt, da ist auch schon unten die Seite verlinkt, wo man uns finden kann. Die ganzen Infos, also ja.
1: Mhm. Ja.
3: Und in auf YouTube
2: Facebook.
3: Auch. Facebook ja, auch.
0: Facebook, genau.
3: YouTube kann man auch unsere Schwamm Dance Cup Videos anschauen.
0: Ja. Oder Monatsvideos.
3: Ja, Monatsvideos gibt es auch. Mhm. Machen wir auch immer im Monat.
1: Ja, also jedenfalls ganze Menge. Ich denke, wir machen nochmal kurz Musik und dann kommen wir so zum letzten Block. Aber erst spielen wir mal, wir spielen Burn the Witch von Radiohead und dann Enigma, da ist Cast, die zwei hören wir. Und dann geht's gleich nochmal in die Schlussrunde hier bei der Wissensstrahl mit dem FKV Dance.

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0: Radio Free FM, die Wissensstrahlung, ja, sie neigt sich fast zum Ende. Wir haben noch rund 6,5 Minuten. Verena musste schon los, die Familie wartet, aber wir haben auf jeden Fall ja noch hier bei uns die Lucy, die Vesna und die Malika sitzen und wir haben schon gerade ein bisschen in Pause gesprochen. Ja, wollten ein bisschen noch so die Bedeutung für euch, was hat der Tanzsport, was gibt es euch, was hat er von Bedeutung in eurem Leben? Wahrscheinlich ganz viel, ne?
1: Ja, ja. Unglaublich. Mhm. Also für mich ist Tanzen zum einen das Gefühl, ich kann über alles, was in mir vorgeht, sprechen, ohne wirklich darüber sprechen zu müssen, weil ich es einfach preisgeben kann anhand dem, was ich tanze, anhand dem, was ich vielleicht anhabe oder anhand meiner Musikauswahl, die Texte, die den Leuten irgendwas beibringen oder auf den Weg mitgeben möchten. Es ist die Gemeinschaft, zusammen da zu sitzen mit der großen Menge, man feuert sich an, man ist da oben. Die Leute applaudieren für einen, man kommt runter und wie ihr vorhin schon gesagt habt, die Umarmungen danach. Mhm. Jeder kommt auf einen zu und freut sich für einen. Also Tanzen ist auf jeden Fall das, was in einem vorgeht. Und man muss nicht immer die Beste sein, sondern man kommt auch an einen Ort zum Tanzen und man kommt nach Hause und man ist gefühlt so viel schlauer geworden. Man hat neue Choreos gesehen von Leuten, neue Ideen. Jeder macht es auf seine eigene Art und Weise. Und das ist das Tanzen einfach für mich. Also wirklich dieses... Ich muss nicht darüber sprechen, was in mir vorgeht, ich muss es keinem sagen, sondern die Leute sehen es mir an. Die sehen es anhand meiner Arbeit, was ich oben leiste, anhand der Sachen, die ich preisgebe, anhand meiner Mimik oder meiner Bewegung, ob ich sie jetzt voll mit Energie gebe oder etwas langsamer. Und vor allem ist Tanzen für mich auch immer eine Verbindung zu Verena und ich glaube, das wird die auch immer bleiben. Mhm. Verena hat mich da reingebracht, als ich ganz klein war. Also mein Papa hat früher schon getanzt, der war auch Breakdancer.
0: Ah ja.
1: Draußen, ah, ja. Auf den Straßen hat er das mit seinen Freunden immer gemacht. Von dem habe ich, glaube ich, so die Motivation dazu bekommen, die Lust und das Talent. Aber Verena hat es natürlich auf jeden Fall gefördert. Also ich kam da rein in öffentliche Kurse. Sie hat gesehen, dass ich gut tanze und dass ich gerne tanze. Und dann hat sie mich mit auf Meisterschaften genommen. Verena motiviert uns, sie bringt uns neue Ideen, sie geht auf jeden ein. Und vor allem bleibt sie immer dahinter. Also das ist wirklich eine Sache, die ich ihr extrem hoch anrechne. Verena, die lässt sich nicht unbedingt immer einmal Nein sagen. Die kommt dann trotzdem nochmal und sagt, und ich kann noch die und ich kann noch das anbieten. Oder möchtest du noch so machen und dies. Also Verena, die öffnet uns allen die Türen und die legt uns so viel Verantwortung in die Hand, ja. Was auch so ein schönes Gefühl ist. Allein wenn wir die Tanzschule zum Beispiel, die habe ich auch manchmal so oft für mich alleine. Die lässt mich da mit Kunden telefonieren und die lässt mich mit den Leuten in Kontakt treten. Wir dürfen auf die Kinder von den Menschen aufpassen. Das ist so viel, was Verena uns gibt. Und so viele Möglichkeiten, das ist wirklich unglaublich. Also dafür sind wir ihr alle wirklich sehr, sehr dankbar.
0: Und ich glaube, das ist auch einfach die Motivation der Geist, der dann auch die Family ausmacht. Ne? Ja. Das prägt sie dann, glaube ich, schon auch.
1: Verena ist definitiv auch so ein Teil unserer Familie.
2: Ja.
1: Wir können immer zu ihr kommen, wenn was ist. Wir können ihr Stunden Audios schicken oder sie anrufen. Und man hat wirklich immer das Gefühl, dass sie einen sieht. Also Verena hat so viele Schüler und trotzdem gibt sie jedem Einzelnen das Gefühl, sie weiß, wer man ist, wird gesehen. Ja.
0: Möchtet ihr auch noch was dazu sagen? Ja?
3: Also Lucy hat schon alles gesagt. Also alles stimmt, was sie gesagt hat. Halt, sie steht immer hinter uns, also jedem einzelnen Schüler. So man, sie hat beim Solo, hat sie mich darauf gefördert, sonst würde ich da jetzt gar nicht mitmachen oder so. Und Malika hat das innerhalb von 2 Tagen geschafft, dieses Solo-Tanzen und so.
2: Achso, ja, sie hat es aber auch, ich sag mal so, Vesna ist auch so eine schnelle Lernerin und die tut auf jeden Fall so schnell lernen. Ich habe ihr das beigebracht, in 4 Tagen haben wir ihre Choreo, wir haben 2 Tage dann trainiert, 2,5 und dann hat sie es halt einfach hinbekommen, ist Erste geworden. Aber das ist halt auch, ich sag immer, FKV wäre halt nicht so, wie die Tanzschule jetzt ist, ohne Verena, weil sie das halt einfach ausmacht. Sie hält unsere Tanzschule zusammen und das ist ja halt auch nicht, also wir fühlen uns da alle frei und sowas wie Streitereien gibt es halt nicht, weil sie das versucht einfach sozusagen da was, also sie hat immer eine Lösung für unsere Probleme und ich meine, jeder fängt mal klein an, aber bei ihr war es halt so, sie hat jeden supportet, egal was man macht oder wie gut man im Tanzen ist und das war ja so bei mir zum Beispiel, ich habe ja bei Lina und Demitra angefangen.
0: Also Lina Basta, die Lina, die ihr vorgehört
2: habt. Genau. Und ich war bei ihr immer mittwochs und samstags und bei Demi war ich immer donnerstags da. Das tatsächlich war die Idee mit der Tanzschule von meinem Vater auch, der hat die nämlich gesehen. Und dann irgendwann habe ich angefangen zu tanzen und Verena hat uns einfach weitergeholfen. Die hat uns dann irgendwann in die Gruppe genommen und jetzt macht es halt einfach so viel Spaß.
1: Ja.
0: Na, man spürt es auch, wie ihr erzählt, dass euch das so viel Spaß macht. Und ich kenne ja nun inzwischen auch schon ganz viele Menschen, die hier da waren und lebt das auch immer wieder. Das ist schon was ganz, ja, muss ich wirklich sagen, was ganz Besonderes. Und insofern, schön, ich gucke mal gerade auf die Uhr, es ist 14:59:06. Das heißt, wir sind dann in 50 Sekunden auch schon wieder raus. Und wir sagen es nochmal auf jeden Fall, Veranstaltung am, sag mal Lucy, ganz kurz, Veranstaltung, mal ganz kurz, Termin.
1: Die Gala am 13.12.
0: Wo?
1: In der Fuggerhalle in Weisenhorn.
0: Genau, okay. Näheres auf der Website.
1: Ja.
0: Und da kann man sich dann informieren, wenn man euch sehen möchte. Schön, dann sage ich ganz lieben herzlichen Dank, dass ihr heute da wart.
1: Danke,
0: der Wissensstrahlung der Ausgabe 491. Hier am 9. November 2025 in der Wissensstrahlung bei Radio Free FM. In 24 Sekunden geht es weiter mit Mann spricht Deutsch und dem Elmar, der schon in den Startlöchern steht. Und wir verabschieden uns gemeinsam. Ich wünsche einen schönen Nachmittag und wir sagen gemeinsam einfach Tschüss und sagen
2: Tschüss.
1: Ciao, Dankeschön.
0: Danke. In 12 Sekunden.
2: Hashtag MVDance.
0: Das muss sein. Wunderbar, vielen lieben Dank, schönen Nachmittag euch. 4, 3, 2, 1, Elmar, übernehmen.

Hallo, hallo, ich bin's. Wie geht's? Ja, super. Wo bist du denn gerade? Ah, okay. Hey, Oma, schalte mal rüber auf Pro7. Na, das ist mit dem Steamer. Voll. Ja. Geil, oder? Ja, dein Enkel hat's geschafft. Dein Enkel ist jetzt ein Star. Ja, na, ist alles gut. Du bist die Sonnenstich vom Rampenlicht. Was denn? Ja, was sonst geht's mir gut. Aber wenn du so fragst, hast du mir vielleicht 50 € leihen? Mein Miet ist irgendwie im Verzug.

nicht.

0: Herr Bürgermeister, wenn Sie einen Nachruf auf die Straßenbahn sprechen sollten, wie würde der sich anhören?
1: Schade, dass es sie nicht mehr gibt. Schön, dass es sie gegeben hat, und zwar in einer Zeit, in der ich gelebt habe.
0: Ich bedanke mich.

schön Walkman hören. Mit der Straßenbahn. Reinspazieren.

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1: 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Ausgegebenem Anlass heute ausnahmsweise live und mit echten, nicht imaginären Studiogästen und Co-Piloten, including den ehrenwerten Herrn Rudolf Arnold, den ehrenwerten Herrn Dr. Grünvogel Hurst, die ehrenwerte Frau Elvira Lauscher, die ehrenwerte Frau Leni Schunk und die ehrenwerte Frau Christine Söffing.
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3: Die EMU wurde gegründet 1986 und feiert jetzt in diesem Jahr am kommenden Freitag im Botanischen Garten um 19 Uhr ihr 40-jähriges Jubiläum mit einem etwa zweistündigen Konzert und ihr seid alle sehr, sehr herzlich eingeladen. Zu diesem Anlass erzählen wir heute was über die EMU und spielen auch Sounds vor. In der Uni Ulm gab es schon einen Chor und ein Orchester. Und es gab die Idee aus der Kulturanthropologie, Musik in Prävention und Therapie anzubieten und zu diesem Zweck mit Klinikpatienten Musikinstrumente zu bauen. Das war die IBU-EMU. Natürlich wollte man die Instrumente spielen und so entstand 1986 die EMU. Damals arbeitete man mit völlig normalen Sounds, die wir vielleicht früher beim Spielen so hörten. Zum Beispiel mit Steinen. Das sind Illersteine. Die sind besonders hart und eignen sich hervorragend, um die zu spielen. Wir haben die schon mit 150 Leuten gespielt und damit Konzerte aufgeführt. Oder Papier, fast wie die Geräuschemacher aus dem Film. Natürlich, wenn man Geräusche macht, möchte man die eigentlich gerne auch aufnehmen. Das ging eine ganze Ewigkeit nicht, bis es endlich portable Aufnahmegeräte gab. Und hier spiele ich euch jetzt eine Knochenkiste vor aus der Archäologie des Ulmer Museums.

Und aus diesen ganzen einfachen Sounds wurden dann immer Live-Stücke entwickelt und aufgeführt. Es gab zum Beispiel mal eine große Aufführung im Stadthaus, wo unwahrscheinlich viele Tischtennisbälle einfach die Treppen hinuntergekullert wurden. Und dann, nach all diesen vielen Aufführungen, gab es Jahre später, 2005, plötzlich die Anfrage von der Akademie der Wissenschaften in Berlin, ob wir nicht eine Cirruswolke vertonen wollten. Und zwar gab es einen NASA-Flug, 14 Minuten durch eine Cirruswolke, und wir haben die ganzen Daten bekommen. Und dann hat sich jeder auf eine bestimmte, sich eine Date rausgesucht, zum Beispiel die Temperatur oder die Luftfeuchte. Und das klang so.

0: Diese ganzen Daten haben wir alle gleichzeitig gespielt, sodass uns ein Wolkenforscher gleich einlud, zu einem nächsten Projekt in Lüneburg Turbulenzen zu spielen. Und wir haben dann natürlich, wie sollen wir denn diese Daten vertonen, alle angefangen am Laptop zu arbeiten, und zwar mit der Freeware Pure Data. Andreas, sag du mal, was Pure Data ist.
1: Ja, Pure Data ist eine Software, die ähnlich arbeitet wie die modularen Synthesizer, die man zur damaligen Zeit kannte, mit denen einzelne Dinge zusammengesteckt werden und hinterher kommt dann ein Ton heraus.
0: Und so saßen wir plötzlich alle am Rechner. Jeder hatte einen Laptop, wir haben alle gelernt, wie man Pure Data bedient und haben uns mit Pure Data Instrumente gebaut. Und dann natürlich kamen dann Ideen, was machen wir mit den Instrumenten? Wir haben zum Beispiel den Geschmack von Kakao vertont.

0: Jetzt melde ich mich auch mal zu Wort. Mein Name ist Rudolf Arnold. Ihr kennt bestimmt meine Stimme von Happy Morning oder gelegentlich von der Plattform. Ich selbst bin seit 12 Jahren bei der EMU dabei. Und ja, was mich immer wieder wundert, wie kann man eigentlich Geschmack vertonen, Christine?
1: Nun, da liegt das daran, dass ich Synästhetikerin bin und also Farben sehe, Töne sehe in Farben und Form, und das Gleiche ist bei Geschmack und Geruch. Und jetzt zum Beispiel Kakao hat so einen dunkelgrünen Klang gerade gehabt und der Geschmack ist auch dunkelgrün. Und wenn ich dann mir überlege, wie man Geschmack vertont, gehe ich nach der Farbe vom Geschmack und gucke dann auch, wenn es bestimmte Formen gibt, ob ich Klänge finde, die sowohl in der Form als auch von der Farbe her zu diesem Geschmack jeweils passen. Und da entwerfen wir dann manchmal ganze Partituren für bestimmte Stücke. Ja, und dann haben wir zum Beispiel auch mal Obstsalat vertont oder den Geschmack von Himbeer-Maracuja-Saft vertont.

0: Ihr hört Neues aus der Mehrzweckbrötchen-Forschungsküche. Heute eine Sondersendung anlässlich des 40-jährigen Jubiläums der EMU. EMU, das bedeutet experimentelle Musik und Kunst der Universität Ulm. Und am kommenden Freitag spielen wir um 19 Uhr ein Konzert im Botanischen Garten hier oben an der Uni. Und dieses Konzert trägt den Titel Blühende Klänge. Ja, Christine, das war jetzt ein etwas merkwürdiges Instrument, sehr schön. Erzähl mal so ein kleines bisschen, was man da dieses Bing, was war das?
1: Das war ein Dan Bao aus Vietnam. Das ist ein Einseiter mit einem Büffelhorn links, rechts ist ein Tonabnehmer. Und wenn man an dem Büffelhorn, an dem die Seite befestigt ist, sozusagen zieht oder es also zu sich ranzieht oder von sich wegdrückt, dann kommt diese Schwingung, die dieses Bing da immer herstellt. Und dann kann man an bestimmten Punkten sozusagen verschiedene Töne abgreifen. Das wird eigentlich herkömmlicherweise im Wasserpuppentheater gespielt.
0: Und was ist jetzt der Bezug zu diesem Himbeer-Maracuja? Ich meine, dieses Dan Bao, das hat man ja sicher bewusst eingesetzt und jetzt nicht irgendwie ein E-Bass oder sonst was. Warum jetzt das Dan Bao?
1: Es klingt rosa.
0: Ah, okay.
1: Und der Geschmack war eindeutig rosa. Ich meine, man kann auch sagen, dass Himbeer-Maracuja-Saft ja eigentlich rötlich aussieht. Aber der Geschmack war eindeutig rosa. Deswegen brauchte ich ein rosa Instrument. Jetzt könnte man ja sagen, dann kann ich es gleich alleine spielen. Aber Pustekuchen natürlich nicht. Wir spielen ja mit der ganzen Gruppe. Und alle entwickeln dann Ideen zu dem jeweiligen Geschmack. Das heißt, wir saßen da und haben Himbeer-Maracuja-Saft getrunken allesamt und Ideen entwickelt, wie wir denn diesen Geschmack jetzt vertonen und wie denn aus den Tönen, die wir dazu finden, jetzt auch ein schönes Stück entstehen wird.
0: Aber manchmal ist es ein bisschen schwierig nachzuvollziehen. Wie schaffst du das, den Leuten so nahe zu bringen? Ich kann mich noch an eine witzige Situation erinnern. Da ging es um Grün und, glaube ich, Oregano. Und da haben wir gespielt und meine Reaktion auf dieses Oregano war, nee, also für mich hat das jetzt wie Friedhofsefeu geklungen.
1: Das weiß ich auch noch, das war total lustig, das haben wir in Oberfahlheim aufgeführt. Ja, wir hatten das zu gruselig gespielt und dadurch war es dann wirklich wie Friedhofsefeu und so haben wir es dann auch genannt am Ende. Das heißt, wir haben eine Anfangsidee, entwickeln dann ein Stück dazu und stellen plötzlich fest, das ist was ganz anderes geworden. Oder wir entwickeln aus einem Stück gleich vier verschiedene Stücke, weil mehrere Leute unterschiedliche Ideen haben, wie man das Stück ausführen oder weiterführen könnte.
0: Ich habe jetzt in der Playlist Ginger, deshalb, was heißt ich, du hast es vorher ausgesucht. Ich glaube, das wäre jetzt ein ganz guter Anlass, dass du zu diesem Stück Ginger noch ein bisschen was erzählst. Natürlich wahrscheinlich Ausgangspunkt wieder deine synästhetischen Fähigkeiten. Sehe ich das richtig?
1: Ja, jetzt habe ich natürlich die Stücke ausgesucht und habe deswegen auch ein paar synästhetische dazwischen gemogelt. Wir haben ja auch alle möglichen anderen dazu später noch. Und Ginger gehörte zu einer Duftinstallation, sodass man also wirklich versteckte Düfte hatte und dann hörte man da, wo es danach roch, hörte man immer diesen Klang, der auch dort versteckt war. Es war in einem Blumenladen in Norddeutschland, eine Installation.
0: Ah ja, aber Düfte, ich kann mich nur an zwei Situationen erinnern. Das eine, das war in, Rot?
1: Nee? Ja. In der Villa Rot,
0: genau. In der Villa Rot. Und dann, glaube ich, im Museum haben wir auch noch was gemacht, als Arte da war.
1: Ja, genau. Da haben wir zu dem Bisamapfel, der auf dem Bild abgebildet ist, von Martin Schaffner, der Ratsherr Eitelbesserer. Der hat ganz unten am Bildrand einen sogenannten Bisamapfel, das ist eine kleine Silberkugel mit Duft drin. Und das hatte man zu der Zeit damals, weil man dachte, dass man von schlechten Gerüchen krank wird. Und es gab einen Männerduft und einen Frauenduft. Und diese Düfte wurden schon 1500 irgendwas in Venedig entwickelt. Und wir hatten dann original von IFF, da gab es Duftführungen im Museum Ulm. Und wir hatten dann original von IFF nachgebildet, nach diesem altmodischen Rezept, diesen Duft. Und haben den Duft neu gespielt.
0: Und die Besucherinnen und Besucher, die durften dann auch dran riechen und schauen, stimmt das eigentlich oder kann man das tatsächlich assoziieren? Ja, dann würde ich sagen, lange Rede, kurzer Sinn, wir hören uns jetzt mal Ginger an.

0: Christine, du hast am Anfang erzählt, wie die EMU entstanden ist, aber welche Leute denn da dahinter standen, wer das Ganze tatsächlich vorangetrieben hat, das hast du uns noch nicht erzählt.
1: Also aus der Kulturanthropologie war es Professor Beitsch, der auch Rektor der Universität gewesen war. Und Dr. Gelinde Sponholz waren das Team, die das Mosische Zentrum voranbringen wollten. Und die haben Dieter Trüstedt gefunden in München im Freien Musikzentrum, der dort Instrumente baute, für diese Idee eben dort im Mosischen Zentrum, in dem wir ja sind, oben in der Uni, in den Holzhütten neben der Mensa, dort dann eben Instrumente zu bauen. Damals gab es die Hütten noch nicht am Anfang. Erst seit 91. Und Dieter war dann auf der Phänomena gewesen in Zürich. Und dort haben sie ihn besucht, haben seine Lichtkunst- und Klangkunstwerke angeschaut und ihn dann eingeladen, jede Woche nach Ulm zu kommen und eben dort den Musikinstrumentenbau zu leiten und später auch die EMU. Der war dann den ganzen Tag immer da und engagierte sich hochgradig für das Mosische Zentrum.
0: Und dazu muss man sagen, der Dieter, der war Physiker.
1: Ja.
0: Ist das richtig? Also das heißt, prädestiniert für alle möglichen Klangkunstsachen. Und ich glaube, da verraten wir jetzt ein kleines bisschen was, was wir am kommenden Freitag spielen. Das geht auch auf den Dieter zurück. Erzähl mal so.
1: Das machen wir zu Ehren von Dieter. Der hat aus den sogenannten Rilke-Rohren das Terzenfeld entwickelt. Das heißt, wir spielen am kommenden Freitag Pappröhren, die alle unterschiedlich, alle sind nicht unterschiedlich lang. Es sind 9 Pappröhren, 3 sind gleich lang. Und diese Pappröhren stellen über ihre Länge Terzen dar. In diesen Pappröhren ist ein Kupferblech oder ein Kupfersieb, muss man sagen, das wir über einer Flamme erhitzen müssen. Und wenn wir dann bei dem erhitzten Kupfersieb die Röhre senkrecht abnehmen, ertönt ein Ton. Und Elvira, die hier auch im Studio ist und nachher was sagen wird, wird die Sprecherin dieses Stückes sein. Und wir spielen die unterschiedlichen Möglichkeiten von Terzen vor.
0: So, und hier wird schon irgendwie das Studio-Equipment zerlegt. Okay, nee, also da dürft ihr gespannt sein. Also es hört sich ganz toll an. Und wie viele Leute spielen mit? 9 sind wir, glaube
1: ich. 9 Leute und beim Terzenfeld plus die Sprecherin Elvira Lauscher.
0: Also insgesamt dann 10. Ja, dann erzähl uns so ein kleines bisschen was zum Dieter. Du hast auch ein Stück ausgesucht. Das, bei mir steht hier Dieter Architektur. Um was handelt es sich denn da?
1: Bei einem Projekt hatten wir in der Kunsthalle Weishaupt zu der Ausstellung von Hans-Peter Reuter, der all die vielen blauen Bilder gemalt hat, ein Konzert gegeben und jeder hatte sich etwas ausgesucht, zu dem er ein Stück entwickeln will. Und Dieter hat die Architektur der Kunsthalle vertont. Das hören wir jetzt.

0: Soweit also ein Stück zum Thema Architektur, ausgedacht von Dr. Dieter Trüstedt. Tja, die EMU, die hat nicht nur Dr. Trüstedt als Wissenschaftler, da ist auch zum Beispiel Axel Baune dabei, promovierter Mathematiker. Und hier im Studio ist auch der Andreas, du bist Chemiker.
1: Ja, genau. Und
0: ja, okay. Und ich wollte dich jetzt gerade fragen, wir haben jetzt noch ein Stück aufliegen. Das war damals auch aus Anlass des Hans-Peter-Reuter-Konzerts aufgeführt worden. Und das heißt Ultramarin. Die Aufnahme stammt zwar nicht von dem Konzert, sondern aus der Echtzeithalle. Da sagen wir nachher noch ein bisschen was dazu. Aber wenn du mal ein bisschen was zu diesem Ultramarin-Stück erzählst. Wie ist das entstanden?
1: Ja, das ist daraus entstanden, dass eine Spezialität von Hans-Peter Reuter ist, dass in der überwiegenden Mehrheit seiner Werke Ultramarin als blaue Farbe verwendet wird, weil er ja da besonderen Gefallen dran gefunden hat. Und als Chemiker kann man sich etwas näher mit der Farbe befassen und weiß, dass die auch aus unterschiedlichen Frequenzen des Lichtes zusammengesetzt ist, und man kann versuchen, diese Frequenzen benutzen, um Klänge zu erzeugen. Und ich habe dann diese Frequenzen des Ultramarins transformiert in was Hörbares und habe diese hörbaren Anteile zugrunde gelegt der EMU, um ein Stück zu kreieren. Und jedes EMU-Mitglied hat aus diesem Material dann seine eigenen Ideen realisiert und daraus ist das Stück Ultramarin geworden.
0: Okay, man könnte es natürlich jetzt auch ein bisschen ja nett anschaulicher sagen. Also das stimmt natürlich mit den Frequenzen, aber Leute, die sich mit Optik auskennen, die würden natürlich sagen, okay, das sind die Spektren, das Spektrallinien.
1: Ja, genau.
0: Und das ist dann so ein bisschen, also es sind verschiedene Linien. Und aus denen setzt sich dann die Farbe zusammen. Und wie du das schon beschrieben hast, jeder hat dann eine Spektrallinie sozusagen in ihrer Intensität und ihrem Verlauf dann so vertont. Kann man das so sagen?
1: Es war etwas anders, weil ich eigentlich die Zusammensetzung aller Linien hatte. Im Übrigen sind es in dem Frequenzbereich keine genauen Linien, sondern Berge. Und diese Berge waren dann Grundlage, alle Berge als Soundschnipsel, die dann die EMUs alle in anderer Weise benutzt haben.
0: Okay, dann also die Berge, die Soundschnipsel Ultramarin. In diesem Fall eine Aufnahme aus der Echtzeithalle, die ist in München.

Das Spannende bei der EMU ist, dass wir ja auch mit den Kompetenzen der ganzen vielen verschiedenen Menschen arbeiten, die alle bei der EMU sind. Und das ändert sich auch immer wieder mal. Natürlich, und genau das ist das Spannende, da haben wir dann zum Beispiel mal für Weißenhorn Klassik, weil der George bei uns in der EMU war, den Film Nanook, ein Schwarz-Weiß-Film, live vertont und dann in Weißenhorn aufgeführt. Wir haben öfter mal Filme vertont, zum Beispiel das Kabinett des Dr. Caligari, Prinz Ahmed, alles Mögliche, was wir dann live in Kinos aufgeführt haben. Und hier eben Nanook und ein Stück, ein Schnipsel aus Nanook.

0: Rudi, wir haben ja alle möglichen Projekte gemacht. Wie war das eigentlich mit den Knochenflöten?
1: Ja, das hat eine längere Vorgeschichte. Ich war also 2023 zum ersten Mal in Antwerpen am Königlichen Konservatorium. Bei einem Seminar, das ist Convergence Seminar, da hast du mich übrigens mal drauf gebracht, du bist da mal eingeladen gewesen und da habe ich was zu Embodiment und Sexual Arousal und solche Sachen gemacht und im Jahr drauf dachte ich, okay, was könnte ich jetzt machen? Da war das Thema von dem Convergence Seminar Reconstruction. Und bei der Gelegenheit habe ich mich dann erinnert, dass wir 2022 mal im Urgeschichtlichen Museum in Blaubeuren waren und da zusammen aus Schwanenknochen die Urzeitflöten gebaut haben, die vor 45.000 Jahren im Geisenklösterle in der Gegend von Scheltlingen, ja, sage ich jetzt mal, erfunden, gespielt worden sind. Und dann dachte ich mir, okay, Reconstruction, wie könnte man eigentlich solche Flöten rekonstruieren? Die sind ja nicht so besonders groß, also 3D-Druck, das lag nahe. Und da haben wir dann auch noch den Florian Kielnecker gefunden, der übrigens am kommenden Freitag auch mitspielt. Und dann habe ich so eine Präsentation gemacht und ihr habt dann auch noch dazu beigetragen. Wir haben auch dann mit, Gabriele Alfert hieße, ja. Die hat dann auch, ist zu uns gekommen in die Hütten und hat dann noch ein paar Aufnahmen, wir haben noch ein paar Aufnahmen gemacht, das auch spektral analysiert. Christine, du hast dann auch noch ein synästhetisches Bild dazu gemalt. Und dann sind wir gemeinsam nach Antwerpen gefahren. Also es war eine insgesamt coole Sache. Und ich habe dem Ding auch einen schönen Titel verpasst. Das hieß damals Echoes of the Ice Age. Bridging Millennia Through Flood Reconstruction. Also das heißt, die Jahrtausende durch die Rekonstruktion von Flöten zu überbrücken. Und du hast jetzt da ein bisschen was auf deinem Laptop, dass wir uns mal so vorstellen können, wie haben sich jetzt eigentlich diese Knochenflöten angehört und dann auch noch einen klitzekleinen Ausschnitt aus dieser Präsentation.
0: Flöten, die Gabriele Dahlfert gespielt hat.

0: da muss man natürlich dazu sagen, ihr habt das jetzt, hat sich dreimal gleich angehört, aber wenn man das Spektrum angeguckt hat, ganz gleich war es nicht. Das waren jetzt verschiedene Flöten, einmal so eine echte nachgebaute Knochenflöte und dann aus verschiedenen Materialien 3D nachgedruckt.
1: Und diese Aufnahmen haben wir dann eben in Antwerpen vorgestellt und da haben wir spiele ich jetzt das Ice Age Outro.
2: Thanks to innovative methods, the echoes of the Ice Age remain forever, while Cassiopeia, the space girl from the Swabian Jura, travels beyond the horizons of time. Bridging millennia through flute reconstruction, she preserves the heritage of her prehistoric ancestors and generates endless variations and evolution of Ice Age art, dance, and music. Thanks to innovative methods, the echoes of the Ice Age remain forever, while Cassiopeia.
0: Da scheint also irgendein MP3-Player drin zu sein und der spielt es natürlich endlos. An dieser Stelle vielleicht ein ganz kleines, so einen ganz kleinen Schnipsel von mir selber. Das nennt sich Transition. Da geht es eigentlich um Körpersignale und das habe ich auch ein Jahr vorher in Antwerpen vorgespielt. Nur, dass man mal so ein bisschen hört und was es auch mit der Cassiopeia zu tun hat. Das sage ich jetzt aber nicht. Da mit der Cassiopeia. So, jetzt muss ich mal gucken, dass ich den richtigen Drücker erwische. So.

0: Ja, am kommenden Freitag steht ja unser Jubiläumskonzert an. Christine, was erwartet uns denn da?
1: Nun, also zuerst mal die wunderbare Atmosphäre vom Botanischen Garten. Wir sind ja da, wenn man den oberen Eingang reingeht, beim Kräutergarten, da ist so ein weißer Pavillon. Dort findet ihr uns. Da kann man wunderbar auf der Wiese liegen und könnte sich auch Sitzkissen oder Decken mitbringen und dann dort herumsitzen und den Abend genießen. Man sieht auch das Ulmer Münster von dort oben. Und dann spielen wir unterschiedlichste Stücke und haben auch alle möglichen Gäste mit dabei. Der Dieter Trüstedt hatte in München sowas Ähnliches wie die EMO gegründet, das Helmholtz-Ensemble. Von denen kommen die zwei Sommers, Dieter Sommer und Brigitte Spielmann-Sommer. Dann in Ulm, hier ganz bekannt, Manuel Stahl als Peter Pan Soundwerkstatt. Dann, Rudi hat es schon gesagt, Florian Kielnecker, der mit uns beim Flötenprojekt mitgemacht hat und ganz, ganz, ganz wunderbar Gitarre spielt. Und wir freuen uns dann auch ganz wahnsinnig darauf, dass Elvira Lauscher und Georg Daucher einen ganzen Teil übernehmen und auch mit uns spielen werden. Elvira, ich übergebe dir mal das Wort.
2: Ja, vielen Dank. Ich freue mich natürlich auch, dass wir dabei sein dürfen und dass der Kontakt zu EMO zustande kam. Damals im CREA-Lab vor einem Vierteljahr, da war so unsere Zusammenarbeit das erste Mal angegangen worden. Und seitdem haben wir uns irgendwie nicht gesucht, aber trotzdem gefunden.
0: Ja, dann sind aber noch ein paar andere Sachen auf dem Programm, Christine. Jetzt musst du das andere Mikrofon nehmen. Okay, also.
1: Also, Isolde Werner spielt mit uns. Dann spielt, jetzt weiß ich schon gar nicht mehr auswendig.
0: Da ist Programm.
1: Wir haben die Reihenfolge noch nicht ganz wirklich festgelegt. Wir sind 17 Leute, die auftreten werden. Anja Steuer ist dabei, Brigitte Spielmann-Sommer, Isolde Werner, Dieter Sommer, Elvira Lauscher, Leni Schunk, ich selbst, Christine Söffing, Florian Kielnecker, Andreas Hauser, Uli Hahnel, der als einer der ersten überhaupt bei der EMO mit dabei war. Wir sind schon gespannt, ob er hinspielt, Glasharfe oder Ukulele. Andreas Grünvogel-Hurst, Georg Daucher, Florian Buck, Axel Baune, Leonardovic Auterhoff und Rudi Arnold. Wir haben verschiedenste Stücke entwickelt, die wir nacheinander spielen werden. Und wir freuen uns wahnsinnig, wenn ihr dann kommt und mit uns den wunderbaren Abend genießen werdet. Wir verraten aber noch keine Musik und haben einfach Musikstücke aus anderen Zeiten dabei.
0: Ja, und das ist jetzt die Frage, was soll ich spielen? Nightscapes zum Beispiel? Oder
1: Nightscapes wäre ganz wunderbar.
0: Genau, es ist Nacht, es sind Nachtlandschaften und irgendwann wird es da oben auch dunkel. Also wenn das Konzert länger dauert, dann passt auch das Nightscapes ganz gut rein.

0: Nightscapes vom Emo-Ensemble gespielt. An dieses Stück kann ich mich nur ganz gut erinnern. Da habe ich zwar selber noch nicht bei den Emo mitgespielt. Das habt ihr damals, UFF hieß diese Veranstaltung. Und ich kann mich nur an die Visuals erinnern. Das waren da irgendwelche Streifen, die sich da so bewegt haben, wie wenn man in Japan mit irgendeiner U-Bahn oder S-Bahn an der Skyline vorbeifährt. Ich habe damals aber schon, ohne bei der Emo dabei zu sein, so ein bisschen performt. Ich weiß nicht warum, aber es war so was Experimentelles. Und dachte ich, naja, ziehe ich einen von meinen berühmt-berüchtigten silbernen Catsuits an und dann habe ich mich da drin bewegt. Also da gibt es auch noch das eine oder andere Foto. Das heißt also so ein bisschen Vorläufer von dieser ganzen Emo-Geschichte. So, ja, Christine, du lachst, also das freut mich. Es gibt noch ein paar Sachen, die wir jetzt noch loswerden müssen, so zum Schluss. Wir haben noch gerade nur 5 Minuten. Also, wie sagen die immer, ein Wrap-up.
1: Also nochmal zur Erinnerung, nächsten Freitag um 19 Uhr im Botanischen Garten der Universität Ulm spielt die Emo im Kräuterpavillon, im Kräutergarten, ab 19 Uhr etwa 2 Stunden lang, Eintritt frei. Und wir freuen uns riesig, wenn ihr kommt. Bringt lauter Decken mit oder Sitzkissen und vorsichtshalber auch Autan, weil wenn es anfängt zu dämmern, gibt es nämlich Mücken, aber eigentlich um 9 noch nicht. Wir spielen von 7 bis 9 ungefähr. Da oben ist auch ein wunderbarer Biergarten, da kann man vorher sitzen oder vielleicht nachher noch, wenn man Glück hat. Ja, und wir freuen uns wahnsinnig auf unsere ganzen Gäste, die da kommen werden und mit uns spielen. Und jetzt haben wir dann noch ein Stück, das heißt Lineal und andere Töne. Das spielen wir mit Messingstäben, die wir angeigen und an den Piezotonabnehmer dran sind.
0: Ja. An dieser Stelle, denke ich, müssen wir uns noch verabschieden. Das Allerwichtigste, was man mitbringen muss, sind natürlich Freundinnen, Freunde. Also die Decken sind nicht so wichtig. Andere Leute, das ist natürlich noch viel, viel, viel, viel wichtiger. So, und damit sagen Tschüss, Christine.
1: Christine Seffing.
2: Elvira Lauscher.
3: Andreas Grünvogel-Hirst.
4: Andi Hauser.
0: Und Rudolf Arnold. Tschüss, bye bye, macht's gut. Und jetzt hören wir noch das Stück. Christine, sag's nochmal an für alle, die es jetzt vergessen haben, so wie ich. Wie heißt es?
1: Lineal und andere Töne.

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3: Yeah, Radio Free FM auf der 102,6 Megahertz. Es ist wieder Zeit für Jazz in am Sonntagabend um 20 Uhr. Jeden Sonntag hört ihr da die coolsten und fettesten Jazz-Tunes von Ulm und natürlich auch um Ulm herum für euch in den nächsten zwei Stunden am Mikrofon bei der heutigen Ausgabe von Jazz in Frank-Rieddorf. Ja, was erwartet den geneigten Hörer denn in den nächsten zwei Stunden Jazz in? Das ist ganz einfach. Es gibt ausschließlich Neuerscheinungen. Also mein Postfach, mein digitales Postfach an Promos quillt komplett über. Ich weiß gar nicht mehr, wo mir der Kopf steht, vor lauter neuen Sachen, die ich zugeschickt bekommen habe. Wobei man muss dazu sagen, es sind nicht ausschließlich neue Sachen, es sind auch natürlich Reissues dabei. Also Sachen, die jetzt wieder neu veröffentlicht werden. Das heißt, in den nächsten zwei Stunden wird es größtenteils ganz, ganz neue Musik geben oder eben etwas, was wieder neu entdeckt wird und was neu herausgebracht worden ist. Und genau das macht unser erster Artist. Das ist nämlich eine Aufnahme aus dem Jahr 1975. Das Cover schaut so ein bisschen aus, ja, wie so deutsche Schlager. Da stehen sie alle so ein bisschen mit langen Haaren in der Gegend rum und Strickpullover. Aber es ist eines der groovigsten Erzeugnisse aus den 70er. Brian Auger's Oblivion Express. Der gute Brian Auger mit seiner Band. Reinforcement heißt die Scheibe aus dem Jahr 1975. Und die wurde wieder neu herausgebracht von Strut Records, wurde die sozusagen nochmal überarbeitet und wieder herausgebracht. Man kann natürlich aber auch sich einfach die alte Scheibe so kaufen aus dem Jahr 75. Also, dann starten wir mal groovy in die Sendung rein und dann schauen wir, was es danach noch weiter gibt. Also jetzt gibt es zwei Stunden lang Neuerscheinungen, ausschließlich Neuerscheinungen. Den Anfang macht die Reissue-Version von dem guten Brian Auger aus dem Jahr 1975. Ich hoffe, es geht euch besser als dem Song, denn der heißt Brain Damage. Viel Spaß. Anyway.

Yeah, da sind wir sehr, sehr groovy gestartet bei Jazz In. Jetzt gleich um 7:45, aber warum auch nicht mal ein bisschen funky. Brian Auger aus dem Jahr 75 und jetzt danach ein ganz, ganz brandaktuelles Stück, ist jetzt gerade eben erst rausgekommen. Die Hymne eines Pinguins, Pingo's Anthem von der Band Let Your Hair Down, jetzt gerade eben ganz brand fresh rausgekommen von College of Knowledge Records. Die Vinyl-Single, die gibt es noch gar nicht zu kaufen. Die gibt es erst im August, 7. August. Und die MP3, die gibt es jetzt schon vorab. Ganz, ganz schönes neues Werk und sehr, sehr schöne funky Music. Yeah. Ich habe ja gesagt, heute bei Jazz In, da gucke ich mal durch meine Neuerscheinungen, die ich so habe. Und eine Plattenfirma, auf die ich in letzter Zeit echt wirklich stehe, auf die ich immer wieder aufmerksam geworden bin. Das sind die wunderbaren Jungs von Bartoff Records. Die haben da wirklich ganz, ganz großartige Arbeit gemacht. So ein bisschen in dem Bereich von ja, arabischen Sound, internationalen Sound. Und da kommt es auch das neueste Werk von ihnen her, Taftir und Laila bei Ayara. Es ist eine 4-Track-EP, die jetzt gerade rausgekommen ist. Ein bisschen ja, Middle East, bisschen rockig, instrumental, Soul Groove, also wirklich alles mit dabei, was man sich so vorstellen kann. Einfach wie immer sehr, sehr geil produziert in diesem typischen Sound von Bartoff Records. Single ist jetzt die erste. Ayara ist jetzt rausgekommen im Juni und Tabasim die zweite im Juli. Also kann ich euch absolut nur empfehlen. Taftir, ganz, ganz feine Sache von Bartoff Records. Viel Vergnügen damit.

Yeah, Alone Above. Das müsst ihr nicht sein. Alone seid ihr nicht hier bei Radio Free FM bei Jazz In. Am Sonntagabend lassen wir euch natürlich nicht alleine. Agnea zusammen mit Chiranta Bedace war das jetzt gewesen. Wer wissen will, was sie für Tunes spielen, der geht einfach auf die wunderbare Homepage von Radio Free FM, www.freefm.de bei der Sendung Jazz In. Da hat er dann im Nachgang zur Sendung die Playlist und kann schauen, was wir heute für Tunes denn so gespielt haben. Und auf dieser wunderbaren Homepage, da könnt ihr uns natürlich auch lauschen, weltweit, nicht nur auf UKW, sondern weltweit. Und ihr könnt auch die Sendung nachhören. Eine Woche lang könnt ihr diese und natürlich auch alle anderen Sendungen von Radio Free FM in der Mediathek nachhören. Dazu einfach den Zeitstrahl bei der Sendung Jazz In auf Sonntag 20 Uhr ziehen und Jazz In von Anfang an genießen. Yeah! Ja, ich habe es ja gesagt, wir machen heute lauter Neuzugänge, also mein Postfach, das übergequillt ist mit digitalen Promos, das wird jetzt mal ein bisschen entleert und deshalb gibt es heute lauter neue Sachen, die mir im Laufe der letzten Monate zugekommen sind. Jetzt gehen wir nach Frankreich zu einem interessanten Herrn Gaspard Claus, nennt der sich, und der ist Cellist. Also wir hören jetzt nur Cello, elektronisch verstärktes Cello. Das wird dann so ein bisschen cineastisch, ein bisschen auch ambientmäßig, ziemlich coole Sache vom guten Gaspard Claus. Produziert wurde das Ganze in Frankreich schon im Herbst 25 und ist jetzt im Sommer herausgekommen. Ganz, ganz witzige Sache. Nur Cello-Musik. Es wird auch ein bisschen ruhiger. Also Désire des Ostres heißt der Song. Viel Spaß mit dem guten Gaspard Claus.

Oh yeah. Yeah. Sehr, sehr coole Nummer hier. Auch brandaktuell rausgekommen, wie die anderen Tunes, die ihr heute bei Jazz in hört. Eine Single ist es gewesen vom guten Nitzan Dana. Island on Tapes, Das Conspiracy. Sehr, sehr geile Sache. Im Juli 26 ganz fresh veröffentlicht worden. Gemischt natürlich vom guten Nitzan Dana selber. Und er hat auch alles produziert. Lothar Niasch am Schlagzeug, Jotam Asael an der Flöte und Ron Avedon am Percussion hat ihm unterstützt. Er macht immer ziemlich echt richtige spannende Musik. Eine ganz, ganz neue Aufnahme, ist aber so ein bisschen ja, in den 70ern beheimatet. So ein bisschen Soundtrack-Library-artige Musik. Ziemlich cool, muss ich sagen. Nitzan Dana kann ich euch nur empfehlen. So, ich habe gesagt, wir machen lauter neue Sachen. Stimmt nur so halb. Wir machen lauter Sachen, die neu rausgekommen sind, die ich jetzt neu erhalten habe. Aber das kann auch etwas Älteres sein. Wir haben ja am Anfang den guten Brian Auger gehört, aus dem Jahr 75 war das, glaube ich. Und jetzt gehen wir noch weiter zurück. Jetzt gehen wir zurück ins Jahr 1968 und wir gehen nach Spanien. Juan Carlos Calderón, den hören wir jetzt aus seinem Werk Blocker Sis. Das, Spanien 68, da war noch nicht so wirklich Hochkonjunktur im Jazz und die internationale Aufmerksamkeit noch überhaupt nicht vorhanden. Einer der ersten Komponisten und Arrangeure war eben der Juan Carlos Calderón. Der wurde 38 in Santander geboren und er war ein Arrangeur und Produzent. Also er hat mit vielen Künstlern der spanischen Szene zusammengearbeitet und im Frühjahr seiner Karriere, da hat er dann relativ viel Jazz gemacht, bevor er dann eher so Arrangeur war. Blocker Sis, das entstand 1968 als sein Soloprojekt in der Jazzphase. Es gibt so Modern Jazz mit bisschen spanischen Anleitungen. Es sind auch Klassiker von Miles Davis, Milestones oder vom guten Thelonious Monk, Straight No Chaser mit dabei. Juan Carlos Calderón ist am Piano zu hören und hat natürlich die musikalische Leitung und hat auch die ganzen Bläser unter Arturo Fornés, Rui Moro, Pedro Iturralde und Carlos Casanova arrangiert. Und das Album ist eines der wichtigsten im Jazz, in der Jazzgeschichte von Spanien. 96 ist es dann bei Blue Note wieder veröffentlicht worden. Und jetzt ist es nochmal neu herausgekommen, ganz aktuell. Oder es wird erst noch herauskommen im August, am 28. August auf Wumpy Soul. Die haben sich jetzt nochmal einen zweiten Reissue gemacht. Also da sieht man schon, wie bedeutend dieses Album ist, dass es nicht nur von Blue Note, sondern auch jetzt nochmal neu herausgekommen ist vom guten Juan Carlos Calderón. Hören wir mal in sein wunderbares Werk aus dem Jahr 1968 rein. Yeah, viel Spaß!

Yeah, da waren wir jetzt zweimal im spanischsprachigen Raum unterwegs gewesen. Gerade eben jetzt gehört Litto Nebbia, Fuera del Cielo, ist sein Album, das rausgekommen ist im Jahr 1975. Das ist immer so ein bisschen im Space Jazz, fast schon Art Rock. Ein Masterpiece, wird auch der Prog-Rock-Szene zugeordnet, kann man sich ein bisschen streiten. Aus Argentinien ist es gekommen, 75 das erste Mal veröffentlicht und auch dieses Album liegt jetzt vor als Reissue. Ich habe gesagt, ich spiele jetzt ausschließlich Sachen, die neu reingekommen sind hier, nagelneue Jazz-Veröffentlichungen. Da sind natürlich auch Reissues dabei und genau das haben wir jetzt gehört. Litto Nebbia, Fuera del Cielo. Er erscheint am 28. August auf Wumpy Soul nochmal neu aus Argentinien. Jetzt machen wir weiter um kurz vor 21 Uhr. Hört ihr natürlich weiterhin hier bei Radio Free FM die coolsten Jazz-Tune in Town. Ihr könnt natürlich auch jederzeit schauen, was gespielt worden ist bei der Playlist. Seht ihr das unter der Homepage www.freefm.de bei Jazz In habt ihr die Informationen über diese Sendung. Jetzt machen wir weiter mit einem Hit Collective. Fire in Orbit ist ihr Album. Und das kommt aus der, habe ich vorhin schon mal was gespielt, von Bartow Records raus. Verteilt wird das Ganze von K7, die sind ja auch relativ bekannt im Remix-Bereich, aber ursprünglich aufgenommen ist das Ganze von Bartow Records und es wird jetzt eine ziemlich coole Sache, muss ich sagen, hat mir sehr, sehr gut gefallen, vom Pete Pisco gemischt und er spielt auch Saxophon und Percussion und eine ganz, ganz große Band dabei, unter anderem auch eine Tabla zu hören. Bin ich mal gespannt, ob euch das zusagt. Ein bisschen sphärische, ziemlich coole Musik. Also, jetzt gibt es weiter Neuveröffentlichungen von dem Jahr 2026. Dieses Ding ist jetzt am 17. Juli veröffentlicht worden, also auch noch relativ brandfrisch erhältlich. Hill Collective, Fire in Orbit. Viel Vergnügen.

Yeah, Double Feature MAQ. Das ist die gute Marie Ancetta. Und unterstützt wurde sie jetzt bei dem Track 20 Feet from the Street vom legendären Mike Stern. Also durchaus auch Stargäste bei den eher etwas unbekannteren Interpreten MAQ hier bei Radio Free FM. Um 21.25 Uhr haben wir jetzt, also haben wir noch über eine halbe Stunde Zeit, weitere spannende Neuveröffentlichungen zu machen. Jetzt machen wir mal ein bisschen was, was vielleicht nicht unbedingt in den Bereich Jazz, wir fassen das weit, wir machen das wie bei der Soul Rotation, wir machen Jazz und Artverwandtes. Ganz, ganz großartiges Album ist im Jahr 1971 erschienen von der Flower Traveling Band. Satori nennt sich das Ganze. Und da gehen wir jetzt nach Japan. Das ist so ein bisschen psychedelic, eher in die Rock-Richtung. Aber dadurch, dass die das Ganze etwas frei interpretieren, kann man das durchaus noch bei Jazz in locker laufen lassen. Also ein wunderbares Piece of Art, würde ich sogar mal sagen, Flower Traveling Band. Ein bisschen so frühe Stoner-Musik, ganz, ganz wichtiges Teil in der japanischen Musik- und Rockgeschichte. Früher Heavy Metal, also ja, die Tracks sind ein bisschen unterschiedlich. Ich habe ein bisschen etwas Gediegeneres rausgesucht, ja. Auch dieses Album ist jetzt wieder neu veröffentlicht worden auf Monster Records. Erscheint auf Monster Records am 28. August, gibt es aber natürlich schon seit dem Jahr 1971. Absoluter Klassiker der japanischen Rockgeschichte. Flower Traveling Band mit Satori, und die machen es uns einfach. Die haben die Tracks einfach durchnummeriert. Satori Part 1, 2, 3, 4 und 5. Also viel Spaß jetzt mit ein bisschen rockigeren Klängen aus Japan.

Yeah, absolut grandioser Sound. Da waren wir etwas rockig unterwegs. Flower Traveling Band mit dem Album Satori. Absolutes Brett in der japanischen Rock, Jazz oder wie man immer es bezeichnen mag. Art Rock, Psychedelic, Progressive Richtung. Kann ich jedem nur empfehlen. Im Jahr 71 veröffentlicht und jetzt als Reissue wieder erhältlich. Yeah, heute gibt es ja nur Neuveröffentlichungen und jetzt machen wir auch was ganz, ganz Neues, was auch neu rausgekommen ist, also nicht ein Reissue, sondern neu aufgelegt. Jetzt gibt es mal ein bisschen mehr Groove. Jetzt machen wir wieder ein bisschen straightere Sounds und danach wird es auch fast sogar ein bisschen soulig. Also jetzt hinten raus noch viel Vergnügen mit The Winston Band. Viel Spaß, bis dann.

Yeah, Norlitz mit Norfa, auch ganz brandaktuelles Teil rausgekommen, jetzt. Schöne Single, am 3. Juli ist das Ganze erschienen, Norfa. Ja, das war's gewesen mit Jazz in heute. Wir haben gleich 22 Uhr. Jetzt wünsche ich euch noch einen wunderschönen guten Abend. Morgen früh könnt ihr gleich wieder Radio Free FM hören, denn um 7 Uhr gibt's den wunderbaren Marc Herrmann für euch im Happy Morning. Also einmal ganz kurz schlafen und früh gleich wieder Radio Free FM hören. So soll es sein. Jetzt gibt es für euch, wie ihr es gewohnt seid, bei Jazz in hinten raus noch den Frankie Boy. Ich wünsche euch viel Vergnügen. Bleibt uns gewogen, hört nichts anderes als Radio Free FM, euren Power- und Lieblingssender. Bis bald mal wieder. Ciao.

0: Sonntagabend, kurz nach 22 Uhr und damit herzlich willkommen zu einer neuen Ausgabe von Entartet bei Radio Free FM. Im Stadtgebiet in Ulm und Neu-Ulm hört man uns auf der UKW 102,6 im Äther und im Internet findet man uns unter www.freefm.de. Eingestiegen in die Sendung sind wir mit einer Veröffentlichung aus dem Januar 2026. Kaya Draxler Oktett, das sind namentlich Laura Polenche, Björk, Nils Dodier, Ada Rabe, Abbas, George Dumitru, Kaya Draxler, Lennart Hänels und Ono Govert, die eine LP veröffentlicht haben, die nennt sich A Bear Unfolding. Das sind überwiegend vertonte Gedichte, Haikus von Matsubaru, ein Dichter aus dem 17. Jahrhundert in Japan. Und wir haben gehört ein Stückchen mit dem klingenden Namen Autumn Eve. Kaya Draxler mit ihrem Oktett hat bereits drei Alben veröffentlicht. Als nächstes Aufliegen habe ich das Erstlingswerk aus dem Jahr 2017. Das nennt sich Geldalek. Auch das sind vertonte Gedichte von Pablo Neruda und von Andrina Mino. Sind die Texte, die das Oktett hier vertont. Aufliegen habe ich ein Stückchen, das nennt sich A Promise is a Promise. Und das basiert auf einem Gedicht von Andrea Mino.
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Das Duo Kaya Draxler und Simon Gasiorek alias Pimpon haben wir hier gehört. Sie bilden das Duo mit dem auf Polnisch klingenden Namen Zaya und Puchatz, zu Deutsch Kibitz und Uhu. Und das so eben gehörte Stück Entschuldigung, eine Digitalsingle, haben sie auch unter diesem Namen Kibitz und Uhu veröffentlicht. Als nächstes Aufliegen habe ich eine Veröffentlichung aus dem Jahr 2025, November 2025, die LP Flapping von Zakia und Puchatz. Und wir hören daraus ein Stückchen, das nennt sich Mobile Base Station.

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Nochmal, Kaya Draxler und Simon Gazorik haben wir hier gehört, als Duo Chakja und Puchatz, Kibitz und Uhu von einer Veröffentlichung, man verzeihe mir mein schlechtes Polnisch, Bilascha und das Stück, das nennt sich Wieszczy Lesny Lokatsori, was so viel heißt wie all die Waldbewohner. Als nächstes Aufliegen habe ich das Duo Kaya Draxler und Susanna Santos Silva. Die waren in diesem Duo auch schon zu Gast im Stadthaus in Ulm vor ein paar Jahren in der Reihe vom Verein für moderne Musik. Aufliegen habe ich eine CD-Veröffentlichung aus dem Jahr 2015, Hymn to the Unknown, und wir hören daraus das Stückchen This

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Lonnie Liston Smith, Bobby Humphrey, Herbie Hancock.

is Daniel T. Coates, singer, songwriter, and traveling guitar man from Pennsylvania, USA. Willkommen zur Americana Music Show bei Radio Free FM in Ulm auf UKW 102,6 und auf www.freefm.de in der Mediathek. 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

aus Boulder, Colorado. Zum Einstieg der Singer-Songwriter und Multi-Instrumentalist Taylor Tuke mit seiner letztjährigen Single Mississippi in My Veins. Selbst geschrieben. Jetzt lebt er in Nashville und Taylor Tuke hat an der University of Colorado in Boulder auch studiert. Im Anschluss gewährte Taylor Tuke uns einen kleinen Einblick in sein aktuelles Album Prodigal Son. Bei der Eigenkomposition 40 West to Memphis. Gute Fahrt, würde ich da mal sagen. Montag, 27. Juli 2026, 0 und exakt 8 Minuten. Damit wieder herzlich willkommen zu Americana, live aus dem Radio Free FM Studio 1 in Ulm. Friedrich Hoog in the house und wir können in den nächsten 3 Stunden wieder gemeinsam amerikanische Musik hören. Alternativ und exklusiv bei Radio Free FM und das immer in den ersten 3 Stunden der Woche. Listen, there's music in the air. Herzliche Grüße gehen an dieser Stelle wieder an DJ Mick, DJ Wölkchen, DJ Bronco und CountryMusic24.com. Welcome aboard, neighbors and friends, to the show that never ends. Ja, Taylor Tuke kann harten Rock, feinen Country und Singer-Songwriter. In den Hidden Creek Studios in Nashville ist er als Produzent tätig, wenn er nicht gerade auf Tour ist. Klar, dass er sein letztjähriges Album Prodigal Son auch selbst produziert hat. In Little Boat aus seinem genannten Album zeigt er sich jetzt als Singer-Songwriter.

Wo gibt es 2000 Turns of Thunder? 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Taylor Duke mit einer weiteren Eigenkomposition vom 2025er Album Prodigal Son. Der verlorene Sohn. Ja, Taylor Duke, erstmals in Americana zu hören. Und feinen Americana hat er letztes Jahr auch auf die Single Wanderin' Alone gepackt. Ebenfalls selbst geschrieben und selbst produziert. Say hello to Taylor Duke. Und im Anschluss an ihn noch ein T. TV Tucker, Wetmore that is.

Oh ja, mit Who Told You That startet Takeru Wetmore diese Woche direkt auf Platz 25 in die Country-Hitparade. Der 26-jährige Singer-Songwriter aus Kalama, Washington landet dabei bereits seinen 8. Chart-Hit. Und natürlich mag er die schönen Dinge des Lebens. Ashley Gourley, Mitglied der Songwriters Hall of Fame, ist einer der Co-Autoren von Who Told You That. Ja, und Lauren Elena, die hat gemeinsam mit Ashley Gourley und Ben Johnson sich eine neue Single geschrieben, die sie gemeinsam mit ihrem Kindheitsfreund Kane Brown eingesungen hat. Never Been in Love. Noch nie war sie verliebt. Jetzt ist sie es. Here we go. Lauren Elena aus Roswell, Georgia, mittlerweile 31 Jahre alt. In der 10. Staffel von American Idol war sie 2011 am Ende die Zweitplatzierte, direkt hinter dem Gewinner der Staffel, Scotty McCreery. Und Never Been in Love ist ein sehr persönliches Lied von Lauren Elena, in dem sie ihre Gefühle beschreibt, als sie ihren Ehemann kennengelernt hat. Auf ihrem für den 28. August angekündigten Album Stages wird Lauren Elena noch mehr authentische Geschichten aus ihrem Leben erzählen. Zum Beispiel vom wilden Leben auf dem Lower Broadway in Nashville, vom Erwachsenwerden und vom Gründen einer Familie.

Immer wieder schauen wir in Amerikaner gerne einmal nach Down Under, im Falle von Brad Cox eben in ein kleines Paradies im australischen Bundesstaat Queensland, wo Natur und Musik sich hautnah begegnen. Wenn er nicht gerade imkert, spielt er im Haus auf seinem Piano. Eben hörten wir die neue Single von Brad Cox mit dem Titel What Are the Odds? Aufgewachsen ist Brad Cox in Ginderbine im Bundesstaat New South Wales, mitten in schneebedeckten Bergen. 2018 hatte er auf sich aufmerksam gemacht, als er beim Tamworth Country Music Festival einen Talentwettbewerb gewonnen hat. Inzwischen liegen 4 Alben von Brad Cox vor. Mit der Single What Are The Odds arbeitet er schon am 5. Album. Er sagt, da habe er gemeinsam mit Joe McGovern ein perfektes Hochzeitslied geschrieben, allerdings 2 Jahre nach seiner eigenen Hochzeit, aber dennoch für seine Frau. Vor 10 Tagen hat Brad Cox seine neue Tournee gestartet im Astor Theatre in Perth. Im Juni diesen Jahres hat Brad Cox beim CMA Festival in Nashville, Tennessee gespielt und dabei den Amerikanern gezeigt, wie australische Country Music des Jahres 2026 klingt. Am 29. Juli Brad Cox übrigens live zu erleben im In the Station in seinem Heimatort Ginderbine, New South Wales. Am 31. Juli im Forum in Melbourne und am 1. August im Enmore Theatre in Sydney. Checken wir doch mal rein in das aktuelle 4. Album von Brad Cox mit dem Titel Endemic Intelligence in Multiple Dimensions bei Country Ain't Country, das Brad Cox gemeinsam mit Alex Burnett geschrieben hat. Er setzt sich in diesem Lied dafür ein, Grenzen einzureißen, die Menschen aufzunehmen und dem Gesang der Kinder zu lauschen. Neues ausprobieren bringt uns nach vorn. Tolle Hymne von Brad Cox mit Bruce Bounton an der Steel Guitar.

Weltoffene Musik aus Australien mit Brad Cox, Jesse O'Neill und Ray Thistlethwaite. Keep Tapping On vom aktuellen Album von Brad Cox. Da finden wir auch Make a Life. Mach was aus deinem Leben und genieße lieber noch ein weiteres Bierchen, ehe es zu spät ist. Brad Cox.

Auf seinem dritten Album Acres von 2023 zeigt Brad Cox der künftigen Schwiegermutter, dem Chef und der Freundin die Grenzen auf. Denn er mag auch mal sein eigenes Ding machen und da sind bei ihm Angeln und ein Bierchen zischen. On top of the list, Beer and Fishing. Brad Cox hat es einfach drauf, auch als Autor, denn er schreibt bei allen seinen Liedern mit. Come in, Brad Cox, mit dem Titelsong seines dritten Albums Acres von 2023.

Wildfires hat Brad Cox gemeinsam mit Ian Moss eingesungen, ebenfalls vom Album Acres. Wann schmeckt das Bier am besten? In der jetzigen Jahreszeit, wenn es warm ist draußen. Brad Cox nennt das Drinking Season auf seinem zweiten Album My Mind's Projection von 2020.

Auch Wasted Time entnehmen wir dem zweiten Album von Brad Cox von 2020 mit dem Titel My Mind's Projection. Australien, den Amerikaner Brad Cox ist dort verwurzelt, aber das bedeutet ja nicht unbedingt, dass er seine Musik auf Australien beschränken würde. Blicken wir doch mal rasch zurück zum ersten Album mit dem Titel Brad Cox von 2018 mit Somewhere Like Cheyenne. Beste Musik für den Sommer.

Auch sommerlich sonnig. Found My Way Home, Brad Cox 2018 vom ersten Album Brad Cox. Und auch da gibt es Bier, nicht nur eines, that's in the contract. Blenden wir in Sachen Juli-Sonne an dieser Stelle in Americana einmal genau 10 Jahre zurück. Zu Dean Brody und Alan Doyle. Soggy Bottom Summer. So fühlt sich der Sommer in Kanada an. Auf dem Album Beautiful Freak Show.

Wer Sie treffen möchte, muss wohl in den US-Bundesstaat Wisconsin gehen. Tja, denn auf Ihrer Harley ist dieses Nummernschild drauf. Hello, Lady Harley. Truckstop aus Hamburg und die Bellamy Brothers aus Darby, Florida vermengen die sommerlichen Gefühle aus Hamburg, Florida und Wisconsin mit der Melancholie, die entsteht, wenn die Lady Harley nach nur einer Nacht schon wieder auf einem Sonnenstrahl davon reitet, begleitet von Country Guitar Licks. Weites Land, das dazugehörige Album von Truckstop. Ja, damit ist ein Gefühl von Liebe und Freiheit verbunden. Etwas, das der sogenannte Islamische Staat nicht kennt. Zur Hölle mit dem IS und hinter Gitter mit Leuten, die so radikal sind wie der Täter in Berlin vor gut 24 Stunden. 2013 war Jake Owen aus Winter Haven, Florida, auf dem sommerlichen weißen Sand unterwegs bei Beechin. Okay, wenn nicht jetzt, wann dann? Dieser Blick zurück zu seinem Nummer 1-Hit vom Album Days of Gold.

0: Tschüss.
1: Nach dem Beachen von Florida Boy Jake Owen zu den Beach Boys aus Kalifornien. Diesen Sprung von Florida an die West Coast zur Surfband Nummer 1 ermöglichten 2021 Low Cash zusammen mit Mike Love und Bruce Johnston von den Beach Boys. Auf der EP Woods and Water finden wir diesen sommerlichen Ohrwurm. Und Bruce Johnston wird heute genau 84 Jahre und einen Monat alt. In Texas ist normalerweise immer alles ein wenig größer als anderswo, aber jetzt ist es zur Abwechslung mal anders. Denn der Swimmingpool ist definitiv kleiner als der Pazifik eben. Bei den Beach Boys, come in, Tanner Sparks aus dem Osten von Texas, The Pool Song. Am Schwimmbad, da gibt es immerhin eiskaltes Bier. Also alles Bingo.

Auf ihrer selbst verfassten aktuellen Single nimmt uns die Singer-Songwriterin und Multi-Instrumentalistin Nora Bass aus Panama City Beach, Florida mit ins feuchtwarme Louisiana. An der Bayou, da möchte sie bleiben. Eine weitere aktuelle Single von Nora Bass, die sie ebenfalls selbst geschrieben hat, hört auf den Namen No Bridges Burned.

Bluegrass in Americana. Mit der neuen Single von Unspoken Tradition, Company Man. Aus der Feder von Tim Stafford und Mark Baumgartner. Audie McGuinness am Leadgesang und der akustischen Gitarre, Zane McGuinness am Banjo, Ty Gilpin an der Mandoline, Seth Sankaraf, Kontrabass. Seth Sankaran natürlich. Ja, und am Harmoniegesang ist er auch. Ja, und schließlich haben wir da Tim Gardner an der Fiddle und ebenfalls am Harmoniegesang. 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Vince Gill hat am 8. Mai die EP Nobody Held Her Like Me herausgegeben, Teil seiner Serie mit EPs, die im Oktober 2025 angefangen hat mit I Gave You Everything I Had. Jeden Monat eine EP, ein Jahr lang. Checken wir rein bei Nobody Held Her Like That, Come In Vince Gill und Mama's Gone to Heaven, das Vince Gill und John Parks geschrieben haben. Um die Ecke kommt der Gospel Train ins Studio gefahren. Achtung, Entdeckung. Oh, schon zu spät.

Da geht Angelina nach Texas zurück und der Protagonist heult und heult. I cried all the way to Memphis, das Vince Gill gemeinsam mit Patrick Droney geschrieben hat. Oklahomas Vince Gill fasst in der EP-Serie seine letzten 50 Jahre zusammen. 50 Years from Home, Nobody Held Her Like That, heißt die EP vom Mai. Und da nehmen wir noch Going to Tampa, das Vince Gill gemeinsam mit Al Anderson und McKinley James geschrieben hat. Viel Spaß in Florida! Florida once again darf man im Rahmen der heutigen sommerlichen Ausgabe von Americana sagen.

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1: Mit John Arthur and the Eastern Kings sind wir wieder zurück auf dem Motorrad für einen Last Ride vom letztjährigen Album Not Just a Story. Die Band kommt aus London und steht für eine Mischung aus Country, Rock, Folk und Americana. Zeit jetzt für Newtown aus Lexington, Kentucky. Evangeline vom Album Old World von 2018. Ganz aktuell geistert diese Nummer in den Bluegrass Today Weekly Airplay Charts herum.

Der Osteraufstand im April 1916. In Irland war ein militärischer Versuch, die Unabhängigkeit Irlands von Großbritannien zu erzwingen. Das hat nicht geklappt, ist gescheitert, aber es bereitete den Weg für die 1922 ausgerufene Unabhängigkeit Irlands. Josh O'Keefe hat das für seine live eingespielte neue Single Foggy Dew aufgegriffen. Eingespielt bei einem Workshop in Rathcrossy East im irischen County Cork an einem nebligen Nachmittag. Die Grafschaft Cork liegt im Süden Irlands, wo das Land das Meer küsst und einen Songschreiber schon mal zurückdenken lässt, wie das heutige Irland mit seinen Menschen so zustande gekommen ist. Josh O'Keefe kommt aus dem englischen Derby. Inzwischen lebt er in Nashville, Tennessee und packt in Music City seine Gitarre, seine Mundharmonika und seine engagierten Lieder aus. Am 20. März 2027 spielt Josh O'Keefe in Dublin im 1998 eröffneten Venue Vicar Street. Schon mal vormerken, sehr renommiertes Plätzchen. Vicar Street, 20. März 2027, Josh O'Keefe live zu erleben. Low Cut Connie sind eine Rock'n'Roll-Band aus Philadelphia, Pennsylvania, um den Songschreiber, Sänger und Pianisten Adam Weiner. In New York hat er in schwulen Bars Piano gespielt, ehe er 2010 mit Musiker um sich herum geschart hat. So sind Low Cut Connie entstanden. Von Low Cut Connie gibt es brandneu ihr inzwischen 10. Album Living in the USA. Da hat sich in den letzten 2 Jahren schwer etwas zum Negativen verändert, meint Adam Weiner. Er sagt: Es widert mich an, wie unser Land abgleitet. Der Rock'n'Roll ist eine Kunstform, bei der man Tische umwirft. Es wird Zeit, das wieder zu tun. Das Album ist in einem Aufwasch eingespielt worden, also ohne Overdub-Sessions, voll ehrliche Musik. Bis in die Late-Night-Show von Stephen Colbert hat es Adam Weiner geschafft. Zu den Fans von Low Cut Connie gehören Elton John, Barack Obama und Bruce Springsteen. Einen für den 19. März 2025 geplanten Auftritt im Kennedy Center for the Performing Arts hat Adam Weiner abgesagt, nachdem Donald Trump das Venue für sich in Anspruch genommen und es sogar in Trump Center umbenannt hat. Als Begründung gab er an, durch die Politik des Donald würden viele seiner Fans schlechter gestellt. Er hoffe, dass das Venue sich vom Donald wieder befreien und neutral werden kann. Solange das nicht geschehe, werde er dort nicht auftreten. Im Titelsong vom brandneuen Album Living in the USA heißt es: Das Land ist nicht mehr meine Heimat. Es besorgt mich zutiefst, was in unserem Land gerade passiert. Der Traum von Amerika hat sich zerschlagen.